0: abzuschreiben oder es unverkäuflich oder gar unbewohnbar zu machen.
1: Was könnte denn Ihrer Meinung nach der Grund sein?
0: Es würde mich nicht wundern, wenn hinter der Vertäfelung irgendetwas versteckt wäre.
1: Ja, aber was?
0: Ich muss immer an diese Adoptivtochter des Verstorbenen denken, von der Mrs. Musgrave gesprochen hat.
1: Das Mündel?
0: Ja.
1: Diese Miss Alice?
0: Sie wurde von dem gesetzlichen Erben ja so herzlos fallen gelassen. Ja. Womöglich gibt es in dem Raum ein verstecktes Testament, das...
1: Das sie zur Haupterbin erklärt.
0: So abwegig scheint mir das immerhin nicht, denn...
1: Denn ihr Adoptivvater hatte ja allem Anschein nach ein sehr inniges Verhältnis zu ihr.
0: Eben.
1: Ich werde die Vertäfelung entfernen lassen.
0: Ach, sehr gut.
1: Aber denken Sie daran, das alles muss streng geheim bleiben.
0: Da können Sie unbesorgt sein.
1: Wenn Sir Henry Wheatman oder seine Anwälte erfahren, was ich vorhabe, könnte ich in ernsthafte Schwierigkeiten geraten.
0: Hm, das wird nicht passieren.
1: Nicht auszudenken, was ich mir dann von Mr. Mortimer anhören müsste. Mrs. Musgrave war zu unserer Erleichterung mehr als einverstanden damit, dass die Vertäfelung entfernt würde.
2: Sollte dadurch der lieben Miss Alice doch noch Gerechtigkeit widerfahren, werde ich Ihnen das nie vergessen, Mr. Hargraves.
1: Ach was?
3: Ich selbst hätte nie erraten, was dieses Klopfen eigentlich bedeutet. Und dabei dachte ich, den Spuk besser zu verstehen als alle anderen.
1: Tja.
0: Können Sie sich erklären, warum gerade immer an der Stelle gegenüber dem Himmelbett so heftig geklopft wird?
3: Natürlich kann ich das. Denn genau dort hat früher das Porträt von Miss Alice gehangen. Sir Christopher wollte es so, damit er es jeden Morgen gleich beim Aufwachen sehen konnte.
0: Sieh an.
3: Sir Henry hat das Ölgemälde mit all den anderen Möbeln und Dekorationsgegenständen verkauft. Offen gestanden habe ich gedacht, dies sei der Grund dafür gewesen, warum Sir Christopher nicht in seinem Grab ruht.
1: Nun, wir werden sehen.
0: Wir sollten die Hoffnung im Namen der armen Waisen noch nicht ganz aufgeben.
3: Sie können sich gar nicht vorstellen, was mir das bedeutet.
1: Doch, ich denke, das können wir.
3: Wer kann das sein?
1: Sicherlich ist es der Tischler aus London, den ich herbestellt habe, um die Wandvertäfelung zu demontieren. Der bestellte Tischler stellte sich als sehr erfahren heraus und machte sich schnell und sorgfältig an die Arbeit. Ein großer Teil der Wände im Schlafzimmer des Hausherrn wurde von der Vertäfelung befreit und wir suchten eifrig nach Anzeichen für ein Versteck dahinter.
0: Leider suchten wir vergeblich. Zu unserer aller Enttäuschung fanden wir nicht einmal eine Spur. Keinen Kratzer, keinen Schatten an der Wand. Nichts, was auf ein einst verborgenes Versteck hätte schließen lassen.
1: Um unsere Niederlage komplett zu machen, ließ uns der Schreiner wissen, dass die Vertäfelung seiner Meinung nach seit ihrer Anbringung in der Regierungszeit von Jakob I. nie abmontiert worden sei. Ich wies den Mann daraufhin an, die Wandvertäfelung wieder anzubringen.
3: Vermutlich doch recht. Es wird eben doch bloß der Verlust des Porträts von Miss Alice sein, der Sir Christopher im Reich der Toten nicht zur Ruhe kommen lässt.
1: Wer weiß, wer weiß.
3: Ach.
0: Sie müssen mich einfach in diesem Bett schlafen lassen, Mr. Hargraves. Wie Sie wissen, habe ich im Schlaf Visionen. Und vielleicht sehe ich etwas, das uns den entscheidenden Hinweis gibt, um das Geheimnis zu lüften.
1: Sie werden sich ja doch nicht davon abbringen lassen.
0: Bestimmt nicht.
1: Ich werde Mrs. Musgrave entsprechend anweisen.
0: Danke.
1: Das Himmelbett im Spukzimmer war zum Abend hin mit Decken und Kissen ausgestattet worden, um als Bett für Miss Sargent zu dienen. Mrs. Musgrave hatte angeboten, es sich auf einem Sofa vor dem Kamin des Spukzimmers, in dem ein knisterndes Feuer brannte, gemütlich zu machen. Wir hatten diesen Vorschlag dankend angenommen, da er etwas mehr Sicherheit für Miss Sargent zu versprechen schien. Ich selbst sollte im Vorzimmer dieses Zimmers sitzen und würde mich dort bereithalten, um beim ersten Laut hineinzustürmen. Miss Sargent zog sich um 11:15 in Begleitung der Hausverwalterin in das Spukzimmer zurück. Was mich selbst betrifft, so gedachte ich nicht zu schlafen. Ich hatte mir eine Petroleumlampe bereitgestellt und ein Buch zur Hand. Indes war es mir unmöglich, mich auf den Inhalt des Buches zu konzentrieren. Eine Stunde später hörte ich ein leises Klopfen an der Tür meines Zimmers.
4: Herein? Mrs. Musgrave.
2: Ja, ich bin es. Oh. Bitte kommen Sie rasch mit und sehen Sie sich die...
1: Konzentrieren. Eine Stunde später hörte ich ein leises Klopfen an der Tür meines Zimmers.
4: Herein?
5: Mrs. Musgrave.
2: Ja, ich bin es. Oh. Bitte kommen Sie rasch mit und sehen Sie sich die junge Dame an.

0: erschreckt. Heute ist die erste Nacht, in der ich das Klopfen seit 4 Jahren nicht mehr gehört habe.
1: Wie?
0: Ich glaube, Miss Sargent sieht etwas.
1: Ich komme.
0: Ja.
2: Aus dem Spukzimmer war außer dem Knistern des Feuers kein Laut zu vernehmen. Das Licht war auf Wunsch der Sensitiven gelöscht worden. Miss Sargent saß halb aufgerichtet im Bett, hatte die Augen geschlossen und schien mit wachsender Angst auf die gegenüberliegende Wand zu blicken.
3: Lass es! In Ruhe! Lass es! In Ruhe! Lass es in Ruhe! Er hat es abgenommen! Das hätte er nicht tun dürfen!
1: Es scheint noch mal kälter zu werden.
3: Da! Der Herr steht uns bei.
1: Ich werde Miss Sargent nach unten tragen.
0: Ja, es ist sicher besser, wenn sie schnellstens hier rauskommt.
2: Nachdem Miss Sargent wieder zu sich gekommen war und einen von der Hausverwalterin frisch aufgebrühten Tee getrunken hatte, erzählte sie uns ausführlich von der Vision, die sie in dem Spukzimmer gehabt hatte.
4: Ich habe ein Bild an der Wand hängen sehen. Das Bild eines jungen Mädchens von etwa 17 Jahren, mit blauen Augen und sehr hellen, goldfarbenen Haaren.
0: Das ist das Porträt von Miss Alice. Es ist ein wunderschönes Gemälde. Der Maler hat sie sehr gut getroffen.
4: Dann kamen 2 Männer in den Raum und näherten sich dem Bild. Sie hoben die Arme, um es herunterzunehmen.
0: Sie haben die Männer gesehen, die der Auktionator geschickt hat, um das Bild abzuhängen.
4: In diesem Augenblick tauchte wie aus dem Nichts der Geist eines Toten vor dem Bild auf. Der alte Mann war in ein Laken gewickelt und hatte einen weißen Verband um den Kopf.
0: Das war mein Herr. Sir Christopher.
4: Er schien verzweifelt zu versuchen, die Männer daran zu hindern, das Bild abzunehmen. Doch es war vergeblich. Sie trugen es fort. Dann bin ich aufgewacht.
0: Ich kann mir gut vorstellen, dass der Geist von Sir Christopher versucht hat, das Porträt von Miss Alice zu retten. Er liebte es so sehr.
4: Wir werden das Rätsel nur lösen können, wenn es uns gelingt, das Gemälde zu finden und wieder an seinem alten Platz aufzuhängen, auch wenn es nur für eine Nacht ist.
1: Ich denke, das wird sich doch irgendwie bewerkstelligen lassen.
4: Sobald es uns gelungen ist, werde ich mich erneut in Trance begeben. Sicherlich werden wir dann endlich wissen, worum es dem Geist eigentlich geht.
0: Ich schreibe Ihnen die Adresse des Auktionators auf.
1: Danke, Mrs. Musgrave.
2: Gleich am nächsten Tag suchte ich das Auktionshaus auf, das für den Verkauf des Mobiliars von Halesbury Manor zuständig war, und bat den zuständigen Auktionator, mir Einblick in seine Bücher zu gewähren.
5: Warum sollte ich Ihnen mit dieser Information dienen, wer das fragliche Gemälde ersteigert hat, Mr. Hargraves?
1: Na, ich denke, weil Sie ein netter Mensch sind und mir helfen wollen. Ich bin gebeten worden, dieses Familienporträt wiederzufinden. Man hat mir glaubhaft versichert, dass es bloß versehentlich mitversteigert worden ist.
5: Ach, was soll's. Dann verrate ich Ihnen eben, was Sie wissen wollen.
1: Danke.
5: Das sogenannte Mädchenporträt ist für 12 Pfund an einen in Sydenham lebenden Gentleman verkauft worden.
1: Könnten Sie mir womöglich...
5: Ich schreibe Ihnen die Adresse auf.
1: Wunderbar.
5: Sydenham. Hier, bitte.
1: Besten Dank.
5: Viel Glück.
1: Das kann ich gebrauchen.
4: Colin Hargraves und ich suchten noch am selben Abend den Käufer, einen Stadtrat von London, auf, der offensichtlich hauptberuflich mit Bildern spekulierte.
6: Wenn Sie mir eine ordentliche Kaution bezahlen, bin ich gerne bereit, Ihnen zu erlauben, das fragliche Bild mitzunehmen, um es Ihrem ach so geheimnisvollen Interessenten zu zeigen.
1: Daran soll es nicht scheitern. Ich stelle Ihnen jetzt gleich einen Scheck aus.
6: Sehr schön. Das ist Musik in meinen Ohren, Mr. Hargraves.
4: Als das erledigt war, führte er uns ein Stockwerk höher, in einen kleinen Rauchsalon, wo wir das Bild in einer dunklen Ecke hängen sahen.
2: Mit vor Aufregung zitternden Händen griff ich nach dem Rahmen, um ihn vom Nagel zu lösen,

0: Als ich dies tat, gab jedoch unglücklicherweise der Nagel selbst nach und das kostbare Porträt krachte zu Boden, wobei der Rahmen in mehrere Stücke zerbrach.
1: Oh nein!
2: Himmel!
3: Sind Sie wahnsinnig? Was haben Sie getan?
2: Ich kann Ihnen gar nicht sagen, wie leid mir das tut.
3: Den Schaden werden Sie bezahlen müssen.
2: Das, ja, selbstverständlich werde ich dafür einstehen.
1: Mr. Hargreaves, sehen Sie mal. In dem Rahmen war ein blauer Umschlag, auf dem mit zittriger Handschrift geschrieben steht: Testament von Sir Christopher Whitman, Baronet.
3: Oh, wie was?
2: Das gibt es doch nicht.
4: In diesem Testament übertrug der Erblasser sein gesamtes Vermögen an sein Mündel Miss Alice Whitman.
0: Die menschliche Natur ist doch immer wieder für Überraschungen gut. Sobald dem Stadtrat klar war, um welches bedeutende Dokument es sich bei meinem Fund handelte und die Identität der jungen Dame auf dem Porträt als reiche Erbin festgestellt worden war, durfte ich ihr Bild umgehend als Geschenk für sie an mich nehmen.
4: Es hängt nun in seinem sorgfältig restaurierten Rahmen wieder an seinem angestammten Platz, vis-à-vis des historischen Betts. Das unheimliche Klopfen an der Wandvertäfelung in Halesbury Manor ist, seitdem Miss Alice zur unbändigen Freude von Mrs. Musgrave dort wieder eingezogen ist, nie wieder gehört worden.
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5: Gruselkabinett, Folge 182. 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

0: Mein Vater war vor etwas über 60 Jahren der Leiter einer berühmten Firma von Kirchenrestauratoren. Er liebte seine Arbeit über alles und beschäftigte sich stets auch eingehend mit allen alten Legenden und Familiengeschichten, die ihm bei seinen Restaurierungsaufträgen unterkamen. Er war daher zwangsläufig sehr belesen und in allen Fragen der Folklore und der mittelalterlichen Legenden bestens informiert. Da er dankenswerterweise über jeden Auftrag sorgfältig Buch geführt hat, es sind die Auftrags- und Bautagebücher, die er bei seinem Tode hinterließ, von besonderem Interesse. Aus ihnen habe ich das Folgende ausgewählt, weil es wohl eine besonders seltsame und außergewöhnliche Erfahrung für ihn gewesen zu sein scheint. Da ich sein Abenteuer nun also nach langem Zögern erstmals der Öffentlichkeit vorstelle, halte ich es für überflüssig, mich für den übernatürlichen Charakter des Berichtes zu entschuldigen. Aus dem Tagebuch meines Vaters, Harry Latimer.
1: 17. Juni 1841. Ich habe heute von Reverend Grant den Auftrag erhalten, den Altarraum seiner Kirche in Hagerstown zu vergrößern und zu restaurieren. Am 5. Juli werde ich mit meinem Vorarbeiter Somers nach Hagerstown aufbrechen. Dies wird eine sehr lange und anstrengende Reise werden.
2: Was wissen Sie eigentlich bisher über die Kirche, Mr. Latimer?
1: Leider nicht sehr viel.
2: Das habe ich befürchtet.
1: Wir werden uns wohl vor Ort ein Bild machen müssen.
2: Das wird kein Problem darstellen.
1: Richtig. Genug Erfahrung haben wir ja immerhin.
2: Das will ich meinen.
1: Die alte Kirche birgt das ein oder andere historisch sehr interessante Bauteil. Soweit konnte ich das jedenfalls dem Schreiben von Reverend Grant entnehmen. Daher sollten wir uns bemühen, bei der Restaurierung die bestehende Komposition so wenig wie möglich zu verändern.
2: Das klingt nach einem guten Plan.
1: Ein großes Grabmal, welches für die Neugestaltung im Weg zu sein scheint, muss jedoch mindestens 3 Meter nach Süden versetzt werden.
2: Wenn's nur das ist...
1: Dafür würde ich meine Hand nicht ins Feuer legen, Somers. Vermutlich kommt noch deutlich mehr Arbeit auf uns zu.
2: Umso besser. Ich bin zu allen Schandtaten bereit.
1: Das höre ich gern. Und das trifft auch auf den ortsansässigen Bautrupp, den ich bereits organisiert habe.
2: Das klingt doch alles wunderbar.
1: Ja. Wobei ich indes so ein seltsam ungutes Gefühl bei diesem Auftrag habe. Hm? Das seit Tagen schon.
2: Tja.
1: Siebter Juli. Wir sind gut angekommen und haben die Arbeit nun aufgenommen.
2: Hier sind überall Grabstellen der Familie Kenyon.
1: Laut Reverend Grant muss das eine sehr alte und bedeutende Familie in dieser Gegend gewesen sein, die allerdings seit Jahrhunderten bereits ausgestorben ist.
2: Aha. Das da ist sicher das Grabmal, welches wir versetzen sollen, oder nicht?
1: Ja, leider.
2: Warum denn leider?
1: Haben Sie die Inschrift noch nicht gelesen?
2: Nein.
1: Sarah, 1630. Um der Toten willen und zum Wohle der Lebenden möge dieses Grab unberührt und sein Besitzer für alle Zeiten ungestört bleiben, bis Christus kommt. Im Namen des Vaters, des Sohnes und des Heiligen Geistes.
2: Das ist ja quasi ein Verbot, das Grabmal zu versetzen.
1: So lese ich das auch. Und es ist das erste Mal, dass ich eine solche Warnung an einer Grabstätte sehe.
2: Ja, sehr, sehr seltsam ist das.
1: Das ist es in der Tat.
3: Kommen Sie gut vorwärts, meine Herren.
2: Ja, danke.
3: Sehr schön.
1: Dies ist Reverend Grant, Somers.
2: Der Hausherr sozusagen.
3: Sozusagen. Herzlich willkommen, Mr. Somers.
2: Danke, sehr freundlich.
3: Sie sind also der Vorarbeiter.
2: Ganz recht.
3: Fein.
1: Was das Grabmal betrifft, Reverend Grant, Sarahs Grabmal.
3: Ja.
1: So ist diese eingravierte Warnung ja ein wenig beunruhigend.
3: Ach was?
1: Nichts liegt uns ferner, als die Totenruhe zu stören, aber der Boden ist in diesem Bereich derart abgesunken, dass die Statik der Kirche gefährdet scheint, wenn wir dort nicht tätig werden.
3: Oh.
1: Daher haben wir keine andere Wahl, als das Grab mal zu versetzen, wie Sie es ja auch gewünscht haben.
3: Ich verstehe, ja.
2: Das sehe ich im Übrigen auch so.
1: Die Arbeiten werden jedoch so pietätvoll wie möglich und selbstverständlich unter unserer eigenen Leitung durchgeführt werden.
3: Das weiß ich und weiß es auch sehr zu schätzen. Ich freue mich wirklich sehr, dass Sie den Auftrag akzeptiert haben.
1: Ach, nicht doch.
3: Doch, doch.
2: Was hat es denn auf sich mit der hier bestatteten Sarah? Ah,
3: tja, da...
1: Bitte, Referent, was wissen Sie darüber?
3: Im Grunde nicht sehr viel. Aber ich weiß, dass es hier in der Gegend eine Legende gibt, die besagt, dass es sich um das Grab der letzten der Canyons, der gefürchteten Gräfin Sarah, handelt, die 1630 ermordet wurde.
2: Oh, ermordet?
3: Ja, sie lebte zuletzt ganz allein in dem alten Schloss, dessen Ruine noch immer 3 Meilen von hier entfernt an der Straße nach Bristol steht.
2: Daran sind wir, glaube ich, vorbeigefahren. Oder, Mr. Latimer?
1: Ich denke, ja.
3: Sarahs Ruf war selbst für die damalige Zeit sehr schlecht. Sie wurde verdächtigt, eine Echse, eine Vampirin oder Werwölfin zu sein. Der einzige Gefährte ihrer Einsamkeit war ein riesiger asiatischer Wolf.
2: Diese hundeähnliche Skulptur auf ihrem Grabmal soll sicher ein Abbild von ihm sein.
3: Das denke ich auch, ja. Es hieß, dass diese Kreatur Kinder oder andernfalls auch schon mal Schafe und andere kleine Tiere an sich gerissen und ins Schloss gebracht haben soll, wo die Gräfin ihnen dann das Blut ausgesaugt habe.
2: Ach du lieber Gott.
3: Das ist doch... In der Gegend wurde angenommen, dass Sarah niemals getötet werden könne. Das erwies sich jedoch als Irrtum, da sie eines Tages vor einer verrückten Bäuerin mit einem Strick erdrosselt wurde. Die hatte bereits 2 Kinder verloren und behauptete, beide seien von dem Vertrauten der Gräfin aufgegriffen und verschleppt worden.
1: Das ist eine sehr interessante Geschichte, da sie auf einen lokalen Aberglauben hinweist, der dem des osteuropäischen Vampirs sehr ähnlich ist und im slawischen und ungarischen Raum weite Verbreitung findet.
3: Davon habe ich gehört, ja.
1: Mit diesen Hintergrundinformationen betrachtet man das Grabmal nun natürlich mit ganz anderen Augen.
3: Mhm. Ja, ja.
2: Es ist interessanterweise aus schwarzem Marmor gebaut und wird von einer riesigen Platte aus demselben Material überragt.
1: Mhm. Mhm.
2: Auf der Platte ist eine prächtige Figurengruppe zu sehen. Eine junge und schöne, auf ihrem Sterbelager liegende Frau.
1: Sarah.
2: Um ihren Hals ist ein Seil geschlungen, dessen Enden sie in der Hand hält.
3: Aha, ja.
1: Wohl ein Zeugnis dafür, wie sie zu Tode gebracht wurde.
3: Ja, ja.
2: Hier zur Seite sitzt dieser riesige, wolfähnliche Hund mit entblößten Reißzähnen und heraushängender Zunge.
1: Die gesamte Gruppe ist zwar äußerst prächtig ausgeführt, hinterlässt aber, wenn ich das so sagen darf, doch einen höchst unangenehmen Eindruck.
2: Das ist nur zu wahr.
3: Ich stimme Ihnen ebenfalls zu, Mr. Latimer.
1: Sehen Sie mal. Sarahs Mundwinkel sind merkwürdig hochgezogen und zeigen die scharfen Spitzen der langen Eckzähne.
3: Stimmt.
2: Ein boshaft verschlagenes Lächeln umspielt ihren Mund. Oder bilde ich mir das nur ein?
1: Nein, nein, nein, keinesfalls. Das empfinde ich genauso. Wenn wir das Grab mal versetzen wollen, muss dies in 2 Teilen geschehen. Zuerst die tonnenschwere Abdeckplatte und dann das eigentliche Grabmal.
2: Unbedingt.
1: Was halten Sie davon, wenn wir die Abdeckplatte schon morgen entfernen?
3: Meinen Segen haben Sie.
1: Gut, dann wäre das geklärt.
2: Sehr gut.
3: Ich wünsche Ihnen viel Glück und bitte...
1: Ja?
3: Seien Sie vorsichtig.
2: Ja, das sind wir immer. Bei uns geht sehr wenig zu Bruch. Da dürfen Sie ganz unbesorgt sein.
1: Richtig, Sommers.
3: Das meinte ich eigentlich nicht.

0: 9. Juli, 6 Uhr abends. Ein ausgesprochen seltsamer Tag liegt hinter uns. Gegen Mittag war alles bereit, um die Abdeckplatte anzuheben. Und nach dem Mittagessen der Männer machten wir uns mit den Hebeböcken und Flaschenzügen sogleich an die Arbeit.
1: Ganz langsam, Männer. Ja, so ist es gut. Sehr gut. Ganz vorsichtig und mit viel Fingerspitzengefühl weiterziehen.
2: Und, Summers?
1: Die Platte lässt sich erstaunlicherweise vergleichsweise leicht anheben, obwohl sie im Grunde sehr fest saß und zusätzlich durch eine Art besonderen Mörtel oder Kitt gesichert ist, der das Innere des Sarkophags über die 2 Jahrhunderte hinweg offenbar vollkommen luftdicht gehalten haben muss.
2: Interessant.
1: Weiter! Jetzt kommt die Platte! Weiter! Weiter! Weiter!
2: Himmel, was für ein Gestank.
1: Ach, das ist ja wirklich ekelerregend.
2: Zieht die Platte noch etwas höher, verteut sie dann und das soll es dann für heute gewesen sein. Für euch zumindest.
1: Gut, Männer, ihr könnt dann für heute gehen.
2: Alle Achtung, der Leichengeruch ist ja wirklich vom Feinsten.
1: Das kann man so sagen.
2: Aber ansonsten ist glücklicherweise alles glänzend gelaufen.
1: Das ist es. Indes war wohl keiner von uns auf diesen schrecklichen Schwall fauler, modriger Luft vorbereitet, der entwichen ist, als sich der Deckel von seinem Sitz löste.
2: Ja, wohl wahr. Leuchten Sie doch bitte mal mit der Laterne in den Sarkophag, Sommers.
1: Wollen wir das wirklich sehen, wovon dieser Geruch ausgeht?
2: Aber unbedingt.
1: Na schön. So.
2: Oh.
1: Ich fürchte, der Inhalt ist noch viel erschreckender, als dieser Gestank es schon war.
2: Der vollständig bekleidete Körper einer Frau.
1: Mhm.
2: Abgemagert, geschrumpft und grässlich blass, als wäre sie verhungert.
1: Stimmt. So sieht es aus.
2: Um ihren Hals ist ein loser Strick gelegt.
1: Ähnlich also wie bei der Marmorfigur auf der Platte.
2: Ja. Den noch sichtbaren Narben am faltig verschrumpelten Hals nach zu urteilen, ist die Geschichte vom Tod durch Strangulation wohl wahr.
1: Es macht zumindest ganz den Eindruck.
2: Ja.
1: Ist diese außergewöhnliche Frische des Leichnams nicht sehr ungewöhnlich?
2: Doch, ja, ja, das ist sie.
1: Abgesehen vom Anschein des Verhungerns, könnte das Leben gerade erst in ihr erloschen sein, oder nicht?
2: Zweifellos.
1: Die Haut ist weich und weiß. Die Augen sind weit geöffnet und scheinen uns mit einem geradezu furchterregenden Verständnis anzustarren.
2: Das beschreiben Sie gut, Sommers. Nur weiter. Das kann ich alles bestens für meinen später noch zu schreibenden Bericht verwenden.
1: Der Körper selbst liegt auf einem Schimmelteppich. Ohne jeglichen Anschein, dass da jemals ein Holz, ein Metallsarg oder eine andere Art von Hülle zum Zeitpunkt der Bestattung gewesen ist.
2: Ja, sehr ungewöhnlich ist das.
1: Finde ich auch.
2: Lassen Sie uns jetzt die provisorische Abdeckung auflegen, die die Zimmerleute dankenswerterweise heute Nachmittag angefertigt haben.
1: Ja.
2: So.
1: Das wär's.
2: Was schätzen Sie, wie lange es dauern wird, das Grabmal an seinen neuen Platz zu versetzen?
1: Ich fürchte, das wird mindestens 2 oder 3 Tage in Anspruch nehmen.
2: Na schön. Dann geht es morgen früh gleich los.
1: Ja,

0: 9. Juli, nachts. Ich nächtigte als Gast des Referents im Pfarrhaus. Bei Sonnenuntergang wurden wir dort durch das Heulen und Bellen von anscheinend jedem Hund im Dorf aufgeschreckt. Es dauerte 10 Minuten oder eine Viertelstunde und hörte dann so unvermittelt plötzlich auf, wie es begonnen hatte. Dies und ein merkwürdiger Nebel, der um die Kirche herum aufstieg, gefielen mir gar nicht.
1: Was ist denn bloß heute Abend mit Ihnen los, Herr Zimmer?
0: Ach, ich weiß auch nicht. Ich muss unentwegt bei diesem seltsamen Nebel und dem Geheul der Hunde an das Sarah-Grabmal denken.
1: Warum denn das zum Kuckuck?
0: Ich bin sehr vertraut mit dem Vampirglauben der slawischen Völker.
1: Du lieber Himmel, das ist kein Glaube. Ich nenne das Aberglaube.
0: Nach den mir bekannten Überlieferungen dieser von Vampiren heimgesuchten Regionen soll das Auftauchen von Hunden oder Wölfen bei Sonnenuntergang auf die Anwesenheit eines dieser Ungeheuer hinweisen.
1: Aha.
0: Und der örtliche Nebel wird überdies immer als sicheres Zeichen genau dafür angesehen.
1: Natürlich.
0: Der Vampir soll die Macht haben, ihn zu erzeugen, um sein Umherwandeln in der Nähe seines Verstecks zu verbergen.
1: Ich will nicht hoffen, dass Sie solch einen Unfug glauben.
0: Nun, es gibt viele Dinge aus dem Bereich des sogenannten Übernatürlichen, von denen ich aus Erfahrung weiß, dass sie nicht nur möglich, sondern sogar sehr wahrscheinlich sind.
1: Ach was?
0: Doch, Reverend Grant.
1: Und was wollen Sie jetzt tun?
0: Ich denke, ich werde mindestens noch bis Mitternacht wach bleiben und den Eingang der Kirche und den Vorplatz vor meinem Fenster aus im Auge behalten.
1: Oh, da weiß ich etwas Besseres. Etwas viel Besseres.
0: Und das wäre?
1: Ich gehe zu Bett.
0: Oh,

Viertel nach 10 am Abend. Was ich befürchtet und halb erwartet hatte, ist eingetreten. Kurz vor 10 Uhr gab es einen weiteren Ausbruch des schrecklichen Heulens. Es begann mit einem besonders schrecklichen Heulen aus der Nähe des Friedhofs. Das Heulen dauerte jedoch nur wenige Minuten und am Ende sah ich eine große, dunkle Gestalt, die wie ein riesiger Hund aussah, nur plötzlich aus dem Nebel auftauchen und mit großer Schnelligkeit in Richtung des offenen Landes davonlaufen. Wenn es das ist, was ich befürchte, werde ich es sicher schon bald nach Mitternacht wiederkommen sehen. Zwölf Uhr dreißig. Ich hatte recht. Kaum war der Mitternachtsschlag verklungen, sah ich das Tier zurückkehren. Es blieb an der Stelle stehen, an der der Nebel zu beginnen schien, hob den Kopf und stieß jenen besonders schrecklichen, langgezogenen Schrei aus, den ich vor dem Ausbruch am frühen Abend bemerkt hatte. Muss ich dem Pfarrer beim Frühstück berichten, was ich gesehen habe? Und wenn wir, wie ich erwarte, von einem Überfall auf einen benachbarten Schafstall hören, werde ich ihn bitten, mit mir in der kommenden Nacht nach diesem nächtlichen Angreifer Ausschau zu halten. Ich werde auch morgen früh das Sarah-Grabmal noch einmal genau untersuchen.

0: 10. Juli. Heute Morgen fand ich die Arbeiter sehr beunruhigt wegen des nächtlichen Heulens. Man sah mir wohl an, dass etwas nicht in Ordnung war, als ich zum Mittagessen im Pfarrhaus erschien.
1: Na, das nenne ich eine Leichenvitamine. Stimmt etwas nicht, Mr. Latimer?
0: Die Arbeiter sind sehr aufgebracht wegen des Heulens dieser Bestie in der Nacht.
1: Ich verstehe. Werden wir sie halten können?
0: Da bin ich mir nicht ganz sicher.
1: Tja, es wird Sie und Ihre Männer vermutlich nicht gerade freuen zu hören, dass ich soeben schlechte Nachrichten erhalten habe.
0: So?
1: Ja. Ein großer Hund hat heute Nacht eine Schafherde überfallen.
0: Tja.
1: Drei von den Tieren sind mit aufgerissenen Kehlen tot auf dem Feld gefunden worden.
0: Das sind in der Tat keine sehr beruhigenden Nachrichten, Reverend.
1: Nein, wahrlich nicht. Wir müssen daher versuchen, das Tier in der kommenden Nacht zu fangen oder zumindest zu identifizieren.
0: Das wird nicht so einfach werden.
1: Und ob es das wird. Denn natürlich ist es nichts weiter als ein streunender Hund, der unlängst in dieser Gegend gesehen wurde.
0: Ein streunender Hund?
1: Ja, doch, glauben Sie mir, nichts weiter als ein streunender Hund. Also, ich kenne hier nichts, was auch nur annähernd so groß wäre wie das von Ihnen beschriebene Tier. Wobei seine Größe vielleicht auch bloß auf das trügerische Mondlicht zurückzuführen ist.
0: Darüber werden wir uns heute Nacht sicherlich Klarheit verschaffen können.
1: Davon bin ich überzeugt. Guten Appetit.
0: Danke. Darf ich Sie noch um einen Gefallen bitten?
1: Aber sicher dürfen Sie das.
0: Könnten Sie mir nach dem Essen vielleicht helfen, die provisorische Abdeckung des Grabes zu entfernen? Ja, ich möchte eine Probe dieses seltsamen Mörtels nehmen, mit dem das Grab versiegelt war.
1: Ist denn keiner Ihrer Männer verfügbar?
0: Leider nicht. Die sind heute ganz am anderen Ende der Kirche eingeteilt.
1: Ach so.
0: Es wäre wirklich sehr wichtig.
1: Na gut, wenn das so ist, dann können Sie natürlich auf mich zählen.
0: Danke. Als wir den provisorischen Deckel anhoben, war der Anblick, der sich uns bot, geradezu schockierend. Nicht nur für mich, sondern vor allem auch für Reverend Grant, den ich absichtlich und deswegen mitgenommen hatte.
1: Großer Gott, Latimer! Die Frau lebt!
0: Ja, dieser Gedanke schoss mir auch gerade durch den Kopf. Der Leichnam hat seit gestern viel von seinem verhungerten Aussehen verloren. Jetzt sieht er geradezu frisch und lebendig aus. Die Haut ist immer noch faltig und verschrumpelt, aber die Lippen sind nun wieder prall und haben den satten roten Farbton einer Lebenden.
1: Aber die Augen.
0: Ja, die sind entsetzlicher als je zuvor.
1: Wie sie einen damit anstarrt.
0: Ja.
1: Das geht mir durch und durch.
0: Ist das da im Mundwinkel ein leichter, dunkel gefärbter Schaum?
1: Ich glaube, ja.
0: Als ob sie erst vor kurzem Blut geschlürft hätte.
1: Bitte entnehmen Sie jetzt das Stück Mörtel, von dem Sie sprachen. Und lassen Sie uns den Sarkophag wieder schließen.
0: Ja, Sie haben recht.
1: Gott, steh mir bei. Ich bin zwar Pfarrer, aber solche toten Gesichter, nein, die machen mir immer Angst.
0: Ja. Es tat mir auch nicht im geringsten Leid, dieses schreckliche Gesicht wieder zu verbergen. Aber ich bekam mein Stück Mörtel und ich bin so der Lösung des Rätsels einen deutlichen Schritt näher gekommen. Heute Nachmittag wurde das Grab dann einige Meter in Richtung seiner neuen Position verschoben. Es wird jedoch noch 2 oder 3 Tage dauern, bis wir die Platte wieder einsetzen können. Halb 11 am Abend. Wieder ertönte dasselbe Heulen bei Sonnenuntergang. Derselbe Nebel, der die Kirche einhüllt, wallte auf. Und um 10 Uhr sah ich schemenhaft dasselbe große Ungeheuer, das sich lautlos ins offene Land schlich. Ich holte gleich den Pfarrer zu Hilfe.
1: Wir wollen gemeinsam Ausschau halten, Mr. Latimer. Irgendwann muss dieses Biest ja zurückkommen.
0: Ich bin einverstanden. Aber wir müssen Vorsichtsmaßnahmen treffen. Denn wenn es so ist, wie ich glaube, riskieren wir unser Leben, wenn wir uns in die Nacht hinauswagen, um der Vampirin aufzulauern.
1: Der Vampirin?
0: Ja. Warum geben wir es nicht gleich zu, womit wir es hier zu tun haben? Ich habe keinen Zweifel daran, dass die Bestie, die ich gesehen habe, die Vampirin ist. Jenes böse Wesen aus dem Grabmal.
2: Also, ich weiß nicht.
0: Sie ist noch nicht zur Gänze wieder erstarkt. Gott sei Dank, möchte ich sagen. Nachdem sie vor über 2 Jahrhunderten in dem Sarkophag eingeschlossen wurde, kann sie im Moment wohl anscheinend nur als Wolf erscheinen.
1: Mr. Latimer.
0: Aber in 1 oder 2 Tagen, wenn ihre volle Kraft durch das nachts getrunkene Blut zurückkehrt, wird diese schreckliche Frau mit neuer Energie und Schönheit sicher wieder in der Lage sein, hier am Ort eine Spur der Verwüstung zu hinterlassen.
1: Ach.
0: Dann werden es nicht nur Schafe sein, mit denen sie ihre ekelhafte Gier nach Blut befriedigen wird, sondern menschliche Opfer, die ihrer liebkosenden Berührung erliegen und ohne zu murren ihr Blut hingeben werden. Opfer, die, wenn sie in ihrer widerlichen Umarmung sterben, ihrerseits zu Vampiren werden müssen, um sich am Blut anderer zu laben.
1: Schluss damit! Schluss!
2: Das ist doch alles nichts weiter als Aberglaube.
0: Ich wünschte wirklich, es wäre so. Sie haben hier ein gewaltiges Problem. Ich hoffe, das ist Ihnen bewusst.
1: Wenn sie wirklich ein Vampir sein sollte, diese Sarah, warum geht sie dann erst jetzt hier um? Bisher war doch alles ruhig.
0: Das liegt doch auf der Hand. Weil wir ihre Grabplatte abgehoben haben. Man hat es damals gut verstanden, sie dort vermeintlich für immer einzusperren. Das kleine Stück Mörtel, das ich heute entnommen habe, enthält heilige Hostien. Genau wie ich es vermutet habe.
1: So?
0: Ich kann es beschwören.
1: Hostien?
0: Ja.
1: Das überrascht mich.
0: Glauben Sie mir, wir stehen hier einer sehr realen Gefahr gegenüber.
1: Aber was ist zu tun?
0: Der Marodeur da draußen ist jetzt wieder auf Beutezug. Wir werden mit aller nötigen Vorsicht seine Verfolgung aufnehmen müssen.
1: Gut, ich bin bereit, Sie zu begleiten.
0: Aber bevor wir aufbrechen, muss ich darauf bestehen, dass Sie mir uneingeschränkt erlauben, diese Angelegenheit auf meine Weise zu verfolgen. Bitte, Reverend. Sie müssen mir versprechen, dass Sie sich vollständig meinen Anordnungen unterwerfen, ohne Fragen nach dem Wieso und Warum zu stellen.
1: Na gut. Ich weiß zwar nicht, warum Sie um eine Hundejagd so ein Theater machen, aber ich bin mit Ihren Bedingungen einverstanden.
0: Gut. Wir werden heute Nacht also das mysteriöse Tier beobachten und versuchen, es aufzuspüren. Aber wir werden in keiner Weise in sein Tun eingreifen.
1: Aber warum?
0: Es gibt einen guten Grund für meine Vorsichtsmaßnahmen. Das versichere ich Ihnen.
1: In Gottes Namen also.
0: Es war kurz nach 11, als wir in die Nacht hinaustraten. Als erstes versuchten wir, den dichten Nebel um die Kirche zu durchdringen, aber er war so kalt und der Geruch war so widerlich, dass weder unsere Nerven noch unsere Mägen dagegen ankamen. Stattdessen stellten wir uns in den dunklen Schatten einer Eibe, von der aus man einen guten Blick auf den Eingang des bei der Kirche gelegenen Friedhofs hatte. Um Mitternacht begann das Heulen der Hunde wieder. Und in wenigen Minuten sahen wir eine große, graue Gestalt mit grünen Augen, die wie Lampen leuchteten, schnell den Weg hinunter auf uns zuschleichen.
1: Da ist dieses Untier. Sehen Sie?
0: Ja, ja.
1: Wollen wir nicht...
0: Nein, nein, wir bleiben hier.
1: Aber
0: Sie haben versprochen, mir zu gehorchen.
1: Ja, stimmt. Das ist jedenfalls kein Hund.
0: Es ist ein großer, grauer Wolf. Dünn und hager, mit struppigem Fell und triefenden Lefzen.
1: Seine Augen. Sie brennen wie grüne Feuerzungen.
0: Das, womit wir es hier zu tun haben, wird stärker. Von Nacht zu Nacht stärker. Hören Sie?
1: Die Dörfrunde antworten anscheinend diesem Monstrum.
0: Ja, ja. Ha.
1: Jetzt ist der Wolf
2: wieder im dichten Nebel verschwunden.
3: Kurz darauf lichtete sich die Atmosphäre und innerhalb von 10 Minuten war der Nebel verschwunden. Die Hunde im Dorf schwiegen und die Nacht schien wieder ruhig und friedlich.
2: Wie seltsam das doch alles ist.
3: Kommen Sie, Reverend. Wir wollen die Stelle untersuchen, an der das Tier vorhin gestanden hat.
2: Eine sehr gute Idee.
3: Ja, hier, hier. Hier auf der Steinplatte. Muss es gewesen sein.
2: Es sind deutlich dunkle Flecken von Schaum und Speichel drauf zu erkennen.
3: Allerdings.
2: Unglaublich.
3: Nun, Herr Pfarrer, werden Sie angesichts der Dinge, die Sie heute Nacht gesehen haben, und angesichts der Legende über die Frau in dem Sarkophag, des Nebels, der heulenden Hunde und nicht zuletzt des rätselhaften Ungeheuers, das Sie aus nächster Nähe gesehen haben, nun zugeben, dass an all dem doch etwas dran zu sein scheint?
2: Was bleibt mir auch anderes übrig?
3: Wir werden uns zunächst doppelt vergewissern und zur rechten Zeit dann die notwendigen Schritte unternehmen, um diesem Schrecken der Nacht ein Ende zu setzen.
2: Ja, das muss sein. Angesichts dessen, was ich gesehen habe, bin ich nun überzeugt, dass hier unheilige Kräfte am Werk sind.
3: Na, endlich können Sie es sich eingestehen.
2: Aber was können wir tun? Sollten wir nicht zunächst einmal Gott um seinen Beistand bitten?
3: Das müssen wir unbedingt. Jeder auf seine Weise. Gott hilft denen, die sich selbst helfen. Und mit seiner Hilfe und dem, was ich über Vampire weiß, müssen wir diesen Kampf für ihn und die arme, verlorene Seele führen.
2: Ja, ja.

0: Dann kehrten wir ins Pfarrhaus und in unsere Zimmer zurück. Da ich alles noch frisch in Erinnerung hatte, blieb ich noch auf, um diesen Bericht zu verfassen. Juli 1841. Wir fanden die Arbeiter am Morgen wieder sehr aufgewühlt vor, was kein Wunder war. In der Nacht war einiges geschehen, wie ich beim Mittagessen von Reverend Grant erfuhr.
1: Der seltsame Hund, wie die Dorfbewohner sagen, ist in der Nacht von mehreren Leuten gesehen worden, die teilweise sogar Jagd auf ihn gemacht haben.
0: Himmel, die Leute wissen ja nicht, dass sie damit mit dem Feuer spielen.
1: Bauer Stodman, der auf seine Schafe aufgepasst hat, hat ihn über einen frischen Kadaver gebeugt gesehen und versuchte, ihn zu verjagen. Aber die Größe und Wildheit des Tieres hat ihn so erschreckt, dass er zunächst schnell sein Gewehr holen wollte. Als er damit dann zurückkam, war das Tier verschwunden. Dafür fand er jedoch drei weitere Schafe aus seiner Herde tot und zerfetzt vor.
0: Ja, das war leider zu erwarten.
1: Es ist dieselbe Herde, die in der Nacht zuvor bereits überfallen worden ist.
0: Sarahs Grabmal wurde heute bereits an seinen neuen Platz gebracht. Es war ein langwieriges, schweres Unterfangen und es blieb daher keine Zeit mehr, die Abdeckplatte auch noch einzusetzen. Darüber war ich froh, denn im Licht des Tages glaubt der Pfarrer fast nicht mehr an die Ereignisse der Nacht und ist bereit, alles wieder für eine Verzerrung unserer Fantasie zu halten.
1: Ich weiß nicht recht.
0: Vertrauen Sie sich noch einmal meiner Führung an, Reverend. Nur noch für diese eine Nacht. Lassen Sie uns zuvor die Vorsichtsmaßnahmen ergreifen, die mir nach meinem Studium der Materie als die richtigen erscheinen.
1: Und wie soll das diesmal vonstatten gehen?
0: Sie und ich, wir müssen in der Kirche Wache halten. Und ich bin sicher, dass Sie dann morgen ebenso überzeugt sein werden wie ich und auch ebenso bereit sein werden, die schrecklichen Schritte zu unternehmen, von denen ich weiß, dass es die richtigen sind.
1: Na gut, dann stehe ich Ihnen noch einmal zur Verfügung.
0: Ich muss Sie jedoch vorwarnen, dass wir an der Leiche, die dort im versetzten Sarkophag liegt, heute eine noch erschreckendere Veränderung feststellen werden, als Sie sie gestern bereits bemerkt haben.
1: Auch das noch.
0: Meine Worte bewahrheiteten sich, denn als wir den hölzernen Deckel wieder anhoben, stieg uns der üble Gestank eines Schlachthauses in die Nase, sodass uns regelrecht übel davon wurde. Da lag die Vampirin. Aber wie verändert von dem ausgehungerten und geschrumpften Leichnam, den wir vor zwei Tagen zum ersten Mal gesehen hatten, war sie jetzt. Die Falten der Haut waren nun fast gänzlich verschwunden. Das Fleisch war fest und prall, die purpurroten Lippen grinsten schrecklich und über die gefletschten, langen, spitzen Zähne war aus den Mundwinkeln eine deutliche Blutspur heruntergelaufen. So.
1: Um Himmels Willen, was wollen Sie tun?
0: Das, weswegen wir hierher gekommen sind. Ich werde ihr diesen Holzpflock ins Herz schlagen, ihr dann den Kopf abtrennen und den Mund mit Knoblauch füllen.
1: Gott.
0: Wie Sie sehen, habe ich alles besorgt, was wir dafür benötigen werden.
1: Halten Sie ein!
0: Warum sollte ich?
1: Weil ich ohne weitere Beweise als Hausherr energische Einwände gegen jede offensichtliche Schändung dieses Leichnams erhebe.
0: Sie wollen noch mehr Beweise?
1: Diese muss ich fordern. Ich komme sonst in Teufels Küche.
0: Na schön. Diese Beweise werden Sie heute Nacht bekommen. Wie überaus bedauerlich. Es wäre ein leichtes, die Vampirin jetzt zu vernichten. Aber Sie werden das wohl nicht zulassen.
1: Auf keinen Fall werde ich das.
0: Dann hoffe ich das Beste für diese Nacht. Wobei ich anmerken muss, dass die Gefahr des Wartens sehr groß ist.
1: Ich bin bereit, dieses Risiko einzugehen.
0: Ah. 18 Uhr. Ich habe alles vorbereitet. Das scharfe Messer, der spitze Pfahl, frischer Knoblauch und nun sogar auch einige Ranken der wilden, lederblättrigen Rose liegen bereit. All das habe ich mitgenommen und in der Sakristei deponiert, wo wir es dann holen können, wenn unsere feierliche Nachtwache beginnt. Sollte einer von uns oder wir beide sterben, ohne unsere furchtbare Aufgabe erfüllt zu haben, so sollen diejenigen, die meine Aufzeichnungen lesen, dafür sorgen, dass dies geschieht, was ich geplant habe. Ich lege es Ihnen hiermit als eine feierliche Verpflichtung ans Herz. Der Vampir muss mit dem Pflock durch das Herz gepfählt werden. Hernach muss der Kopf vom Rumpf getrennt und der Mund mit frischem Knoblauch gestopft werden. Die lederblättrigen Rosenranken müssen dann vor Verschließen des Sarkophags dem Leichnam auf die Brust gelegt werden. Das wird ihn in seinem Gefängnis bannen. Gott stehe uns bei, dass wir erfolgreich sein werden. Kurz vor Sonnenuntergang schlossen der Pfarrer und ich uns in der Kirche ein und postierten uns auf der Kanzel. Es war eine jener Kanzeln, die man in manchen Kirchen findet und die man von der Sakristei aus betritt, wobei der Prediger in guter Höhe durch eine bogenförmige Öffnung in der Wand erscheint. Das gab uns ein Gefühl von Sicherheit, das wir nötig hatten. Eine gute Sicht auf das Innere und einen direkten Zugang zu den Utensilien, die in der Sakristei lagen.
1: Die Sonne geht unter. Die Dämmerung nimmt mit jeder Minute zu.
0: Bis jetzt gibt es aber weder Anzeichen für den unheimlichen Nebel noch für das Heulen des Wolfes. Um 9 Uhr ging der Mond auf und sein fahles Licht durchflutete allmählich die Kirche. Aber noch immer gab es keinerlei Anzeichen von Bewegung in Sarahs Grabmal. Um 10:30 waren wir beide sehr müde und ich begann zu glauben, dass wir in dieser Nacht vielleicht doch nichts erreichen würden.
2: Da, sehen Sie. Oh.
0: Kurz nach 11 beobachteten wir jedoch einen leichten Nebel, der aus dem Sarkophag aufstieg. Er schien zu funkeln und zu glitzern und wölbte sich in einer Art Säule oder Spirale.
1: Großer Gott. Nimmt Gestalt an.
0: Und tatsächlich, in wenigen Augenblicken sahen wir die Gräfin Sarah aufrecht neben dem Grab stehen. Eine grässliche Gestalt. Sie sah immer noch dünn und hager aus und ihr Gesicht war totenbleich. Aber die purpurnen Lippen wirkten wie ein grässlicher Abgrund zwischen den blassen Wangen. Und ihre Augen glühten wie rote Kohlen in der Düsternis der Kirche. Es war furchterregend, sie zu beobachten, wie sie unsicher den Gang hinunterschritt und dabei ein wenig schwankte, als wäre sie noch sehr schwach und erschöpft. Das war vielleicht ganz natürlich, denn ihr Körper musste durch die lange Gefangenschaft in dem Sarkophag sehr gelitten haben. Trotz der unheiligen Kräfte, die ihn über die Jahrhunderte frisch und gesund gehalten haben.
2: Oh Gott.
0: Sie verschwindet durch die geschlossene Tür. Nun, Reverend Grant, glauben Sie mir jetzt?
1: Ja, das muss ich.
0: Dann bin ich beruhigt.
1: Alles liegt nun in Ihren Händen. Und ich werde Ihre Anweisungen genau befolgen. Wenn Sie uns nur von diesem unaussprechlichen Schrecken befreien.
0: Mit Gottes Hilfe werde ich das tun. Und nun an die Arbeit. Denn in Ihrem jetzigen schwachen Zustand wird die Vampire nicht weit kommen, sondern kann jederzeit wieder hierher zu ihrer Grabstätte zurückkehren. Sie darf uns dann nicht unvorbereitet finden.
1: Auf keinen Fall.
0: Wir stiegen also von der Kanzel herab und begaben uns mit allem, was ich in der Sakristei bereitgelegt hatte, zum Grabmal. Gemeinsam nahmen wir zunächst einmal den Holzdeckel ab. Sehen Sie? Es ist leer.
1: Tatsächlich. Da ist nichts. Außer dem Abdruck des Leichnams. In der feuchten Schimmelschicht.
0: Also, auf, ans Werk. Ich nahm die Rosenranken und legte sie rings um das Grabmal. Denn die Legende lehrt uns, dass Vampire nicht über diese besonderen Blüten gehen, wenn sie es vermeiden können. Dann zeichnete ich etwa 3 Meter entfernt auf dem Steinpflaster einen Kreis, der groß genug war, dass der Pfarrer und ich darin stehen konnten. Innerhalb des Kreises platzierte ich die Utensilien, die ich mit in die Kirche gebracht hatte. Nun sollen sie von diesem Kreis aus, den nichts Unheiliges überschreiten kann, die Vampirin von Angesicht zu Angesicht sehen und sehen, wie sie sich fürchten wird, den anderen Kreis aus den lederblättrigen Rosenranken zu durchschreiten, um zu ihrer unheiligen Zuflucht zu kommen.
1: Ich erschauere, wenn ich nur daran denke.
0: Verlassen Sie auf keinen Fall den heiligen Ort dieses Schutzkreises, denn die Vampirin hat eine furchtbare Kraft, die nicht ihre eigene ist, und kann ihr Opfer wie eine Schlange willig in sein eigenes Verderben locken.
1: Eine christliche Vorstellung ist das.
0: Treten wir also in den heiligen Kreis, um die Rückkehr der Vampirin abzuwarten.
1: Gut.
0: Diese ließ auch nicht lange auf sich warten. Schon bald schien ein feuchter, kalter Modergeruch die Kirche zu durchziehen.
1: Da!
0: Ja. Und dann kam das, worauf wir gewartet hatten, mit geräuschlosen Schritten den Gang hinunter. Lange bevor wir ihre Gesichtszüge erkennen konnten, sahen wir die glühenden Augen und den purpurnen, sinnlichen Mund. Die Vampirin ging geradewegs zu ihrem Grabmal, hielt aber erschrocken inne, als sie meine Blumenranken entdeckte. Sie ging um das Grab herum und suchte eine Stelle, an der sie eintreten konnte. Während sie das tat, sah sie uns.
3: Ah, ihr seid das also gewesen.
0: Ein Anflug teuflischen Hasses und Zornes überzog ihr Gesicht. Aber er verschwand schnell wieder und ein noch teuflischeres Lächeln des brünstigen Begehrens trat an seine Stelle.
3: Kommt zu mir. Kommt in meine Arme, ihr Fremden.
0: Sie streckte ihre Arme nach uns aus. Dann sahen wir, dass sich um ihren Mund ein blutiger Schaum bildete. Und unter ihren Lippen blitzten die langen, spitzen Eckzähne.
3: Kommt nur, kommt! Es soll nicht zu eurem Schaden sein. Gewiss nicht. Kommt!
0: Sie sprach mit einer sanften, beruhigenden Stimme. Einer Stimme, die einen Zauber in sich trug und auf uns beide, besonders aber auf den Pfarrer, eine seltsame Wirkung ausübte. Sie schien ihn zu ihr zu zwingen, trotz seiner Bemühungen, ihr zu widerstehen.
3: Komm, ich schenke dir Schlaf und Frieden.
1: Schlaf und Frieden.
3: Schlaf und Frieden.
0: Hier geblieben.
1: Lassen Sie mich los, ich muss gehen. Sie ruft mich zu sich. Ich muss.
0: Nichts da. Kommen Sie doch zu sich, Reverend.
1: Hilf mir, du Schöne.
3: Leider vermag ich es nicht.
1: Loslassen.
0: Grant, im Namen all dessen, was Ihnen heilig ist, kommen Sie doch zu sich, unterliegen Sie nicht diesem Zauber.
1: Wo bin ich?
0: In Ihrer Kirche. Wir haben hier noch eine schreckliche Aufgabe zu erfüllen.
1: Ach ja.
0: Zurück mit dir! Zurück in dein unheiliges Grabmal! Dein Ende ist nahe!
3: Lass alle Hoffnung fahren, Fremdling!
0: Hinweg!
1: Im Namen des Vaters, des Sohnes und des Heiligen Geistes!
0: Amen! Es war der pure Schrecken, der sich jetzt in ihrem schönen Gesicht zeigte. Denn es war trotz des Schreckens immer noch schön, als sie zurückwich und die Ranken beiseite schob. Endlich schien sie wieder mit ihrem Grabmal zu verschmelzen.
1: Die Sonne. Sehen Sie?
0: Ja.
1: Die Sonne geht auf.
0: Für den Augenblick sind wir also der Gefahr entronnen.
1: Heißt das, wir können den Schutzkreis nun wieder verlassen?
0: Ja, das können wir. Kommen Sie, wir wollen in den Sarkophag blicken.
1: Ja.
0: Dort liegt die Vampirin immer noch in ihrem lebendigen Tod.
1: Werden Sie jetzt die letzte schreckliche Tat wagen und die Welt für immer von diesem Grauen befreien,
0: Bei Gott, ich werde es tun. Helfen Sie mir, hineinzuklettern.
1: Natürlich.
0: Danke. Und jetzt geben Sie mir den Hammer, den Pflock, das Messer und den Knoblauch.
1: Moment. Ja. Hier. Und hier.
0: Dann also zur Tat. So. Nun den Mund noch mit Knoblauch füllen. So. Und schon können Sie mir wieder hinaushelfen.
1: Natürlich.
0: Ja. Sehen Sie nur.
1: Nein, danke. Ich will mir das lieber nicht ansehen.
0: Tun Sie es. Dann werden Sie sehen, dass wir erfolgreich waren.
1: Oh. Diese Veränderung. Über dem Gesicht der Toten liegt ein großer und feierlicher Friede.
0: Ja.
1: Die Lippen haben zwar ihren purpurnen Farbton verloren, aber wir blicken in das ruhige, bleiche Gesicht einer schönen Frau, die im Schlaf lächelt. Ha! Was ist das?
0: Sie zerfällt vor unseren Augen zu Staub. Machen wir uns an die Arbeit und beseitigen wir alle Spuren.
1: Ja.
0: Als das geschehen war, begaben wir uns dann zurück zum Pfarrhaus.
1: Ich bin sehr dankbar, dass wir aus der Kirche nach dieser Nacht des Schreckens in die rosige Wärme des Sommermorgens treten können.
0: Ich auch, Reverend. Ich auch. 12. Juli 1841. Alles ist vorbei. Nach dem, was wir in der Morgendämmerung getan haben, wird die Welt wenigstens diese Vampire nicht mehr zu fürchten brauchen. Wie dankbar sollten wir einer barmherzigen Vorsehung sein, dass dieses schreckliche Grabmal nicht von jemandem gestört wurde, der nicht das nötige Wissen hatte, um mit seinem schrecklichen Bewohner umzugehen. Ich schreibe dies ohne Selbstgefälligkeit, sondern einfach erfüllt von großer Dankbarkeit für die Jahre des Selbststudiums, die ich diesem speziellen Thema gewidmet habe.
4: Mit diesen Worten enden die Aufzeichnungen im Auftrags- und Bautagebuch meines Vaters. Obwohl einige Tage später noch ein weiterer Eintrag zu diesem Abenteuer folgt.
0: 15. Juli 1841. Seit dem 12. blieb alles in und um die Kirche ruhig und wie immer. Heute Morgen haben wir das Grabmal von Sarah wieder versiegelt. Die Arbeiter reagierten überrascht darauf, dass der Leichnam verschwunden war, hielten dies aber letztlich für eine natürliche Folge davon, dass er der Luft ausgesetzt worden war. Heute habe ich zudem etwas sehr Seltsames gehört. Es scheint, dass das Kind eines Dorfbewohners in der Nacht des 11. von zu Hause weggelaufen ist und schlafend in einem Gebüsch in der Nähe der Kirche gefunden wurde, sehr blass und ziemlich erschöpft. Es hatte zwei kleine Male am Hals, die inzwischen allerdings wieder verschwunden sind.
1: Was ist dir denn nur passiert, Kleine?
5: Da war eine Dame, eine sehr schöne Dame, in einem weißen Gewand. Die hat mich angesprochen.
3: Komm zu mir, Kleine, komm.
5: Ich?
3: Ja, du. Du frierst ja. Und deine Kleider sind ja ganz feucht vom Nachttau.
5: Mir ist wirklich kalt. So kalt.
3: Dann komm. Ich will dich wärmen. In meinen Armen wirst du nicht mehr frieren. Bestimmt nicht.
5: Also gut.
3: Ah. Ah.

0: war sehr nett.
1: Kind, was sagst du da?
0: Ich kannte sie nicht. Bestimmt war sie nicht aus dieser Gegend.
1: Himmel.
2: Ich habe die Erklärung für mich behalten, da nun, weil der Vampir nicht mehr existiert, weder für das Kind noch für andere eine weitere Gefahr zu befürchten ist. Denn nur diejenigen, die durch die Umarmung des Vampirs sterben, werden beim Tod ihrerseits zu Vampiren.

0: Ich hoffe von Herzen, dass mein Vater mit all seinem Wissen über die Folklore und den Aberglauben der slawischen Länder recht behalten hat, was das betrifft.
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3: Es ist 4 Uhr. Ich bin Florian Klaus. Wie geht es den deutschen Wäldern? Dafür stellt Bundesagrarminister Reiner heute neue Daten vor. Schon länger werden an den Bäumen wegen des Klimawandels verbreitet Schäden durch Hitze, Trockenheit und Käferbefall beobachtet. Im letzten Jahr kam heraus, dass der Wald in Deutschland durch die großen Schäden inzwischen mehr Kohlenstoff abgibt, als er aufnehmen kann und damit seine Funktion als Klimaschützer auch nicht mehr erfüllen kann. Wenn wir über KI sprechen, denken wohl viele zuerst an ChatGPT. Der Milliardär Elon Musk ist mit einer Klage gegen den Entwickler von ChatGPT, OpenAI, gescheitert. Musk war mal Geldgeber von OpenAI und wirft dem Unternehmen unter anderem vor, eine frühere gemeinsame Vision verraten zu haben. Es sei nun in erster Linie auf Profit aus. Allerdings entschied das Gericht, dass Musk zu spät geklagt hat. Die Verjährungsfrist war abgelaufen. Mit einem eigenen Mietendeckel wollte Berlin den immer höheren Mietkosten mal Grenzen setzen, aber das Bundesverfassungsgericht hat Nein gesagt. Der Bund sei für solche Dinge zuständig. Die SPD will sich jetzt in der Bundesregierung dafür einsetzen, dass die Länder eigene Mietendeckel einführen können. Jan-Henner Reitze berichtet.
4: Dass die Bundes-SPD ausgerechnet jetzt wieder eine rechtliche Grundlage schaffen will, damit Bundesländer jeweils für sich Mietendeckel festlegen können, liegt an der bevorstehenden Abgeordnetenhauswahl in Berlin, wo die SPD aktuell in Umfragen hinten liegt. Die Union lehnt Mietendeckel allerdings ab und innerhalb der Bundesregierung gibt es sowieso schon zahlreiche Streitthemen.
3: Das Zielviertelfinale rückt für die deutsche Eishockeymannschaft bei der WM in immer weitere Ferne. Gegen Gastgeber Schweiz setzte es eine deutliche 1:6 Niederlage. Damit ist das DEB-Team auch nach 3 Spielen noch punktlos. Nächster Gegner ist morgen Weltmeister und Olympiasieger USA. 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
6: Ja, kurz nach 4 und wieder drin im Frühaufstehmodus. Zum Drangewöhnen nach dem langen Wochenende war der Montag da und jetzt läuft's doch wieder.
7: Natürlich mit der besten Musik für Sachsen-Anhalt. Ganz, ganz, ganz viel davon. Jetzt bei Radio Brocken die besten 80er mit Donna Summer gleich und Man Without Hats. Und dazwischen das Beste von heute, Michael Schulte, Love Sick. Guten Morgen und schönen Dienstag.
6: Moin.

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0: Schön.
1: Mit dem Radebock Morgen Show Warm-up in den Dienstagmorgen.
0: Jawohl.
1: Wir freuen uns, dass Sie mit uns aufstehen. Vielleicht noch mit kleinen Augen. Amrei hat Geburtstag gefeiert.
0: Mit dem Fellkind.
1: Ah.
0: Also meine weiße Schäferhündin Enna ist 5 geworden gestern. Ich meine, ihr ist das ja herzlich egal. Aber über das extra große Schweineohr hat sie sich gefreut.
1: Da gehe ich mal von aus. Und unser Meister für unnützes Wissen ist auch auf den Hund gekommen.
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4: Willkommen bei Angersteins Küchen-ABC. Ja? Warum heißt der kalte Hund kalter Hund? Hä? Na? Kalt ist einfach. Nur so bleibt die Schokolade hart. Und Hund kommt eben nicht von Tier, sondern von einem Transportwagen im Bergbau, der genauso kastenförmig aussieht und Hunden genannt wird. Hunden, verstehst du? Hunden, ja? Übrigens, das Gegenteil vom kalten Hund ist richtig der Hotdog.
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1: Ich bin Florian Klaus. Wie geht es den deutschen Wäldern? Dafür stellt Bundesagrarminister Reiner heute neue Daten vor. Schon länger werden an den Bäumen wegen des Klimawandels verbreitet Schäden durch Hitze, Trockenheit und Käferbefall beobachtet. Im letzten Jahr kam heraus, dass der Wald in Deutschland durch die großen Schäden inzwischen mehr Kohlenstoff abgibt, als er aufnehmen kann und damit seine Funktion als Klimaschützer auch nicht mehr erfüllen kann. Wenn wir über KI sprechen, denken wohl viele zuerst an ChatGPT. Der Milliardär Elon Musk ist mit einer Klage gegen den Entwickler von ChatGPT, OpenAI, gescheitert. Musk war mal Geldgeber von OpenAI und wirft dem Unternehmen unter anderem vor, eine frühere gemeinsame Vision verraten zu haben. Es sei nun in erster Linie auf Profit aus. Allerdings entschied das Gericht, dass Musk zu spät geklagt hat. Die Verjährungsfrist war abgelaufen. Mit einem eigenen Mietendeckel wollte Berlin den immer höheren Mietkosten mal Grenzen setzen, aber das Bundesverfassungsgericht hat Nein gesagt. Der Bund sei für solche Dinge zuständig. Die SPD will sich jetzt in der Bundesregierung dafür einsetzen, dass die Länder eigene Mietendeckel einführen können. Jan-Henner Reitze berichtet.
2: Dass die Bundes-SPD ausgerechnet jetzt wieder eine rechtliche Grundlage schaffen will, damit Bundesländer jeweils für sich Mietendeckel festlegen können, liegt an der bevorstehenden Abgeordnetenhauswahl in Berlin, wo die SPD aktuell in Umfragen hinten liegt. Die Union lehnt Mietendeckel allerdings ab und innerhalb der Bundesregierung gibt es sowieso schon zahlreiche Streitthemen.
1: Das Zielviertelfinale rückt für die deutsche Eishockeymannschaft bei der WM in immer weitere Ferne. Gegen Gastgeber Schweiz setzte es eine deutliche 1:6 Niederlage. Damit ist das DEB-Team auch nach 3 Spielen noch punktlos. Nächster Gegner ist morgen Weltmeister und Olympiasieger USA. 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
4: Guten Morgen, Dienstag.
5: Servus.

0: gute Laune, gute Musik, guter Morgen.
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0: Von den coolen Jungs von Madcon zu einem ebenso coolen Sänger hier im Radio Brocken Morgenshow Warm-Up, Lenny Kravitz.
1: Das ist ein Typ, der geht sogar mit Lederhose ins Fitnessstudio. Wurde natürlich komisch angeguckt und gefragt, was soll denn das? Dann hat er gesagt, ich weiß genau, was ich tue.
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0: Fly away, die beste Musik für Sachsen-Anhalt hier bei Radio Brocken.

0: Schönen Dienstagmorgen.
1: Guten Morgen.
0: 19. Mai. Also wir sind mitten in der Spargelzeit. Thilo hat schon.
1: Ja.
0: Ich tatsächlich noch nicht. Mein Mann ist da jetzt nicht so Fan, also muss ich mal gucken, wann ich das mache. Vielleicht lasse ich mir aber von Janis Buntenkötter vom Radio Brocken Nachmittag mal ein paar Stangen schälen. Ha?
1: Das ist der Typ, der tritt heute Nachmittag gegen die Weltmeisterin im Spargelschälen an. Ich wiederhole das nochmal, gegen die Weltmeisterin im Spargelschälen.
0: Ganz fix.
1: Das Ding ist, er selber hat das noch nie gemacht. Und er sagt, na gut, so schwer kann das ja nicht sein.
0: Ja, ist
1: mal
0: gut.
1: Gucken. Ja.
0: Ein starkes Selbstbewusstsein hat er. Wir werden ja sehen, heute Nachmittag.

0: Guten Morgen mit dem Wetter in Sachsen-Anhalt. Wow, schöne klare Luft, zum Teil auch wirklich klar, sind ein paar Wolken unterwegs bei 8 Grad in Borstel bei Stendal. In Gommern aktuell auch 8 Grad. Wir machen es eigentlich wie gestern. Sonne, Wolken, auch ein paar Schauerchen sind mit dabei und maximal 21 Grad sind drin.
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2: Es ist 5 Uhr. Ich bin Florian Klaus. Guten Morgen. Wer ein neues E-Auto kauft, kann ab heute die neue Förderprämie beantragen. Bundesumweltminister Schneider will das Online-Portal heute Vormittag freischalten. Die Förderung gibt es auch rückwirkend für Autos, die seit Jahresbeginn neu zugelassen worden sind. Je nach Fahrzeug, Einkommen und Familiengröße der Käufer gibt es zwischen 1.500 und 6.000 Euro. Union und SPD sind sich einig. Die automatische Diätenerhöhung für Bundestagsabgeordnete soll in diesem Jahr ausgesetzt werden. Er sei dafür, diese Idee aus der Union schnellstmöglich umzusetzen, sagte SPD-Generalsekretär Klüssendorf. Ronny Thorau berichtet aus Berlin.
3: Man könne nicht bei Krankenversicherung, Rente und Pflege über Einsparungen diskutieren und sich gleichzeitig eine Diätenerhöhung von 500 Euro pro Monat genehmigen, so SPD-Generalsekretär Klüssendorf. Auch Unionsfraktionschef Spahn hatte sich offen gezeigt für einen Verzicht auf die anstehende automatische Diätenerhöhung zum 1. Juli. Er verstehe, dass Bürger, wenn sie verzichten müssten, das auch von Abgeordneten erwarteten, so Spahn.
2: Vor gut 3,5 Jahren hat der Bund den Düsseldorfer Energiekonzern Uniper mit mehr als 13 Milliarden Euro vor der Pleite gerettet. Heute startet die Bundesregierung einem Bericht der Süddeutschen Zeitung zufolge das Verfahren für den Wiederverkauf des Unternehmens. Bis Mitte Juni können sich demnach Interessenten melden, die sich an Uniper beteiligen wollen. Der Bund will seine Beteiligung von heute 99% auf etwa ein Viertel herunterfahren. Die deutschen Eishockeyspieler haben bei der Weltmeisterschaft auch nach Spiel 3 noch keine Punkte. Gegen Gastgeber Schweiz gab es eine sehr deutliche 1:6 Niederlage. Es ist die höchste WM-Niederlage gegen den Nachbarn seit 89 Jahren. Das Minimalziel Viertelfinale ist in weiter Ferne. Und am Mittwoch geht es gegen den Titelverteidiger USA. 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
4: A14 Richtung Magdeburg zwischen Wandsleben und Magdeburg Stadtfeld. Gefahr durch eine Person auf dem Standstreifen. Vorsicht bitte. A14 Richtung Dresden zwischen Könnern und Raststätte Plötzetal gab es einen Unfall. Vorsicht hier, rechte Spur gesperrt. Und A2 Richtung Hannover zwischen Irxleben und Allerengersleben. 4 Kilometer Stau. Geblitzt werden sie. B81 Ortsausgang Halberstadt Richtung Magdeburg und zwischen Dodendorf und Magdeburg im Ortsteil Anker. Und sie melden Staus und Blitzer kostenlos. 08000 52 58 52. Gute Fahrt.
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4: Wir sind wieder da.
0: Jo.
4: Ach, und Sie ja auch. Das trifft sich ja. Also gibt's jetzt zum Morgencafé die beste Musik für Sachsen-Anhalt mit 90 Schamucke. MC Saan, The Real McCoy, Another Night.
0: Und Bruno Mars gibt's jetzt. Multitalent. Der kann ja alles gefühlt, ne? Was Musik angeht. Der kann Ballade, der kann rockpoppig, der kann tanzen wie ein Gott. Ist einfach cool drauf. Und das zeigt er auch bei I Just Might. Das Beste von heute hier bei Radio Brocken.

0: Mit der besten Musik für Sachsen-Anhalt bei Radio Brocken, rein in den Dienstag. Schöner Klassiker gleich zum Wachwerden von Aha, Take on Me. Und Sunrise Avenue dazu, Lifesaver.
1: 10:50, also jetzt der Blick in die Sterne.
2: Ihr 60 Sekunden Tageshoroskop. Widder.
3: Erwarten Sie privat heute nicht zu viel von Ihrer Familie.
2: Stier.
3: Sie sind unser Glückssternchen des Tages. Sie punkten heute mit Wissen und Intelligenz.
2: Zwillinge.
3: In Sachen Verführung sollten Sie vor allem auf Zärtlichkeit setzen.
2: Krebs.
3: Sie können viel für ein gutes Betriebsklima tun und arbeiten sehr gern im Team.
2: Löwe.
3: Ihr Einsatz wird heute belohnt.
2: Jungfrau.
3: Jetzt wäre eine gute Zeit, sich um eine besser bezahlte Position zu kümmern.
2: Waage.
3: Ihre Erfahrung und Ihr Fingerspitzengefühl sind im Umgang mit Kollegen gefragt.
2: Skorpion.
3: Die Sterne machen Sie heute zu einem optimistischen Partner.
2: Schütze.
3: Alles Fantasievolle reizt Sie heute besonders.
2: Steinbock.
3: Seien Sie ausgelassen und zeigen Sie ruhig offen Ihre Gefühle.
2: Wassermann.
3: Sprechen Sie einem Freund Mut zu.
2: Fische.
3: Ihr Partner kann sich auf Sie verlassen. Doch Sie fragen sich, ob Sie die Beziehung wirklich glücklich macht.
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1: Guten Morgen.
0: Wir starten gemeinsam in diesen Dienstag und sind auf dem Weg in ein weiteres langes Wochenende.
1: Ja, Pfingsten, das liebliche Fest, wird kommen. Frei nach Goethe. 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Also, Sie haben die Chance, DJ zu sein. 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
3: Unser Wetter für diesen Dienstag. Also wir starten erstmal mit 8 Grad in Rothenburg bei Könnern. Naumburg aktuell mit 7 Grad dabei. Ein paar Wolken sind unterwegs, aber wir sehen schon ganz viel Helligkeit. Und die Sonne geht auf. Und bleibt auch mit ein paar Wolken, mit ein paar Schauern und 21 Grad.
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4: Ich bin Florian Klaus. Guten Morgen. Wer ein neues E-Auto kauft, kann ab heute die neue Förderprämie beantragen. Bundesumweltminister Schneider will das Online-Portal heute Vormittag freischalten. Die Förderung gibt es auch rückwirkend für Autos, die seit Jahresbeginn neu zugelassen worden sind. Je nach Fahrzeug, Einkommen und Familiengröße der Käufer gibt es zwischen 1.500 und 6.000 Euro. Union und SPD sind sich einig. Die automatische Diätenerhöhung für Bundestagsabgeordnete soll in diesem Jahr ausgesetzt werden. Er sei dafür, diese Idee aus der Union schnellstmöglich umzusetzen, sagte SPD-Generalsekretär Klüssendorf. Ronny Thorau berichtet aus Berlin.
5: Man könne nicht bei Krankenversicherung, Rente und Pflege über Einsparungen diskutieren und sich gleichzeitig eine Diätenerhöhung von 500 Euro pro Monat genehmigen, so SPD-Generalsekretär Klüssendorf. Auch Unionsfraktionschef Spahn hatte sich offen gezeigt für einen Verzicht auf die anstehende automatische Diätenerhöhung zum 1. Juli. Er verstehe, dass Bürger, wenn sie verzichten müssten, das auch von Abgeordneten erwarteten, so Spahn.
4: Vor gut 3,5 Jahren hat der Bund den Düsseldorfer Energiekonzern Uniper mit mehr als 13 Milliarden Euro vor der Pleite gerettet. Heute startet die Bundesregierung einem Bericht der Süddeutschen Zeitung zufolge das Verfahren für den Wiederverkauf des Unternehmens. Bis Mitte Juni können sich demnach Interessenten melden, die sich an Uniper beteiligen wollen. Der Bund will seine Beteiligung von heute 99% auf etwa ein Viertel herunterfahren. Die deutschen Eishockeyspieler haben bei der Weltmeisterschaft auch nach Spiel 3 noch keine Punkte. Gegen Gastgeber Schweiz gab es eine sehr deutliche 1:6 Niederlage. Es ist die höchste WM-Niederlage gegen den Nachbarn seit 89 Jahren. Das Minimalziel Viertelfinale ist in weiter Ferne. Und am Mittwoch geht es gegen den Titelverteidiger USA. 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
6: Es gab einen Unfall auf der A14 Richtung Dresden zwischen Könnern und Raststätte Plötzertal auf der rechten Spur. Deswegen ist die gesperrt. Und A2 Richtung Hannover zwischen Irxleben und Allerengersleben 5 Kilometer Stau. Kostet sie eine knappe Viertelstunde. Geblitzt werden sie B81 Ortsausgang Halberstadt Richtung Magdeburg und zwischen Dodendorf und Magdeburg im Ortsteil Anker. Sie finden alle Staus und Blitzer jederzeit in unserer kostenlosen Radio Brocken App. Gute Fahrt.
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3: Amrei und Thilo hier.
7: Ja, moin.
3: Schönste Zeit gerade, wie ich finde. Es wird immer früher hell, die Tage werden länger und ich finde, das gibt einfach viel mehr Energie, gerade mit Sonne.
7: Die kommt ja auch direkt zu Ihnen aus dem Radio mit der besten Musik für Sachsen-Anhalt.
3: Auch.
7: Bon Jovi, It's My Life und Pat Benatar jetzt, We Belong. Schönen guten Morgen.
3: Moin.

0: live.
1: Guten Morgen.
2: Ja, moin.
1: Im Dienstag, die Radio Wocken Morgenshow ist am Start, 5:50. Genau wie die Spargelbauern bei uns im Land auch schon früh wach. Grüße gehen raus. Denn wenn in der Morgendämmerung Spargel gestochen wird, ist der Boden noch kühl und da bleibt der erntefrische Zustand besser erhalten.
2: Bevor die Stangen dann auf ihrem Teller landen, geht natürlich die Schälerei los.
1: Ja.
2: Also jetzt außer bei grünem Spargel. Ja, aber bei dem Weißen. Und viele machen das absolut ungern.
1: Mhm.
2: Ich bin auch kein Fan davon.
1: Mhm, aber Essen, ne?
2: Essen schon, ja.
1: Essen geht immer. Aber es gibt jemanden, die macht das gerne, das Schälen, und total schnell.
2: Ja.
1: Die Weltmeisterin im Spargelschälen, Sabrina aus Walter-Nienburg bei Zerbst, ist heute bei Jannis Buntenkötter in der Radiobrocken-Nachmittagsshow. Also er tritt gegen sie an.
2: Und er hat noch nie Spargel geschält. Das ist das Spannende an der Geschichte.
1: Ja.
2: Also wenn Sie Tipps haben für den Jannis zum Thema Spargelschälen, her damit gerne 0345 20 44 300. Wir geben es Ihnen weiter.

0: Hallihallo, schönen guten Morgen.
1: Guten Morgen.
0: 5.49 Uhr, hier ist die Radio Brocken Morgenshow. Grüße gehen nach Wernigerode. Die Wernigeröder, die freuen sich über ihre neue Attraktion Karls Erdbeerhof und durften gestern schon mal in die Übergangsvariante reinschnuppern. Das Erlebnisdorf bietet bis Ende Oktober Fahrgeschäfte und einen Markt an und ab heute dürfen alle rein.
1: Sehr schön. Und die Übersicht, was alles noch wichtig ist, hat unser Nachrichtenchef Dirk Rosenberg pünktlich um 6 hier bei uns bei Radio Brocken. Und jetzt die beste Musik für Sachsen-Anhalt mit Jimmy Cliff.

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1: Ich bin Gemeindereferentin in Halle. Ein schlauer Mensch sagte einmal, zwei Dinge muss man über Gott wissen. Es gibt ihn und wir sind es nicht. Ich finde diesen Spruch super und er ist dabei nicht nur für Christinnen und Christen anwendbar. Denn im Grunde steht er ja für etwas Grundsätzliches. Nämlich, dass ich mich, meine Ansichten und Meinungen nicht absolut setzen sollte. Einfach gesagt, dass ich nicht grundsätzlich recht habe und schlauer, schneller, besser und toller als andere bin. Ganz klar könnte man eigentlich meinen. Wenn man aber auf die Weltpolitik schaut, scheint es dann aber doch nicht mehr ganz so klar. Wenn da Einzelne entscheiden, was gut und richtig für ganze Völker und Nationen ist, wenn Einzelne entscheiden, wer Freund und wer Feind ist, wer zu bekriegen oder auszubomben ist, ohne Rücksicht auf Verluste und Angst vor Kollateralschäden. Den Despoten und radikalen Gruppen dieser Welt möchte ich diesen Satz dann gerne um die Ohren hauen. Vor allem denen, die immer meinen, Gott, welchen auch immer, auf ihrer Seite zu haben. Es ist ein Satz, den ich so, also unumwunden glaube. Gott gibt es und wir sind es nicht. Und ich wünschte, er würde zur Leitlinie für ganz viele Menschen werden.
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3: Einen guten Morgen mit dem Wetter in Sachsen-Anhalt. Wir machen so ein bisschen Copy-Paste vom Montag. Sonne, Wolken heute und die Morgenwerte liegen bei 8 Grad in Melzwich bei Wittenberg, müssen wir ganz genau sein. Querfurt mit 7 Grad, also Sonne, Wolken und auch mal ein paar Schauerchen sind dabei. Maximal 21 Grad heute.
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4: Es ist 6 Uhr. Ich bin Dirk Rosenberg. Guten Morgen. In Görlitz in Sachsen werden nach dem Einsturz eines Mehrfamilienhauses immer noch 3 Menschen vermisst. Die Rettungskräfte haben in der Nacht damit begonnen, den Schutt vorsichtig abzutragen. Wegen eines Gaslecks an der Unfallstelle müssen sie dabei besonders vorsichtig vorgehen. Als Ursache für den Einsturz vermutet die Polizei auch eine Gasexplosion. Heute legt die Landesregierung die Ergebnisse aus dem Untersuchungsausschuss zum Anschlag auf den Magdeburger Weihnachtsmarkt vor. Was da drin steht, wird für Sicherheitsbehörden und Stadt wohl wenig schmeichelhaft. Laut einem vorab bekannt gewordenen Entwurf haben Schwächen und Fehler von Behörden dem Täter seine Tat erleichtert. Bei dem Anschlag sind damals 6 Menschen getötet und mehr als 300 verletzt worden. Seit November läuft der Prozess gegen den Todesfahrer. Rechtsextremistin Mala Svenja Liebig bleibt erst einmal weiter in Tschechien in Haft. Das Gericht in Pilsen hat über eine Auslieferung nach Deutschland doch noch nicht entschieden. Bei der Verhandlung gestern hatte Liebig erklärt, sie befürchte, in einem deutschen Gefängnis getötet zu werden, zum Beispiel durch Mobbing oder durch das Treiben in den Selbstmord. Eine Entscheidung über die Auslieferung soll es jetzt Anfang Juni geben. Fast jede 5. Tankstelle in Deutschland verstößt gegen die 12-Uhr-Regel. Das zeigt eine Auswertung des Verbraucherdienstes Mehr Tanken. Demnach haben mehrere tausend Tankstellen zuletzt die Preise auch schon zu unerlaubten Zeiten erhöht. Eigentlich dürfen die das nur einmal täglich um genau 12 Uhr. Und das ist die gute Nachricht aus Sachsen-Anhalt. Forscher in Halle wollen künftig Infektionsausbrüche früher erkennen und auch schneller stoppen. Das Forschungsnetzwerk Monit hat jetzt eine Millionenförderung vom Bund bekommen und weitet seinen Fokus auch auf Zecken- und Mückenkrankheiten aus. Jetzt ist es kurz nach 6 und Sie sind auf dem aktuellsten Stand.
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5: Auf der A9 Richtung Nürnberg in der Baustelle zwischen Niemeck und Kleinmarzehns gab es ausgerechnet jetzt einen Unfall. Und noch einen Unfall gab es auf der A14 Richtung Dresden zwischen Könnern und Raststätte Plötzetal. Da ist die rechte Spur gesperrt. Geblitzt werden sie B81 am Ortsausgang Halberstadt Richtung Magdeburg, zwischen Dodendorf und Magdeburg im Ortsteil Anker und in Reichertswerben Richtung B91. Sie melden Staus und Blitzer kostenlos 08000 52 58 52. Gute Fahrt, kommen Sie gut an.
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3: Dienstage sind gut gegen den Montagsblues.
5: Eben.
3: Da ist was dran, ne? Ja. Wir freuen uns, dass Sie bei uns sind und starten gemeinsam in den Morgen.
5: Unser Marc Angerstein lacht heute herzhaft über seinen eigenen Witz. Zu Recht. Das Echt des Tages in 20 Minuten hier bei uns. Und viel Musik macht wach. Die Beste für Sachsen-Anhalt noch dazu. Lola Young gleich, das Beste von heute. Messi nach den besten 80ern mit Kleimi Fischer. Guten Morgen. Guten Morgen.

0: Ja, schönen guten Morgen guten Dienstag Morgen. Mit Amrei und Thilo. Hier ist die Radio Brocken Morgenshow um 6.10 Uhr. Das ist ein schöner, eingängiger Song gewesen von Lola Young. Und es geht direkt weiter mit toller Musik. Geschrieben von alten ESC-Hasen aus Schweden, Benny und Björn von ABBA.
1: Na, in den 70ern mit Waterloo den ESC gewonnen. Und seitdem sind sie nicht mehr wegzudenken, wenn es um Popmusik geht. One Night in Bangkok fürs Musical Chess komponiert, ist auch direkt auf Platz 1 in den Charts gelandet. Die Jungs wissen einfach, wie es geht. Kommen Sie gut in den Dienstag mit der besten Musik für Sachsen-Anhalt.

0: Guten Morgen.
1: Moin.
0: Um 6:45. Ja, die A2 werden wir nicht los, ne?
1: Nee.
0: Gibt's wieder Stau heute Morgen, Thilo, in der Radebrocken-Verkehrszentrale.
1: In der Baustelle, wie zu erwarten, Richtung Hannover. 5 Kilometer Stop-and-Go, kostet eine Viertelstunde im Moment zwischen Irksleben und Allerhängersleben. Und der aktuellste Blitzer steht in Reichardswerben Richtung B91 mit rein. Sag mal. 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
0: Beim Wetter freuen wir uns ja, wenn es so bleibt, wie es ist. Ne? Das tut es auch. Mit viel Sonne heute, ein paar Wolken, hin und wieder auch mal noch ein Schauerchen dabei und 21 Grad.

0: Einen schönen Dienstagmorgen. Hier ist die Radio Brockenmorgenshow mit Amrei und
1: moin.
0: Tino. Um 6.19 Uhr. Wir rühren Ihnen die besten 80er direkt in den Café. David Bowie, Absolute Beginners. Hören Sie nach Britney Spears und Elton John. Hold Me Closer, das Beste von heute.
1: So, vorher gibt's ordentlich Pfützchen unter der Zunge. Hier kommt der Meister für unnützes Schokoladenwissen.
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4: Willkommen bei Angersteins Küchen-ABC. Ja? Warum heißt der kalte Hund kalter Hund? Hä? Na? Kalt ist einfach. Nur so bleibt die Schokolade hart. Und Hund kommt eben nicht von Tier, sondern von einem Transportwagen im Bergbau, der genauso kastenförmig aussieht und Hunden genannt wird. Hunden, versteht ihr? Hunden, ja? Übrigens, das Gegenteil vom kalten Hund ist richtig der Hotdog.
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0: Was für ein Wetterchen. Wir starten in Rietzel bei Burg mit 9 Grad, in Stendal auch mit 9 Grad, viel Sonne, ein paar Wolken sind dabei heute und hin und wieder kann es dann auch mal ein paar Schauer geben, aber so ein Schauerchen. Und dann landen wir heute bei 21 Grad und machen dann in der Woche eigentlich genau so weiter. Zum Wochenende hin wird es dann noch wärmer.
1: Das ist schön.
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3: Es ist 6.30 Uhr. Ich bin Dirk Rosenberg. Guten Morgen. Im sächsischen Görlitz läuft weiter der Rettungseinsatz nach dem Hauseinsturz in der Innenstadt. Noch immer werden 3 Menschen vermisst. Rettungskräfte beseitigen Schutt und Trümmerteile. Spürhunde sind bei der Suche ebenfalls im Einsatz. Die Polizei geht davon aus, dass eine Gasexplosion Ursache für den Einsturz war. Deutschlands Wälder sind in einem schlechten Zustand. Das zeigen neue Daten, die Bundesagrarminister Rainer heute vorstellt. Zuletzt war demnach nur jeder 5. Baum gesund. Der Hauptgrund ist der Klimawandel mit langen Trockenperioden und hohen Temperaturen. Das führt zu Schäden durch Hitze und Käferbefall, so der Bericht. In Sachsen-Anhalt werden immer mehr Anzeigen online erstattet. Im vergangenen Jahr sind über das sogenannte E-Revier der Polizei mehr als 51.000 Anzeigen eingegangen. Das sind so viele wie noch nie. Laut Innenministerium liegt der Erfolg auch daran, dass Fotos und Videos als Beweise dort einfach mitgeschickt werden können. Sachsen-Anhalt bekommt sein erstes Karls-Erlebnisdorf. In Wernigerode öffnet heute eine kleinere Ausgabe des Freizeitparks mit Traktorbahn und Kartoffelsackrutsche. Das große Erlebnisdorf soll dann bis 2028 fertig sein und dem Harz rund 180 Arbeitsplätze bringen. Und das ist die gute Nachricht aus Sachsen-Anhalt. Kinder in 14 Kitas der Landkreise Börde und Harz wachsen gesünder auf, mit mehr Bewegung, besserer Ernährung und Lärmschutz. Grundlage ist das Projekt Fundamental, das jetzt 5 Jahre gelaufen ist. Jetzt ist es kurz nach 6:30 und Sie sind auf dem aktuellsten Stand.
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1: Es staut sich auf der A2 Richtung Hannover zwischen Irxleben und Allerengersleben in der Baustelle. 5 Kilometer Stop and Go, 15 Minuten kostet sie das. Dann gab es einen Unfall auf der A9 Richtung Nürnberg zwischen Niemeck und Kleinmarzehns in der Baustelle. Noch ein Unfall auf der A14 Richtung Dresden zwischen Könnern und Raststätte Plötzetal. Da ist die rechte Spur gesperrt. Und noch ein Unfall, ein Wildunfall in dem Fall auf der B80 Richtung Halle bei Wandsleben am See, rechte Spur. Geblitzt werden sie. B71 zwischen Dahlenwarz Leben und Groß-Amensleben, B81 am Ortsausgang Halberstadt Richtung Magdeburg. Dann zwischen Dodendorf und Magdeburg am Ortsteil Anker in Halle, Leipziger Chaussee stadteinwärts in Lückstedt Richtung Kossebau und in Reichertswerben Richtung B91. 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
0: Am Dienstagmorgen und die Sonne scheint. Amrei und Thilo hier, ja, guten moin. Morgen. Sie sind auch da, Sie schälen sich vielleicht gerade aus dem Bett. Und wir sind bei Ihnen.
1: Ja, und sonst so, ist Schälen da so Ihr Ding? Ich frage für einen Freund, Janis Buntenkötter vom Radio Brocken Nachmittag. Der wird heute mit einer Weltmeisterin um die Wette schälen. Was zum Henker hat er sich dabei gedacht? Wir schwatzen gleich drüber.
0: Ja, die beste Musik für Sachsen-Anhalt, gleich mit John Farnham. Die besten 80er mit You're the Voice. Und das Beste von heute, sie trällert schon für uns aus. Das Pickup bei Radio Brocken.

0: schön, wenn die Morgensonne ins Fenster lacht.
1: Ja.
0: Einen schönen Dienstagmorgen mit Amrei und Thilo, die Radio-Morgen-Morgenshow um 6.40 Uhr. Und alles im Leben hat ja seinen Preis.
1: So ist es.
0: Spargel ist lecker. Das Schälen ist doof. Ich glaube, das kennen ganz, ganz viele. Ich lade mich deshalb immer bei meiner Mama ein und sage, oh, es wäre so schön, wenn wir mal Spargel zusammen essen.
1: Ja, das
0: Mama.
1: Ist clever, das ist clever. Es gibt aber natürlich auf der anderen Seite auch Menschen, die sagen, Spargelschälen ist geil. Ich mag das gerne, ich mag das total. Und die nehmen sogar an Spargelschäl-Weltmeisterschaften teil.
0: Und gewinnen auch noch.
1: Und gewinnen dann auch noch, weil sie einfach mal 2 Kilo Spargel in 5 Minuten schälen. Das finde ich wirklich krass. Mhm. Ich bin nur der totale Spargelschäl-Amateur. Ich esse einfach gerne, das Schälen muss man ja.
0: Aber der Amateur ist ja unser Janis Buntenkötter vom Radio Brocken Nachmittag auch.
1: Der hat noch nie welchen geschält.
0: Aber der hat das Selbstbewusstsein zu sagen, ich trete gegen die Weltmeisterin an im Spargelschälen. Das kann ja nicht so schwer sein. Und das wird er heute Nachmittag tun.
1: Ich finde das cool. Ich finde das mutig. Wir werden einen Haufen dazu lernen, wie man es richtig macht. Ich mache das irgendwie so frei Schnauze. Und da haben wir uns die Frage gestellt, worin kann man noch Weltmeister sein in der Küche? Da fällt mir für mich selber jetzt wenig ein.
0: Ich mache super guten Apfelsaft.
1: Den habe ich schon gekostet.
0: Kalt gepresst.
1: Würde das jetzt unterschreiben wollen. Wie ist es denn bei Ihnen? Wo sind Sie Weltmeister in der Küche? Das besondere Spiegelei.
0: Das Wurstgulasch.
1: Zum Beispiel. Ja, lassen Sie das
0: Kräuterbutter.
1: Was, Kräuterbutter?
0: Dann kann man doch eine Butter nehmen und Kräuter dran mixen.
1: Dann Weltmeister im Kräuterbuttern.
0: Mixen.
1: Sowas.
0: Meinetwegen. Also gerne per Sprachnachricht zu uns in die Show 0345 20 44 300.

0: Guten Morgen mit der Radio Morgenshow um 6:45. Und den Blick auf die A2, da staut sich's fast schon wie gewohnt in der Baustelle Richtung Hannover zwischen Irxleben und Allerengersleben. 5 Kilometer Stop and Go, kostet eine Viertelstunde. Und der aktuellste Blitzer steht in Reichardswerben Richtung B91. 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
1: Unser Wetter heute fantastisch, wieder mit viel Sonne. Richtung Norden hängen gerade die meisten Wolken, so ein Band am östlichen Rand von Sachsen-Anhalt bis zum Landkreis Wittenberg. Und im Laufe des Tages kann es hier und da auch mal wieder tröpfeln. Und das bei 21 Grad maximal.

0: Die Sonne lacht und wir lachen uns mit ihr in den Dienstag. Schönen guten Morgen mit Amrei und Thilo, die Radio Brockenmorgenshow um 6.53 Uhr. Die starten ja gerne mit uns in den Tag. Da freuen wir uns sehr. Der Jens aus Gutenberg auch.
1: Das ist mega. Also ich höre euch ja auch schon jahrelang. Immer früh, wenn ich aufstehe, geht's los und auf dem Weg zur Arbeit seid ihr dabei. Also ihr macht das alles super.
0: Oh, sehr schön,
2: sehr
0: danke.
2: Sehr schön, ja. Und die Tankstellen, die gurken irgendwie rum, wenn es um die Preiserhöhung geht. Da haben die das mit der Uhrzeit nicht so auf dem Schirm. Sie hören es gleich in unseren Radio Brocken Nachrichten pünktlich um 7. Wir halten uns an die Uhrzeit.

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7: Die Stadt mit dem Salz in der Luft. So wird auch der Ort Bad Dürrenberg genannt. Mit einer Länge von 636 Metern hat Bad Dürrenberg die längste zusammenhängende und noch erhaltene Salzgradieranlage in ganz Deutschland.
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9: Einen schönen Dienstag mit dem Wetter in Sachsen-Anhalt. Die meisten Wolken hängen gerade in der Altmark und Richtung Landkreis Wittenberg, so im östlichsten Zipfel. Ansonsten viel Sonne. Und wir haben in Morgenrot bei Quedlinburg 8 Grad, in Gentin aktuell 9 Grad. 21 werden es heute. Es bleibt auch so um diese Temperaturen herum. Richtung Wochenende wird es noch wärmer.
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12: Es ist 7 Uhr. Ich bin Dirk Rosenberg. Guten Morgen. In Görlitz in Sachsen werden nach dem Einsturz eines Mehrfamilienhauses immer noch 3 Menschen vermisst. Die Rettungskräfte haben in der Nacht damit begonnen, den Schutt vorsichtig abzutragen. Wegen eines Gaslecks an der Unfallstelle müssen sie dabei besonders vorsichtig vorgehen. Als Ursache für den Einsturz vermutet die Polizei auch eine Gasexplosion. Heute legt die Landesregierung die Ergebnisse aus dem Untersuchungsausschuss zum Anschlag auf den Magdeburger Weihnachtsmarkt vor. Was da drin steht, wird für Sicherheitsbehörden und Stadt wohl wenig schmeichelhaft. Laut einem vorab bekannt gewordenen Entwurf haben Schwächen und Fehler von Behörden dem Täter seine Tat erleichtert. Bei dem Anschlag sind damals 6 Menschen getötet und mehr als 300 verletzt worden. Seit November läuft der Prozess gegen den Todesfahrer. Rechtsextremistin Mala Svenja Liebig bleibt erst einmal weiter in Tschechien in Haft. Das Gericht in Pilsen hat über eine Auslieferung nach Deutschland doch noch nicht entschieden. Bei der Verhandlung gestern hatte Liebig erklärt, sie befürchte, in einem deutschen Gefängnis getötet zu werden, zum Beispiel durch Mobbing oder durch das Treiben in den Selbstmord. Eine Entscheidung über die Auslieferung soll es jetzt Anfang Juni geben. Fast jede 5. Tankstelle in Deutschland verstößt gegen die 12-Uhr-Regel. Das zeigt eine Auswertung des Verbraucherdienstes Mehr Tanken. Demnach haben mehrere tausend Tankstellen zuletzt die Preise auch schon zu unerlaubten Zeiten erhöht. Eigentlich dürfen die das nur einmal täglich um genau 12 Uhr. Und das ist die gute Nachricht aus Sachsen-Anhalt. Am Mulde-Stausee ist das erste Fischadlerküken geschlüpft. Besucher können die Aufzucht jetzt live im Informationszentrum Schleiz verfolgen. Im April lagen noch 3 Eier im Horst. Mit etwas Glück schlüpfen also in den kommenden Tagen weitere Küken des bei uns eher seltenen Vogels. Jetzt ist es 7:15 und Sie sind auf dem aktuellsten Stand.
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7: Es staut sich auf der A2 Richtung Hannover zwischen Irxleben und Allengersleben in der Baustelle. 5 Kilometer Stop and Go kostet sie eine Viertelstunde. Dann gab es einen Unfall auf der A9 Richtung Nürnberg zwischen Niemeck und Kleinmarzehns in der Baustelle. Noch ein Unfall. A14 Richtung Dresden zwischen Könnern und Raststätte-Plötzetal. Rechte Spur gesperrt. Gegenstände auf der A38 Richtung Leipzig zwischen Roßlau und Rastplatz-Helmetal. Und ein Wildunfall auf der B80 Richtung Halle. Vorsicht bei Wandsleben am See. Rechte Spur. Geblitzt werden sie. B71 zwischen Dahlen-Warsleben und Groß-Ammensleben. B81 Ortsausgang Halberstadt Richtung Magdeburg. Zwischen Dodendorf und Magdeburg im Ortsteil Anker. Halle, Leipziger Chaussee, stadteinwärts. In Lückstedt Richtung Kossebau und in Reichertswerben Richtung B91. Sie melden Staus und Blitzer kostenlos. 08000 52 58 52. Gute Fahrt. Kommen Sie gut an.
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9: Wir schauen heute der Weltmeisterin im Spargelschälen auf die Hände. 2 Kilo in 5 Minuten. 2 Kilo in 5 Minuten. Ja, am Nachmittag tritt sie gegen unseren Radio Brocken Nachmittag-Host des bunten Kötter an. Und mal davon abgesehen möchten wir wissen, in was sind Sie denn Weltmeister in der Küche?
7: Ich im Essen.
9: Selbstverständlich.
7: Ja.
9: Was anderes habe ich auch nicht erwartet.
7: Das muss reichen.
9: Sind Sie Weltmeister in der Küche? Gerne als Sprachnachricht an die 0345 20 44 300. Und da plaudern wir gleich drüber. In 7 Minuten.

0: Mit Sonne im Gesicht geht's in den Dienstag. Die Radio Brocken Morgenshow ist hier um 7.10 Uhr. Und mit dem Spargelschäler in der Hand geht's für unseren Janis Bundenkötter in den Tag. Vom Radio Brocken Nachmittag.
1: Ja, der wird heute Nachmittag gegen die Weltmeisterin im Spargelschälen antreten, die einfach mal so 2 Kilo in 5 Minuten wegschält. Das finde ich schon krass. Wir drücken ihm von Herzen die Daumen, dass er sich nicht da irgendwie auch noch verletzt dabei. Und wir fragen Sie, worin sind Sie in der Küche Weltmeister? Vor allem, wenn dein Mann fast ausschließlich kocht, Silke, aus Weißenfels.
2: Im Zugucken. Also erstens, weil ich ja dann während des Kochens sowieso nicht helfen kann, weil er möchte das lieber alleine machen. Aber im Essen und im Gutfinden bin ich auch spitze.
1: Cool. Muss es ja auch geben, ne?
2: Und auch wenn es um das Abwaschen und Wegräumen und wieder schick machen geht, bin ich, glaube ich, auch ein bisschen besser als mein Mann, aber ja gut.
1: Na, dann ergänzt ihr euch ja hervorragend.
2: Genau.
0: Das schreiben auch ganz viele, ne? Ja. So im Sachen verlegen und nicht mehr wiederfinden. Michelle zum Beispiel. Oder im Weg stehen. Von Chris Stevie. Ja, in was sind Lustig. Sie Weltmeister in Ihrer Küche? Schreiben Sie uns gerne oder schicken am besten eine Sprachnachricht unter 0345 20 44 300.

0: Es ist genau 7:45 und wir schauen für Sie in die Radebrocken-Verkehrszentrale. Das macht der Thilo.
1: Ja, es staut sich auf der A2 Richtung Hannover zwischen Irxleben und Allerengersleben in der Baustelle. 5 Kilometer Stop and Go, kostet Sie 15 Minuten. Und der aktuellste Blitzer steht auf der B71 zwischen Dahlen-Warsleben und Groß-Amensleben. 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
0: Ach, die Sonne lacht mit ein paar Wolken im Nacken. Und ein paar Schauerchen könnten heute auch nach unten fallen und das bei 21 Grad. Genießen wir doch den Dienstag mit der besten Musik für Sachsen-Anhalt. Hier bei Radio Brocken jetzt mit den Fine Young Cannibals aus den 80ern. 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

0: Dienstagmorgen, wir sind bei Ihnen, Amrei und Thilo, die Radio Brocken Morgenshow um gleich 7.20 Uhr. Ist da was schiefgelaufen? Wie war es möglich, dass der Weihnachtsmarkt-Attentäter von Magdeburg ungehindert mit dem Auto auf den Weihnachtsmarkt fahren konnte?
1: Ein Untersuchungsausschuss hat versucht, diese ganzen vielen Fragen zu klären, die dazu eben noch offen sind. Der Bericht kommt heute, Nachrichtenchef Dirk Rosenberg, aber einiges davon ist eben schon durchgesickert.
2: Ja, was da so drin steht, das ist für die Sicherheitsbehörden und die Stadt Magdeburg, man kann schon echt sagen, peinlich. Ja. Die Befragung von über 100 Zeugen und die Auswertung umfangreicher Aktenstapel zeigt dann unterm Strich, es gab massive Mängel bei Sicherheitskonzepten und Behördenkommunikation, und das hat dem Täter dann auch die Tat deutlich erleichtert. Hat vielleicht sogar erst möglich gemacht. Mhm. Richtig heftig ist die Kritik an der Stadt Magdeburg. Da ist von regelrechter Überforderung die Rede. Da steht echt drin, die Kompetenz im Ordnungsamt war nicht ausreichend. Mhm. Heute liegen jetzt die Ergebnisse dann vor. In den nächsten Wochen wird sich dann das Parlament in seinen Sitzungen damit befassen und natürlich auch mit möglichen Konsequenzen.
1: Also da ist Unruhe definitiv vorprogrammiert.
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0: Herrlich. Dieses Wetter, das haben wir uns gewünscht und es ist gekommen. 11 Grad haben wir in Lindenberg bei Magdeburg, Bad Dürrenberg 10 Grad. Die Sonne ist da und sie treibt die Temperaturen hoch auf 21 Grad heute. Sonne, Wolken, paar Schauer ziehen durch und so sieht das auch in den nächsten Tagen aus bei ähnlich bleibenden Temperaturen.
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14: Es ist 7.30 Uhr. Ich bin Dirk Rosenberg. Guten Morgen. Im sächsischen Görlitz läuft weiter der Rettungseinsatz nach dem Hauseinsturz in der Innenstadt. Noch immer werden 3 Menschen vermisst. Rettungskräfte beseitigen Schutt und Trümmerteile. Spürhunde sind bei der Suche ebenfalls im Einsatz. Die Polizei geht davon aus, dass eine Gasexplosion Ursache für den Einsturz war. Deutschlands Wälder sind in einem schlechten Zustand. Das zeigen neue Daten, die Bundesagrarminister Rainer heute vorstellt. Zuletzt war demnach nur jeder 5. Baum gesund. Der Hauptgrund ist der Klimawandel mit langen Trockenperioden und hohen Temperaturen. Das führt zu Schäden durch Hitze und Käferbefall, so der Bericht. In Sachsen-Anhalt werden immer mehr Anzeigen online erstattet. Im vergangenen Jahr sind über das sogenannte E-Revier der Polizei mehr als 51.000 Anzeigen eingegangen. Das sind so viele wie noch nie. Laut Innenministerium liegt der Erfolg auch daran, dass Fotos und Videos als Beweise dort einfach mitgeschickt werden können. Sachsen-Anhalt bekommt sein erstes Karls-Erlebnisdorf. In Wernigerode öffnet heute eine kleinere Ausgabe des Freizeitparks mit Traktorbahn und Kartoffelsackrutsche. Das große Erlebnisdorf soll dann bis 2028 fertig sein und dem Harz rund 180 Arbeitsplätze bringen. Und das ist die gute Nachricht aus Sachsen-Anhalt. Die Feuerwehr Güntersberge im Harz rückt jetzt schneller aus. Dafür sorgt das neue Feuerwehrhaus mit modernster Ausstattung. Das ist eins der über 100 Brandschutzprojekte, die das Land mit rund 19 Millionen Euro fördert. Jetzt ist es kurz nach 7:30 und Sie sind auf dem aktuellsten Stand.
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9: Es staut sich auf der A2 Richtung Hannover zwischen Irxleben und Allerengersleben in der Baustelle. 5 Kilometer Stop and Go, 20 Minuten kostet sie das. Dann haben wir einen Unfall auf der A9 Richtung Nürnberg zwischen Niemeck und Kleinmarzehns in der Baustelle. Unfall auf der A14 Richtung Dresden, die Auffahrt Könnern ist aktuell gesperrt. Dann werden sie geblitzt auf der B71 zwischen Dahlen-Warsleben und Groß-Ammensleben. B81, Ortsausgang Halberstadt Richtung Magdeburg. Zwischen Dodendorf und Magdeburg im Ortsteil Anker, Halle, Leipziger Chaussee stadteinwärts, in Lückstedt Richtung Kossebau und in Reichertswerben Richtung B91. Sie finden alle Staus und Blitzer jederzeit in unserer kostenlosen Radio-Brocken-App. Und kommen bitte gesund und munter an. Gute Fahrt.
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0: Also für alle Hobbygärtner ist das ja jetzt eine wunderschöne Zeit. Ne? Die Regentonnen sind voll, die kalten Tage sind vorbei, die Eisheiligen. Jetzt wurde gepflanzt, jetzt scheint die Sonne, jetzt können wir jeden Tag zugucken, wie etwas wächst. Ich habe Stangenbohnen gesät, Zucchini und Gurken und Paprika und Tomaten. Ich freue mich riesig.
9: Sagt Amrei und strahlt dabei ja, wie die Sonne selbst.
0: Ich liebe das.
9: Und wir strahlen gemeinsam mit der besten Musik für Sachsen-Anhalt um die Wette. Purple Disco Machine, Dopamin, sehr cooler Song, direkt nach Queen. Mit denen geht's jetzt um 7:45 in den Dienstag. Guten Morgen mit Radio Brocken.

0: Sehr cool. Das sind Purple Disco Machine in der Radiobock Morgenshow um 7.40 Uhr. Hoch motiviert durch die Woche. Ja, 5 Tage, aber gut. Es geht ja wieder Richtung langes Wochenende.
1: Ja, insofern. Pfingsten. Und das wird richtig schön, weil Sie hier bei Radio Brocken genau die Musik hören, die Sie lieben.
0: Ihre WhatsApp-Bunschits zu Pfingsten. Das heißt, Sie schreiben uns oder schicken uns am besten eine Sprachnachricht. Das geht auch ganz easy über den WhatsApp-Button in der App. Und das klingt dann vielleicht so.
1: Hallo, hier ist Amrei. Ich wünsche mir von Vaya con Dios, der einfach nur gute Laune macht. Und wünsche allen ein tolles Pfingstwochenende.
0: Nicht schlecht. Und dann hören Sie Ihren Lieblingshit hier bei Radio Brocken.
1: So, so sieht's aus. So machen wir das. Einen schönen Dienstag jetzt mit Vorfreude aufs lange WhatsApp-Wunsch-Hit-Wochenende. 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

0: Der Dienstag läuft und wir fahren oder laufen mit um 7.45 Uhr und schauen auf die A2, Thilo, in der Radebrocken Verkehrszentrale.
1: Ja, auf der A2 könnte man tatsächlich mitlaufen, da ist Stop and Go, also Richtung Hannover zwischen Irxleben und Allerengersleben in der Baustelle. Wir sind dabei in 5 Kilometer, also 15 Minuten kostet sie das, und der aktuellste Blitzer, der steht in Lückstedt Richtung Kossebau. 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
0: Sonne, Wolken und hier und da vielleicht ein paar Schauerchen im Laufe des Tages und angenehme 21 Grad.
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0: Wir sind bei Ihnen, die Radio Brockenmorgenshow mit Amrei und Thilo um 7.50 Uhr. In Wernigerode gibt es ab heute für alle einen kleinen Vorgeschmack auf das, was dann 2028 passiert. Die Übergangsvariante im Karls-Erdbeerhof öffnet heute für alle, nachdem gestern schon mal die Wernigeröder getestet haben.
1: Ja, Sabrina aus Elbingerode, du freust dich drauf.
2: Ich liebe das schon an der Ostsee. Man findet immer irgendwas. Es gibt quasi kostenlosen Eintritt. Wo hat man das heutzutage noch? Ja. Das meiste ist auch umsonst. Und das ist einfach toll, die Atmosphäre da. Das ist einfach super. Ich finde das schön. Ich freue mich darauf.
1: Raupenbahn, Kartoffelsackrutsche und Streichelgehege und ein Manufakturmarkt. Also in 2 Jahren gibt es dann Karls-Erdbeerhof in Wernigerode natürlich in voller Größe und Gänze.
0: Viel Spaß beim Ausprobieren. Und wir wünschen allen einen schönen Dienstag jetzt mit Radio Brocken.

0: Die Radebock Morgenshow ist hier mit Amrei und Thilo.
1: Schönen Dienstag. Wir haben 7.57 Uhr.
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1: Unser Wetter für Sachsen-Anhalt, herrlich, mit Wolken, mit Sonne, mit ein paar Schauern, also eigentlich wie gestern. 11 Grad haben wir im Moment in Lindenberg bei Magdeburg. Bad Dürrenberg ist mit 10 Grad dabei und 21 werden es heute maximal.
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17: Es ist 8 Uhr. Ich bin Dirk Rosenberg. Guten Morgen. In Görlitz in Sachsen läuft die Suche nach drei Vermissten weiter. Ein Gründerzeithaus ist gestern eingestürzt, wahrscheinlich wegen einer Gasexplosion. Die Rettungskräfte müssen vorsichtig vorgehen, weil aus den Trümmern immer noch Gas austritt. Das Leck lässt sich gerade technisch nicht beheben. Eine weitere Explosion wird aber nicht erwartet. Heute legt die Landesregierung die Ergebnisse aus dem Untersuchungsausschuss zum Anschlag auf den Magdeburger Weihnachtsmarkt vor. Was da drin steht, das wird für die Sicherheitsbehörden und die Stadt wenig schmeichelhaft. Laut vorab bekannt gewordenem Entwurf haben Schwächen und Fehler von Behörden dem Täter seine Tat erleichtert. Bei dem Anschlag sind damals 6 Menschen getötet und mehr als 300 verletzt worden. Seit November läuft der Prozess gegen den Todesfahrer. In Sachsen-Anhalt werden immer mehr Anzeigen online erstattet. Im vergangenen Jahr sind über das sogenannte E-Revier der Polizei mehr als 51.000 Anzeigen eingegangen. Es sind so viele wie noch nie. Laut Innenministerium liegt der Erfolg auch daran, dass Fotos und Videos als Beweise dort einfach mitgeschickt werden können. In Sachsen-Anhalt landet bei den Leuten meist Importhonig auf dem Brot. Laut aktuellen Zahlen des Statistischen Landesamtes haben wir im vergangenen Jahr rund 680.000 Kilo Honig importiert, vor allem aus Neuseeland. Heimische Imker haben dagegen nur gut 130.000 Kilo produziert. Und das ist die gute Nachricht aus Sachsen-Anhalt. Wittenbergs Altstadt wird jetzt grüner. Die Stadt bepflanzt die Geländerkästen am Trajunschen Bach mit Blumen und Kräutern. Und das kommt nicht nur dem Stadtbild zugute. Bepflanzte Flächen im Stadtzentrum locken auch wertvolle Insekten an. Jetzt ist es kurz nach 8 und Sie sind auf dem aktuellsten Stand.
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0: Es staut sich auf der A2 Richtung Hannover zwischen Irxleben und Allerengersleben in der Baustelle. 5 Kilometer Stop and Go, 20 Minuten dauert es jetzt. Reifenteile auf der A9 Richtung Berlin zwischen Rastplatz Bachfurt und Leipzig West, mittlere Spur. Unfall auf der A14 Richtung Dresden. Die Auffahrt Könnern ist deswegen gerade gesperrt. Ein kaputtes Auto steht auf der B176 im Burgenlandkreis. Das ist also die Ortsumfahrung Freiburg. Das steht direkt an der Kreuzung nach Henne auf der rechten Spur. Und noch zwei kaputte Autos im Burgenlandkreis zwischen B176 und Naumburg-Henne. Geblitzt werden sie. B71 zwischen Dahlen-Warsleben und Groß-Ammensleben. B81 am Ortsausgang Halberstadt Richtung Magdeburg. Ortsausgang Fahrsleben Richtung Kaliwerk, Halle, Leipziger Chaussee, stadteinwärts. In Lückstedt Richtung Kossebau und in Reichardswerben Richtung B91. Sie melden Staus und Blitzer kostenlos 08000 52 58 52. Gute Fahrt, kommen Sie gut an.
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1: Also die Weltmeisterschaft im Spargelessen, da würden sich ja ganz viele von Ihnen spontan mit antreten.
0: Definitiv.
1: Nicht wahr, Thilo?
0: Ja, ja, auf jeden Fall.
1: Aber wenn es ums Schälen geht, eher nicht.
0: Nee. Aber die Weltmeisterin im Spargelschälen kommt aus Sachsen-Anhalt.
1: Ja.
0: Und sie wird uns besuchen heute Nachmittag, Janis Buntenkötter. Wie ist denn bei Ihnen so? Sind Sie in irgendwas in Ihrer Küche Weltmeister? Im Weg stehen war zum Beispiel ein Kommentar, den ich sehr mag. Ja, sagen Sie es uns gerne per WhatsApp. Wo sind Sie Weltmeister bei sich in der Küche? Einige wirklich spannende Ergebnisse hören wir auch gleich in 7 Minuten nach der besten Musik für Sachsen-Anhalt mit Lady Gaga und jetzt Gigi D'Agostino. Guten Morgen am Dienstag mit Amrei und Thilo.
1: Guten Morgen.

0: Mal am besten.
1: Definitiv.
0: Oder? Guten Morgen mit der Radio Brockenmorgenshow um 8.10 Uhr.
1: Na, jeder hat ja so sein Steckenpferd. Die Omas, die können gut kochen. Und wir haben uns gefragt, was geht denn in der Küche noch? Weil uns die Weltmeisterin im Spargelschälen besucht, wollen wir wissen, wo und wie ist das bei Ihnen in der Küche? Sind Sie da Weltmeister, Regine aus Stassfurt?
2: Guten Morgen, liebe Grüße aus meiner Küche in Stassfurt. Wenn es um meine Kinder geht, mache ich ja auch immer alles, was denen gefällt. Und ihren Aussagen zufolge mache ich die weltbeste Buttercremetorte. Es ist eine Nougat-Cremetorte und die lieben sie. Und wenn Gäste zum Geburtstag da sind, kommt auch keiner dran vorbei.
1: Das glaube ich sofort. Das klingt auch nach lecker. Guten Morgen, Dirk aus Magdeburg.
3: Guten Morgen, Radio Brocken. Guten Morgen, Amrei. Guten Morgen, Thilo. Also wenn es eine Weltmeisterschaft in meiner Disziplin geben würde, ja, dann wäre das beim Kochen Topf in Topf. Weil jedes Mal ist der Topf zu klein. Und nachher ist kein Topf mehr da. Ich glaube, da bin ich Weltmeister drin.
0: Topf in Topf. Das ist lustig.
1: Ja, das ist lustig.
0: Worin sind Sie Weltmeister in Ihrer Küche? Gerne per WhatsApp Sprachnachricht zu uns in die Show 0345 20 44 300.

0: 8.14 Uhr. Guten Morgen. Der Blick in die Radebocken-Verkehrszentrale, Thilo.
1: Es gab einen Auffahrunfall im Kreis Anhalt-Bitterfeld zwischen Klein-Wülknitz und Köthen. Kurz vor der B6 und der aktuellste Blitzer steht Ortsausgang Fasleben Richtung Kaliwerk. 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
0: Und unser Wetter, ein Mischmasch aus Wolken, Sonne und ein paar klitzekleinen Schauern heute. 21 Grad stehen da auf dem Plan. Und die besten 80er? Die gibt's natürlich hier bei Radio Brocken. Jetzt mit U2. Schönen guten Morgen.
1: Guten Morgen.

0: Radiobrocken. Meine Arbeit. Ja, ist doch schön, wenn wir mit der besten Musik für Sachsen-Anhalt dabei sein können.
1: Ja.
0: 8.19 Uhr auf der Baustelle, in der Werkstatt, im Büro oder an der Tankstelle.
1: Wo auch immer. Und zum Feierabend geht's weiter mit Lieblingsmusik. Am besten draußen. Gerade bei diesem Wetter. Frank aus Wust-Fischbeck in der Altbach. Für dich geht's in den Garten.
2: Ja, einen ziemlich großen Garten, ja.
0: Was heißt denn ziemlich groß?
2: Na, ich glaube 2000 Quadratmeter.
0: Oh, wow, das ist ganz schön heftig.
1: Ja. Und was geht da so im Garten? Also was macht ihr? Mehr Rasen, Wild oder auch Nutzgarten?
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0: 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Dann genießen Sie den Frühlingssound bei Radiobrocken jetzt mit Carly Rae Jepsen.

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0: Ein Song zum Schwelgen. Das sehe ich auch an Amrei.
1: Ja, ich liebe den. Ten Sharp.
0: Einfach davon.
1: Ten Sharp in der Radio Brocken Morgenshow. Schönen guten Morgen um 8.27 Uhr.
0: Guten Morgen.
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1: Ganz viele Rapsfelder stehen gerade wirklich in voller Blüte, manchmal so über Hügel gezogen. Und das sieht dann so toll aus und strahlt jetzt mit der Sonne um die Wette. Um kurz vor 8:30. 11 Grad haben wir in Bründel bei Bernburg. Eisleben aktuell auch. 11 Grad, ein paar Wolken heute unterwegs, die Sonne guckt durch und es gibt hier und da mal ein Schauerchen bei 21 Grad maximal.
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12: Es ist 8.30 Uhr. Ich bin Dirk Rosenberg. Guten Morgen. In Görlitz werden nach dem Einsturz des Mehrfamilienhauses in der Innenstadt immer noch 3 Menschen vermisst. Die Rettungskräfte haben in der Nacht damit begonnen, den Schutt vorsichtig abzutragen. Wegen eines Gaslecks an der Unfallstelle müssen sie dabei besonders vorsichtig vorgehen. Als Ursache für den Einsturz vermutet die Polizei auch eine Gasexplosion. Heute legt die Landesregierung die Ergebnisse des Untersuchungsausschusses zum Anschlag auf den Magdeburger Weihnachtsmarkt vor. Und diese Ergebnisse, die haben es in sich. Laut dem vorab bekannt gewordenen Entwurf haben Schwächen und Fehler der Behörden dem Täter seine Tat erleichtert. Insbesondere dem Magdeburger Ordnungsamt werden viele Versäumnisse vorgeworfen. Bei dem Anschlag waren 6 Menschen getötet und mehr als 300 verletzt worden. Der Prozess gegen den Todesfahrer läuft seit November. Deutschlands Wälder sind in einem schlechten Zustand, das zeigen neue Daten, die Bundesagrarminister Rainer heute vorstellt. Zuletzt war demnach nur jeder 5. Baum gesund. Der Hauptgrund ist der Klimawandel mit langen Trockenperioden und hohen Temperaturen. Das führt zu Schäden durch Hitze und Käferbefall, so der Bericht. Sachsen-Anhalt bekommt sein erstes Karls-Erlebnisdorf. In Wernigerode öffnet heute eine kleinere Ausgabe des Freizeitparks mit Traktorbahn und Kartoffelsackrutsche. Das große Erlebnisdorf, das soll bis 2028 fertig sein und dem Harz rund 180 Arbeitsplätze bringen. Und das ist die gute Nachricht aus Sachsen-Anhalt. Forscher in Halle wollen künftig Infektionsausbrüche früher erkennen und schneller stoppen. Das Forschungsnetzwerk Monit hat jetzt Millionen Förderungen vom Bund bekommen und weitet seinen Fokus auch auf Zecken- und Mückenkrankheiten aus. Jetzt ist es kurz nach 8:30 und Sie sind auf dem aktuellsten Stand.
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13: R2 Richtung Hannover zwischen Irxleben und Ausfahrt Raststätte Wörde. Nord, Gefahr durch einen kaputten LKW. Der steht auf der rechten Spur, deswegen ist ja alles blockiert. Die Polizei ist schon hingefahren, also Das wird sich bald klären. Es staut sich auf der A2 Richtung Hannover zwischen Irxleben und Allerengersleben in der Baustelle. 8 Kilometer Stop and Go, kostet Sie eine halbe Stunde. Am besten bleiben Sie auf der Autobahn, es staut sich eben auch auf den Umleitungsstrecken, lohnt sich also nicht runterzufahren. Unfall auf der A14 Richtung Dresden, die Auffahrt Könnern ist gesperrt im Moment. Ein kaputtes Auto auf der B176 im Burgenlandkreis, das ist die Ortsumfahrung Freiburg an der Kreuzung nach Henne, rechte Spur. Und ein Auffahrunfall im Kreis Anhalt-Bitterfeld zwischen Kleinwülknitz und Köthen, kurz vor der B6. Geblitzt werden Sie B71 zwischen Dahlen-Warsleben und Groß-Ammensleben, B81 am Ortsausgang Halberstadt in Richtung Magdeburg, dann Ortsausgang Farsleben Richtung Kaliwerk, Halle, Leipziger Chaussee, Stadt Einmerz, in Lückstedt Richtung Kossebau und in Reichertswerben Richtung B91. Sie finden alle Staus und Blitzer jederzeit in unserer kostenlosen Radiobrocken-App. Gute Fahrt, kommen Sie gut an.
11: 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Helfen Sie den Helfern und bilden Sie bei Stau und stockendem Verkehr eine Rettungsgasse. 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
1: Wir haben lauter Weltmeister in Sachsen-Anhalt. Nämlich Sie in Ihrer eigenen Küche.
13: Ja.
1: Wir haben heute die Weltmeisterin im Spargelschälen bei Radio Brocken. Heute Nachmittag bei Janis Buntenkötter. Und möchten gern von Ihnen wissen, in was sind Sie denn Weltmeister in Ihrer Küche?
13: In 20 Minuten plaudern wir drüber. Das wird wieder lustig. Und freuen uns jetzt über die beste Musik für Sachsen-Anhalt mit Sandra und mit Lockenbach und Tom Walker gemeinsam. 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

0: Gestern hat sie ihren 64. Geburtstag gefeiert, die Sandra, in der Radiobocken-Morgenshow. Ja, 8.40 Uhr.
1: Und sie genießt ihr Leben ganz entspannt auf Ibiza. Ganz ohne Druck liefern zu müssen, wie sie sagt. Hat, beziehungsweise hatte in diesem Jahr auch nur einen Gig in Göteborg und der war auch schon im März. Und jetzt ein Leben ohne finanzielle Sorgen.
0: Mensch, ne? Da kann man neidisch werden.
1: Ihre Zwillinge, die sie ja mit Michael Cretu hat, sind 30 und schon lange aus dem Haus. Und Sandra ist einfach nicht wegzudenken aus der besten Musik für Sachsen-Anhalt. Sie liebt es einfach.
0: Genau wie die 90er. Jetzt mit Inner Circle bei Radio Bocken.

0: Genau, 8:45. Es ist Dienstag und Sie hören die Radio Brocken Morgenshow mit dem Blick in die Radio Brocken Verkehrszentrale. Thilo.
1: Es staut sich auf der A2 Richtung Hannover zwischen Irxleben und Allerengersleben in der Baustelle. 8 Kilometer kostet sie eine halbe Stunde und im Stau steht jetzt auch noch ein kaputter LKW. Also am besten bleiben Sie auf der Autobahn. Es staut sich nämlich auch in der Umleitung oder auf der Umleitungsstrecke. Der aktuellste Blitzer steht Ortsausgang Fasleben Richtung Kaliwerk. 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
0: Viel Sonne heute wieder, aber auch mal mehr, mal weniger Wolken und hier und da auch ein paar Schauerchen im Laufe des Tages möglich. Und das bei 21 Grad maximal. Das

0: Die Radio-Bock-Morgenshow ist hier mit Amrei und Thilo.
1: Jawohl.
0: Um 8.48 Uhr.
1: Guten Morgen.
0: Talente zeigen sie ja manchmal einfach so zufällig. Ja? Und so entdeckt eine Sachsen-Anhalterin ihre Liebe zum Spargelschälen, wird Weltmeisterin und das jetzt schon zum zweiten Mal.
1: Und sie wird uns heute Nachmittag besuchen bei Jannis Buntenkötter mit ihm. Um die Wette Spargelschälen. Ja, logisch, was sonst.
0: Ja.
1: Und sie? Worin sind Sie in Ihrer Küche Weltmeister? Andi aus Gardeleg.
2: Jo, ich bin Weltmeister in meiner Küche. Immer wenn ich etwas zubereite, werde ich im Anschluss gefragt, wie machst du das nur? Das wird alles frei Schnauze zubereitet und es ist jedes Mal ein Gaumenschmaus.
1: Okay. Also man kann sich auch mal selber loben, oder? Das ist ja völlig in Ordnung. Ach, es ist schön, wenn Sie sich zu uns in die Show melden. Kochen ohne Rezept, das ist auch ein Talent wie bei Andi. Frank aus Zürich.
3: Guten Morgen, ja, hier ist Frank, der Busfahrer aus Zürich. Also ich kann sehr gut Nudeln kochen. Das mache ich sehr gut, aber ich komme kaum in die Küche, weil meine Frau ständig in der Küche ist.
1: Oha.
3: Ich habe schon überlegt, ein Bett reinzustellen, aber das passt leider nicht. Ja, ansonsten grüße ich euch, macht weiter so und einen tollen Tag wünsche ich euch.
1: Also der verkannte Nudelweltmeister hier.
0: Das
1: ist total schön. Worin sind Sie Weltmeister in Ihrer Küche? So, melden Sie sich gerne weiter in die Show. Das ist echt schön. Per WhatsApp einfach den Button in der App drücken und ab geht's.

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5: Unser Wetter für Sachsen-Anhalt heute an diesem Dienstag. Wir haben jetzt im Moment 12 Grad in Ladekart bei Salzwedel, Wittenberg 13 Grad. Das geht ja dann mit den Temperaturen jetzt Gott sei Dank immer ganz schön schnell, wenn die Sonne da ist. Und das ist sie auch mit ein paar Wolken heute. Es kann auch mal wieder ein paar Schauer geben hier und da und dann landen wir bei 21 Grad.
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8: Es ist 9 Uhr. Ich bin Dirk Rosenberg. Guten Tag. In Görlitz läuft weiter der Rettungseinsatz nach dem Hauseinsturz in der Innenstadt und noch immer werden 3 Menschen vermisst. Rettungskräfte beseitigen Schutt- und Trümmerteile, Spürhunde sind bei der Suche ebenfalls im Einsatz. Die Polizei geht davon aus, dass eine Gasexplosion Ursache für den Einsturz war. Angriffe auf Politiker und Parteimitglieder haben im vergangenen Jahr massiv zugenommen, um fast 40%. Das steht so in einer Antwort der Bundesregierung auf eine Anfrage der AfD. Die Polizei hat im vergangenen Jahr bundesweit mehr als 5000 solcher Straftaten registriert. Am häufigsten betroffen waren AfD-Mitglieder, danach Christdemokraten und dann Grüne. Deutschlands Wälder sind in einem schlechten Zustand. Das zeigen neue Daten, die Bundesagrarminister Rainer heute vorstellt. Zuletzt war demnach nur jeder 5. Baum gesund. Der Hauptgrund ist der Klimawandel mit langen Trockenperioden und hohen Temperaturen. Und das führt zu Schäden durch Hitze und Käferbefall, so der Bericht. Jetzt also doch. Laut Bild wird Manuel Neuer als Nummer 1 im deutschen Tor zur Fußball-WM fahren. Bundestrainer Nagelsmann soll den bisherigen Stammkeeper Oliver Baumann angerufen und ihm mitgeteilt haben, dass er mit dem 40-jährigen Bayern-Torwart plant. Den offiziellen WM-Kader gibt Nagelsmann übermorgen bekannt. Und das ist die gute Nachricht aus Sachsen-Anhalt. Am Muldestausee ist das erste Fischadlerküken geschlüpft. Besucher können die Aufzucht auch live im Informationszentrum Schleiz verfolgen. Im April lagen da noch 3 Eier im Horst. Mit etwas Glück schlüpfen also in den kommenden Tagen weitere Küken dieses bei uns eher seltenen Vogels. Jetzt ist es 9:15 und Sie sind auf dem aktuellsten Stand.
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9: Es staut sich auf der A2 Richtung Hannover zwischen Irxleben und Allerengersleben in der Baustelle. 8 Kilometer Stop and Go. Kostet sie eine halbe Stunde. Blöderweise steht in dem Stau jetzt auch noch ein kaputter LKW, da wird es noch enger. Aber dennoch, bleiben Sie auf der Autobahn, es staut sich auch auf der Umleitungsstrecke. Wir haben einen Unfall auf der A14 Richtung Magdeburg zwischen Halle-Peißen und Tronau. 6 Kilometer Stop and Go, 20 Minuten kostet Sie das. Dann gehen wir in den Kreis Anhalt-Bitterfeld. Da gab es einen Auffahrunfall zwischen Kleinwülknitz und Köthen, kurz vor der B6. Und jede Menge Blitze heute Morgen. B71 zwischen Dahlen-Warsleben und Groß-Ammensleben. B81 am Ortsausgang Halberstadt Richtung Magdeburg. Das ist der Blitzeanhänger. Dann Ortsausgang Farsleben Richtung Kaliwerk. Halle, Leipziger Chaussee, stadtauswärts. In Lückstedt Richtung Kossebau und in Reichardswerben Richtung B91. Sie melden Staus und Blitzer kostenlos. 08000 52 58 52. Gute Fahrt und viel Geduld, wenn Sie feststecken.
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5: Es ist schon Dienstag.
9: Ja.
5: Pfingsten rückt näher und wir sind bei Ihnen mit unnützem, aber leckerem Wissen von unserem Meister für derlei Kram, ne? Marc Angerstein.
9: Das echte Tages, also sehr schokoladig in 20 Minuten und die beste Musik für Sachsen-Anhalt. Ganz viel davon gibt's bei uns. Phil Collins, Against All Odds, wunderschöne Ballade. Bruno Mars ist dabei, Roxette mit Sonne in der Stimme und Miles Smith jetzt bei Radio Brocken.

0: Einfach schön. Die beste Musik für Sachsen-Anhalt hier bei Radio Brocken. Dazu lacht die Sonne. Und dann hören wir Benson Boone, diesen coolen Typen. Und Cyndi Lauper bei Radio Brocken.
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4: Willkommen bei Angersteins Küchen ABC. Ja? Warum heißt der kalte Hund kalter Hund? Hä? Na? Kalt ist einfach. Nur so bleibt die Schokolade hart. Und Hund kommt eben nicht von Tier, sondern von einem Transportwagen im Bergbau, der genauso kastenförmig aussieht und Hunden genannt wird. Hunden, versteht ihr? Hunden, ja? Übrigens, das Gegenteil vom kalten Hund ist richtig der Hotdog.
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14: Unser Wetter für Sachsen-Anhalt. Heute wieder wunderschön mit ganz viel Sonne. Auch mit ein paar Wolken, aus denen es vielleicht hier und da auch nochmal dröppeln kann heute. Die Temperaturen, die liegen im Moment bei sehr angenehmen 13 Grad in Ragwitz, bei Bad Dürrenberg in Übisfelde auch 13 Grad und bis zu 21 sind drin.
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15: Die Feuerwehr Güntersberge im Harz rückt jetzt schnell aus. Dafür sorgt das neue Feuerwehrhaus mit modernster Ausstattung. Das ist eins der über 100 Brandschutzprojekte, die das Land mit rund 19 Millionen Euro fördert.
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16: Es staut sich auf der A2 Richtung Hannover zwischen Irxleben und Allerengersleben in der Baustelle. 8 Kilometer Stop and Go kostet sie eine halbe Stunde. Und im Stau steht jetzt auch noch ein kaputter LKW. Der macht das Kraut nur rischfett. Also dennoch bleiben Sie bitte auf der Autobahn. Es staut sich auch auf der Umleitungsstrecke. Wir haben einen Unfall auf der A2 in der Gegenrichtung Berlin zwischen Eilsleben und Bornstedt. Rechte Spur in der Baustelle betroffen. Dann gab es einen Unfall auf der A14 Richtung Magdeburg zwischen Halle-Peißen und Tronau. 6 Kilometer Stop and Go kostet sie 20 Minuten und Gegenstände liegen auf der A38 Richtung Göttingen zwischen Heringen und Nordhausen. Geblitzt werden sie B71 in Kakerbeck Richtung Gardelegen, B81 am Ortsausgang Halberstadt Richtung Magdeburg, Ortsausgang Fasleben Richtung Kaliwerk, Halle, Leipziger Chaussee stadtauswärts, in Lückstedt Richtung Kossebau und in Reichardswerben Richtung B91. Sie finden alle Staus und Blitzer jederzeit in unserer kostenlosen Radio-Brocken-App. Gute Fahrt.
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1: Amal und Thilo hier, am Dienstag. Guten Morgen.
2: Guten Morgen.
1: Die Weltmeisterin im Spargelschälen besucht uns heute Nachmittag. Sie wird mit Jannis Buddenkötter um die Wette schälen in der Radio-Brocken-Nachmittagsshow.
2: Und wir sind sehr, sehr neugierig, worin Sie so Weltmeister in Ihrer Küche sind. Kartoffelschälen, schreibt Tina. Dann gibt es auch Kommentare wie Abwaschen, Aufräumen.
1: Ja, mein Lieblingspost ist, ich bin Weltmeister im Weg stehen.
2: Du siehst dich da, du findest dich da wieder,
1: ja,
2: oder was?
1: Total.
2: Ich kann fantastischen Apfelsaft machen mit den Äpfeln aus unserem Garten.
1: Lecker.
2: Wir wünschen einen schönen Dienstag mit Radio Brocken.

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13: Heute Sonne und Wolken, ein paar Schauer ziehen auch noch durch. Wir kriegen maximal 21 Grad, morgen dann mehr Wolken als Sonne und dazu Regen. Stellenweise gibt es sogar Gewitter bei gleichen Temperaturen. Schöner wird es dann wieder am Donnerstag, mehr Sonne, 22 Grad.
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14: Es ist 10 Uhr. Ich bin Dirk Rosenberg. Guten Tag. In Görlitz läuft die Suche nach drei Vermissten immer noch weiter. Ein Gründerzeithaus ist gestern Abend eingestürzt, wahrscheinlich wegen einer Gasexplosion. Die Rettungskräfte müssen vorsichtig vorgehen, weil aus den Trümmern immer noch Gas austritt. Das Leck lässt sich gerade technisch nicht beheben. Eine weitere Explosion wird aber nicht erwartet. Wer sich ein E-Auto kaufen will, der kann ab heute wieder Geld vom Staat als Zuschuss bekommen. Bundesumweltminister Schneider startet heute das entsprechende Online-Portal für die Anträge. Je nach Einkommen und Modell gibt es bis zu 6.000 Euro dazu. Und das gilt sogar auch rückwirkend für alle Neuzulassungen seit dem 1. Januar. Insgesamt sind 3 Milliarden Euro im Topf und das reicht für rund 800.000 E-Autos. In Sachsen-Anhalt werden immer mehr Anzeigen online erstattet. Im vergangenen Jahr sind über das sogenannte E-Revier der Polizei mehr als 51.000 Anzeigen eingegangen. Das sind so viele wie noch nie. Laut Innenministerium liegt der Erfolg auch daran, dass Fotos und Videos als Beweise dort einfach mitgeschickt werden können. Tausende Tankstellen haben in den letzten Wochen gegen die 12 Uhr Preisregel verstoßen. Insgesamt wurden die Preise demnach an fast 3000 Tankstellen zu unerlaubten Zeiten erhöht. Das heißt, das wäre fast jede fünfte Tankstelle in Deutschland. Eigentlich dürfen Tankstellen nur noch um Punkt 12 Uhr die Preise erhöhen. Preissenkungen sind jederzeit möglich. Jetzt ist es kurz nach 10 und Sie sind auf dem aktuellsten Stand.
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13: Wie jeden Tag gibt's Stau auf der A2 in Richtung Hannover zwischen Irxleben und Allerengersleben. Grund hier die Baustelle. 8 Kilometer ist er lang, 30 Minuten dauert's für Sie länger. Bleiben Sie am besten trotzdem auf der Autobahn, staut sich nämlich auch auf der Umleitung. Unfall auf der A2 in der Gegenrichtung, also Richtung Berlin, zwischen Alsleben und Bornstedt auf der rechten Spur in der Baustelle. 8 Kilometer Stop and Go haben wir hier. Auch hier dauert es 30 Minuten länger. Eine Vollsperrung auf der B180 im Saalekreis zwischen Barnstedt und Steigra nach einem Unfall. Die Umleitung hier geht über Reinsdorf und die B250. B71 in Kakerbeck, hier haben wir den ersten Blitzer in Richtung Gardelegen, Ortsausgang Farsleben in Richtung Kaliwerk. In Haldensleben, Bülstringer Straße, stadtauswärts Halle, Leipziger Chaussee, das ist die B6, wird stadtauswärts geblitzt, in Lückstedt Richtung Kossebau und in Reichardswerben Richtung B91. Melden Sie Staus und Blitze kostenlos unter 08000 52 58 52.
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13: Schönen Dienstag wünsche ich Ihnen. Heute bei uns Tag der Küchentalente. Denn wir gucken gleich mal, welche Sie denn so haben. Meins ist vor allen Dingen, ja, Essen. Muss ja weg, was meine Frau Caro kocht. Ne? Jetzt erstmal viel Spaß bei der Arbeit. Wir sorgen dafür mit der besten Musik für Sachsen-Anhalt. Mit den besten 80ern geht's los hier. Him von Ultravox.

0: Radibocken hier am Dienstagvormittag und jetzt gucken wir mal in Sachsen-Anhalts Küchen. Was machen Sie denn so alles in Ihrer? Worin sind Sie da ganz besonders gut?
1: Ich sag mal so, aus Sicht meines Umfelds, meiner Kinder, gibt's da nur eine Sache. 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

0: Radio Brocken hier, schönen Dienstag wünschen wir. Bei der Arbeit gleich weiter mit Orchestral Maneuvers in the Dark und Sailing on the Seven Seas. Und das Beste von heute kommt von Katy Perry, Band-Aids.
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0: Freundliches Wetter heute an unserem Dienstag mit Sonne, mit ein paar Wolken und auch ein paar Regentropfen, die durchziehen können. Temperaturen bis maximal 21 Grad.
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0: Es staut sich auf der A2 Richtung Hannover zwischen Irxleben und Allerengersleben in der Baustelle. 8 Kilometer, 30 Minuten länger. Bleiben Sie trotzdem am besten auf der Autobahn, denn es staut sich auch auf der Umleitung. Und in der Gegenrichtung, also Richtung Berlin, gibt es ebenfalls Stau in der gleichen Baustelle zwischen Alsleben und Bornstedt auf der rechten Spur. 8 Kilometer lang, 30 Minuten mehr einplanen. Kaputtes Fahrzeug auf der B71 in der Altmark zwischen Born und Letzlingen und Vollsperrung auf der B180 im Saalekreis zwischen Barnstedt und Steigra nach einem Unfall. Die Umleitung hier geht über Reinsdorf und die B250. Blitzer, B71 Kalkerbeck Richtung Gardelegen, am Ortsausgang Farsleben Richtung Kaliwerk. In Haldensleben wird in der Bülstringer Straße stadtauswärts geblitzt. In Halle Leipziger Chaussee stadtauswärts, Lückstedt Richtung Kossebau und in Reichertswerben Blitzer in Richtung B91. 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
0: Schönen Dienstag.

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0: So, Sonne scheint, warm ist es ja auch und in den Gärten bei uns im Land ist wieder jede Menge los, richtig viel Betrieb. 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
0: 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Radio Brocken an und gleich ist die Partystimmung garantiert.
3: Das macht gleich noch mehr Laune mit schöner Mucke.
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0: 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Radio Brocken, jetzt mit Michael Jackson.

0: Radio Brocken hier am Dienstag. Die beste Musik für Sachsen-Anhalt, gleich mit den Bengals. Neben den besten 80ern auch die 90er mit dabei. Ich spiele Ihnen Dr. Alban. Und Taylor Swift mit dem Besten von heute hier bei Radio Brocken. Das und mehr gleich.
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0: Sonnenbrille, T-Shirt, heute perfektes Outfit bei dem Wetter. Naja, Regenschirm sollten Sie vielleicht auch nicht so weit wegpacken. Sonne, Wolken und ein paar Schauer bei maximal 21 Grad. Morgen dann mehr Wolken als Sonne. Regen und stellenweise auch Gewitter bei gleichen Temperaturen. Schöner wird's dann wieder am Donnerstag. Mehr Sonne, 22 Grad.
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8: Es ist 11 Uhr. Ich bin Elisa Engel. Guten Tag. Im eingestürzten Mehrfamilienhaus in Görlitz suchen die Helfer mit bloßen Händen nach drei Vermissten. Jedes Brett wird angehoben, um eventuell Hohlräume zu entdecken, in denen sich Gas gesammelt haben könnte, sagt die Feuerwehr. Das Haus war gestern Abend eingestürzt, wohl wegen einer Gasexplosion. Die Polizei sagt, die Überlebenschancen liegen bei diesen Temperaturen bei 72 Stunden. Der Einsatz soll noch den ganzen Tag dauern, notfalls auch kommende Nacht. In dem Gebäude in der Nähe des Görlitzer Bahnhofs befanden sich Miet- und Ferienwohnungen. Unklar ist momentan, wie viel Gas noch ausströmt. Mehr als 50 Nachbarn mussten ihre Häuser erstmal verlassen. Nachdem in Magdeburg-Stadtfeld ein Rentner tot in einer Wohnung gefunden wurde, ermittelt die Staatsanwaltschaft nun wegen Mordes. Schon am Sonntag wurde ein 26-Jähriger als Tatverdächtiger vorläufig festgenommen. Jetzt sitzt der Mann in U-Haft. Das neue Online-Portal für die E-Auto-Kaufprämie ist gestartet. Wer ein E-Auto kauft, kann darüber staatliche Unterstützung beantragen. Bis zu 6.000 Euro, je nach Einkommen, Familiengröße und Fahrzeugtyp. Die Förderungen können sich Käufer bis ein Jahr nach Zulassung holen. Das Geld soll für bis zu 800.000 Autos ausreichen. Jetzt also doch. Laut Bild wird Manuel Neuer als Nummer 1 im deutschen Tor zur Fußball-WM fahren. Bundestrainer Nagelsmann soll den bisherigen Stammkeeper Oliver Baumann angerufen und ihm mitgeteilt haben, dass er mit dem 40-jährigen Bayern-Torwart plant. Den offiziellen WM-Kader gibt Nagelsmann übermorgen bekannt. Jetzt haben wir es eine Minute nach 11 und Sie sind auf dem aktuellsten Stand.
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0: Baustellenstau auf der A2 Richtung Hannover zwischen Irxleben und Allerengersleben. 8 Kilometer, 30 Minuten dauert es länger. Am besten bleiben Sie trotzdem auf der Autobahn, denn es gibt auch auf der Umleitung Stau. Und Gegenrichtung, da haben wir dann auch noch einen Unfall zwischen Alsleben und Bornstedt auf der rechten Spur. in der Baustelle, 8 Kilometer, 30 Minuten dauert es länger. Kaputt ist am Fahrzeug auf der B71 in der Altmark zwischen Born und Letzlingen und Vollsperrung im Saalekreis auf der B180 zwischen Barnstedt und Steigar nach einem Unfall. Umleitung hier über Reinsdorf und die B250. Die Blitzer, B71 Kakerbeck in Richtung Gardelegen, am Ortsausgang Fahrsleben Richtung Kaliwerk, in Haldensleben Bülstringer Straße stadtauswärts, in Halle Leipziger Chaussee stadtauswärts, Lückstedt Richtung Kossebau und geblitzt werden sie, wenn sie in Reichardswerben Richtung B91 zu schnell unterwegs sind. Melden Sie Staus und Blitzer kostenlos unter 08000 52 58 52.
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0: Ein echt dickes Ding kommt jetzt gerade in Magdeburg an. Credamus, das ist die größte Glocke für den Magdeburger Dom. Noch schön eingepackt, aber Pfingstsonntag dürfen wir sie uns dann auch mal live angucken. Anhören geht allerdings dann erst später. Radio Brocken hier, schönen Dienstag wünschen wir mit der besten Musik für Sachsen-Anhalt. Geht's durch den Arbeitstag. Gleich die besten 80er von Aha. The Sun Always Shines on TV. Und das sind Mando Diao und Dance with Somebody.

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Jetzt erstmal Dienstag. Schönen Tag wünschen wir Ihnen. Schönen Arbeitstag mit der besten Musik für Sachsen-Anhalt. Die kommt jetzt von Ed Sheeran, sein Markenzeichen, die roten Haare. Die ist er gerade los. Wegen einer Erkrankung hatte er sich die nämlich abrasiert. Es geht ihm jetzt wieder besser und er sagt, seine neue Frisur, die liebt er. Und wir lieben seine Musik. Hier ist er bei Radio Brocken mit Overpass Graffiti. Schönen Dienstagvormittag.

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0: Im Büro und unterwegs. Wir sind mit dabei, gleich mit der besten Musik für Sachsen-Anhalt von Post Malone. Das Beste von heute, Chemical, und die besten 80er, Billy Joel, habe ich für Sie, und We Didn't Start the Fire gleich.
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0: Viel Sonnenschein, ein paar Wolken und auch ein paar Regentropfen. Das ist das Wetter heute bei Temperaturen bis 21 Grad.
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0: Stau haben wir auf der A2 in Richtung Hannover zwischen Irxleben und Allerengersleben in der Baustelle dort. 8 Kilometer, 30 Minuten dauert es länger. Bleiben Sie am besten trotzdem auf der Autobahn, denn es gibt auch Stau auf der Umleitung. Kaputtes Fahrzeug auf der B71 in der Altmark zwischen Born und Letzlingen und Vollsperrung auf der B180 im Saalekreis zwischen Bernstedt und Steigrar nach einem Unfall. Die Umleitung hier über Reinsdorf und die B250. Die Blitzer. B71, Ortsausgang Kakerbeck in Richtung Gardelegen, Ortsausgang Versleben in Richtung Kaliwerk, in Haldensleben Bötzdringer Straße stadtauswärts, in Halle Leipziger Chaussee stadtauswärts, in Lückstedt wird geblitzt in Richtung Kossebau und zwischen Westerhausen und Warnstedt. 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
0: Schönen Dienstag.

26.000 Tickets und alle weg. Schneller als bei Popstars oder bei Roland Kaiser. Sachsen-Anhalt ist einfach verrückt auf Halles Weihnachtsrevue und das schon seit vielen Jahren. Falls Sie da bisher leer ausgegangen sind, es soll noch Zusatztermine geben und vielleicht können Sie da ja noch Tickets ergattern. Radio Brocken hier, die beste Musik für Sachsen-Anhalt am sonnigen Dienstag mit Jason Derulo, Want to Want Me.

0: Radio Borken am sonnigen Dienstag und gleich mehr gute Laune mit ihren Lieblingssongs, die besten 80er von Rod Stewart. Die 90er mit Eiffel 65 und Blue und das Beste von heute kommt von Sia und David Guetta. Und mehr gleich hier bei Radio Borken.
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5: Richtig schönes Frühlingswetter heute mit viel Sonnenschein und ein paar Wolken. Auch ein paar Schauer können heute noch runterkommen, 21 Grad. Morgen, da ist es dann mal ein bisschen bedeckter, weniger Sonne, Regen, stellenweise gibt es sogar Gewitter bei gleichen Temperaturen. Schöner wird es dann wieder ab Donnerstag mit mehr Sonne und Temperaturen bis 22 Grad.
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8: Es ist kurz nach 12. Ich bin Elisa Engel. Guten Tag. Nach dem Einsturz eines Mehrfamilienhauses in Görlitz haben Spürhunde heute bisher keine Lebenszeichen unter den Trümmern wahrgenommen. Gestern hatten sie noch angeschlagen, sagen die Einsatzkräfte. Drei Menschen werden weiter vermisst. Die Retter arbeiten sich mit Schaufeln und bloßen Händen durch den Schutt. Große Bagger würden die Verschütteten zusätzlich gefährden. Dazu kommt noch eine weitere Gefahr. In den Hohlräumen könnte sich noch Gas sammeln. Das Haus war gestern Abend eingestürzt, vermutlich durch eine Gasexplosion. Die Staatsanwaltschaft Magdeburg ermittelt wegen Mordverdachts. Vorgestern war ein 74-Jähriger tot in einer Wohnung in Stadtfeld gefunden worden. Wenig später wurde ein 26-Jähriger vorläufig festgenommen. Inzwischen sitzt der Mann in U-Haft. Angriffe auf Politiker und Parteimitglieder haben im vergangenen Jahr massiv zugenommen, um fast 40%. Das steht so in der Antwort der Bundesregierung auf eine Anfrage der AfD. Die Polizei hat im vergangenen Jahr bundesweit mehr als 5000 solcher Straftaten registriert. Am häufigsten betroffen waren AfD-Mitglieder, danach Christdemokraten und dann Grüne. Wer sich ein E-Auto kaufen will, der kann ab heute wieder Geld vom Staat als Zuschuss bekommen. Bundesumweltminister Schneider hat heute das entsprechende Online-Portal für die Anträge gestartet. Je nach Einkommen und Modell gibt es bis zu 6.000 Euro. Das gilt sogar rückwirkend für alle Neuzulassungen seit dem 1. Januar. Insgesamt sind 3 Milliarden Euro im Topf. Das reicht für etwa 800.000 E-Autos. Jetzt haben wir es 12:02 und Sie sind auf dem aktuellsten Stand.
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5: Unser Stau auf der A2 haben wir ja jeden Tag in Richtung Hannover zwischen Irxleben und Allerheiligenleben in der Baustelle dort. Heute ist er 8 Kilometer lang, 30 Minuten dauert es, bis Sie durch sind. Bleiben Sie trotzdem am besten auf der Autobahn, denn es staut sich auch auf der Umleitung. Kaputtes Fahrzeug auf der B71 in der Altmark zwischen Born und Letzlingen und Blitzer. B71, Ortsausgang Kakerbeck in Richtung Gardelegen. Am Ortsausgang Farsleben Richtung Kaliwerk. In Haldensleben, Bülstringer Straße stadtauswärts. In Halle, Leipziger Chaussee stadtauswärts. Lückstedt Richtung Kossebau. Und geblitzt wird auch noch zwischen Westerhausen und Warnstedt. Melden Sie Staus und Blitzer kostenlos unter 08000 52 58 52.
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5: Schöne Mittagspause und falls Sie noch keinen Teller mit was Leckerem vor sich haben, wo Sie genau jetzt kostenlos tafeln können, hören Sie bei mir in gut 10 Minuten. Jetzt erstmal die beste Musik für Sachsen-Anhalt. Kommt gleich vom Purple Disco Machine und All My Life spiele ich Ihnen dann. Peter Schilling mit den besten 80ern, Terra Titanic. Und hier ist ein 90er von Maggie Riley, Every Time We Touch. Einen schönen Dienstag. Genießen Sie die Sonne.

So, schöne Grüße mal an alle Juttas bei uns im Land. Bei einer von ihnen wird es gerade richtig lecker. Jutta von Sangerhausen, die lädt nämlich gerade zum gemeinsamen Mittagessen ein. Schön in der Sonne am schiefen Turm der Jakobikirche, kostenlos für alle, die vorbeikommen wollen. Spenden sind da an die Sangerhäuser-Tafel natürlich auch gern gesehen. Also jetzt, wenn Sie Mittagshunger haben, einfach vorbeigehen und schmecken lassen. Wetter passt ja, ist draußen. Schöne Mittagspause mit der besten Musik für Sachsen-Anhalt. Kommt von David Gedda, See ya. Hier ist Beautiful People bei Radio Brocken.

0: Radio Walken hier, einen schönen sonnigen Dienstag, gleich mit den 90ern Eiffel 65 von Blue. Und ich habe Pink für Sie mit Try.
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0: Viel Sonnenschein heute, ein paar Wolken und später auch ein paar Regentropfen. Das ist das Wetter für heute bei Temperaturen bis 21 Grad.
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0: Es gibt Stau auf der A2 in Richtung Hannover zwischen Irxleben und Allerengersleben in der Baustelle. 8 Kilometer, 30 Minuten dauert es länger. Bleiben Sie am besten auf der Autobahn, denn auch die Umleitung ist schon ziemlich verstopft. Kaputtes Fahrzeug auf der B71 in der Altmark zwischen Born und Letzlingen. Und dann haben wir noch Blitzer. B71, Ortsausgang Kakerbeck in Richtung Gardelegen. Bernburg-Krumpholz-Allee statt einwärts am Tiergarten. Am Ortsausgang, kleinen Moment, der Computer hat wieder, wo waren wir, Farsleben Richtung Kaliberg, hatten wir das schon, Ortsausgang Farsleben in Richtung Kaliberg, ich lese ihn einfach nochmal vor, Haldensleben, Bülzringer Straße statt auswärts, Halle, Leipziger Chaussee statt auswärts und zwischen Westerhausen und Warnstedt haben wir noch einen. 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
2: 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Wir unterbrechen für eine Sofortmeldung aus unserer Verkehrszentrale von der A2 Richtung Hannover. Ein Pannenauto zwischen Helmstedt Zentrum und Helmstedt West auf der linken Spur. 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

kennen Sie vielleicht. Speed Dating soll ja in kurzer Zeit zeigen, ob jemand zu einem passt. Hab ich selber nie ausprobiert, aber heute ist vielleicht der Tag, an dem Sie das machen sollten. Dabei geht es aber nicht um einen neuen Lebensabschnittsbegleiter oder Begleiterin, sondern es geht um Ihr neues Hobby in einem Verein. Auf dem Marktplatz in Dessau, da sind heute viele Vereine vertreten, mit denen Sie ins Gespräch kommen können. Und wenn es nicht passt, gehen Sie einfach weiter zum nächsten Stand. Vielleicht funkt es ja bei einem heute zwischen 16 und 18 Uhr in Dessau. Schönen Dienstag, Radio Brocken hier, die beste Musik für Sachsen-Anhalt. Jetzt mit Hart. Hier sind die Pet Shop Boys.

0: Schönen Dienstag, hier ist Radio Borken. Gleich weiter mit ihren Lieblingssongs, die 80er von Frankie Goes to Hollywood. NSYNC aus den 90ern, Tearing Up My Heart und das Beste von heute von Holly Humberstone. So klingt die beste Musik für Sachsen-Anhalt hier bei Radio Borken.
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0: Sehr schönes Wetter heute mit viel Sonne, ein paar Wolken, warm ist es auch, Temperaturen über 20 Grad, so um 21 Grad, aber ab und zu können heute auch noch ein paar Schauer runterkommen. Morgen eher grau mit mehr Wolken, bisschen Sonne kriegen wir auch da, Regen, gleiche Temperaturen wie heute. Donnerstag ist dann aber wieder mehr Sonne mit dabei und es wird ein bisschen wärmer bis 22 Grad.
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3: Es ist kurz nach eins. Ich bin Elisa Engel. Guten Tag. Im eingestürzten Mehrfamilienhaus in Görlitz suchen die Helfer mit bloßen Händen nach drei Vermissten. Jedes Brett wird angehoben, um eventuell Hohlräume zu entdecken, in denen sich Gas gesammelt haben könnte, sagt die Feuerwehr. Das Haus war gestern Abend eingestürzt, wohl wegen einer Gasexplosion. Die Polizei sagt, die Überlebenschancen liegen bei diesen Temperaturen bei 72 Stunden. Der Einsatz soll den ganzen Tag dauern, notfalls auch kommende Nacht. Allerdings haben die Suchhunde heute bisher keine Lebenszeichen wahrgenommen. Gestern Abend nach dem Einsturz hatten sie noch eingeschlagen. Nachdem in Magdeburg Stadtfeld ein Rentner tot in einer Wohnung gefunden wurde, ermittelt die Staatsanwaltschaft nun wegen Mordes. Schon am Sonntag wurde ein 26-Jähriger als Tatverdächtiger vorläufig festgenommen. Jetzt sitzt der Mann in U-Haft. Bei Bürgergeldempfängern im Kreis Mansfeld-Südharz klingeln womöglich bald Kontrolleure des Jobcenters an der Haustür. Der Kreis will mehr Menschen in Arbeit bringen. Dafür will er auch die Sanktionen nutzen, die der Bund künftig ermöglicht, wie gekürzte Leistungen für Menschen, die Termine verpassen oder ihre Mitwirkung verweigern. Dafür soll es mehr Kontrollen geben und auch Hausbesuche. Wo es geht, sollen Bürgergeldempfänger außerdem zu Arbeitsgelegenheiten verpflichtet werden. Nur jeder fünfte Baum in Deutschlands Wäldern ist gesund. Das steht in der neuen Waldzustandserhebung des Bundes. Hitze, Trockenheit und Schädlinge machen den Wäldern zu schaffen. Immerhin, ihr Zustand hat sich innerhalb eines Jahres nicht weiter verschlechtert. Und es sind weniger Bäume neu abgestorben, sagt das Bundesagrarministerium. Trotzdem haben sich die Wälder von den Dürrejahren 2018 bis 2020 noch nicht wieder erholt. Jetzt haben wir es 2:02 und Sie sind auf dem aktuellsten Stand.
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0: Stau auf der A2 in Richtung Hannover zwischen Irxleben und Allerengersleben in der Baustelle. 11 Kilometer ist er lang. Dauert eine Stunde für Sie länger. Trotzdem am besten auf der Autobahn bleiben, denn den Stau gibt es auch auf der Umleitung. Pannenauto, Stückchen weiter auf der A2 Richtung Hannover zwischen Helmstedt Zentrum und Helmstedt West auf der linken Spur. Und die Blitzer B71, Ortsausgang Kakerbeck in Richtung Gardelegen. B81 zwischen Kloster Gröningen und Halberstadt. Bernburg-Krumpholz-Allee stadteinwärts am Tiergarten. Am Ortsausgang Farsleben Richtung Kaliwerk. Wernigerode am Schleifweg Richtung Halberstädter Straße und zwischen Westerhausen und Warnstedt. 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
0: Und mit den besten 90ern gleich in Sync habe ich für Sie Tearing Up My Heart. Und hier in der besten Musik für Sachsen-Anhalts Beste von heute von Michael Schulte. Ja.

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0: Radio Brocken hier am Dienstag. Gleich weiter mit der besten Musik für Sachsen-Anhalt. Ich habe für Sie Madonna, die besten 80er Material Girl und Gigi D'Agostino mit La Passion.
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0: Sehr schönes Frühlingswetter heute. Viel Sonnenschein, ein paar Wolken ziehen durch, 21 Grad. Und wir müssen auch noch mit ein paar Regentropfen rechnen, die runterkommen können.
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11: Wittenbergs Altstadt wird jetzt grüner. Die Stadt bepflanzt die Geländerkästen am Trajunschen Bach mit Blumen und Kräutern. Und das kommt nicht nur dem Stadtbild zugute. Bepflanzte Flächen im Stadtzentrum locken auch wertvolle Insekten an.
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0: Stau auf der A2 in Richtung Hannover zwischen Irxleben und Allerengelsleben in der Baustelle. 18 Kilometer mittlerweile. Eine Stunde dauert es länger. Bleiben Sie am besten trotzdem auf der Autobahn stehen, denn auch auf der Umleitung staut sich's genauso dicke. Unfall auf der BR100 in Halle in Richtung Bitterfeld zwischen Dessauer Platz und Europachaussee auf der rechten Spur. Und Blitzer, B71 Ortsausgang Kakerbeck in Richtung Gardelegen, B81 zwischen Klostergröningen und Halberstadt, in Bernburg Krumpholzallee stadteinwärts am Tiergarten, Ortsausgang Fasleben in Richtung Kaliwerk, in Wernigerode wird am Schleifweg Richtung Halberstädter Straße geblitzt und zwischen Westerhausen und Warnstedt. 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
0: Schönen Dienstag.

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0: Ihr Dienstagnachmittag mit Janis Buntenkötter, der Radio Bocken Nachmittagsshow und den besten 80ern. Gleich geht's los, 14 Uhr, mit dabei dann Genesis. Die 90er mit La Bouche Be My Lover und Bruno Mars, das Beste von heute. Das ist die beste Musik für Sachsen-Anhalt hier bei Radio Bocken.
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15: Das Wetter für Sachsen-Anhalt bei Radio Brocken mit großartigen Aussichten zu Pfingsten wird fast schon sommerlich, bis 26 Grad dann. Jetzt ist es erstmal noch so ein bisschen wechselhafter und kühler, aber Temperaturen nach wie vor sehr angenehm. 19 Grad in Nettlitz bei Zerbst, 19 auch in Weißenfels, bis 21 sind drin. Wir sehen jetzt zwar auf dem Wetterradar schon so ein paar Schauer, die reinziehen. Und auch Gewitter sind mal möglich. Ansonsten zeigt sich aber auch über den Nachmittag hinweg viel die Sonne. Der Wettertrend für Sachsen-Anhalt. Morgen mehr Wolken als Sonne dann. Dazu Regen, hin und wieder auch Gewitter bei gleichen Temperaturen. Und mehr Sonne dann wieder am Donnerstag.
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2: Es ist 14 Uhr. Ich bin Elisa Engel. Guten Tag. Sachsen-Anhalts Landesregierung will ein Bedrohungsmanagement einführen, um gefährliche Personen frühzeitig zu erkennen. Die Schwelle soll niedriger sein als bei sogenannten Gefährdern, also bei Menschen, bei denen es schon konkrete Anhaltspunkte gibt, dass sie schwere Straftaten begehen könnten. Diese Forderung ist jetzt ein Ergebnis des Untersuchungsausschusses im Landtag zum Anschlag auf den Magdeburger Weihnachtsmarkt. Der Abschlussbericht wurde heute vorgestellt. Der Todesfahrer war nicht als Gefährder eingestuft, hatte zuvor aber immer wieder Kontakt mit verschiedensten Behörden. Außerdem wurde mehrfach gegen ihn ermittelt. Im Abschlussbericht sehen die Mitglieder zahlreiche Schwächen und Fehler bei öffentlichen Stellen, die es dem Täter leicht gemacht hätten. Nach dem Einsturz eines Mehrfamilienhauses in Görlitz haben Spürhunde heute bisher keine Lebenszeichen unter den Trümmern wahrgenommen. Gestern haben sie noch angeschlagen, sagen die Einsatzkräfte. Drei Menschen werden weiter vermisst. Die Retter arbeiten sich mit Schaufeln und bloßen Händen durch den Schutt. Große Bagger würden die Verschütteten zusätzlich gefährden. Dazu kommt eine weitere Gefahr. In den Hohlräumen könnte sich noch Gas sammeln. Das Haus war gestern Abend eingestürzt, vermutlich durch eine Gasexplosion. Das neue Online-Portal für die E-Auto-Kaufprämie ist gestartet. Wer ein E-Auto kauft, kann darüber staatliche Unterstützung beantragen. Bis zu 6.000 Euro, je nach Einkommen, Familiengröße und Fahrzeugtyp. Die Förderung können sich Käufer bis ein Jahr nach Zulassung holen, rückwirkend zum 1. Januar. Und das Geld soll für bis zu 800.000 Autos ausreichen. Das ist die gute Nachricht aus Sachsen-Anhalt. Kinder in 14 Kitas der Landkreise Börde und Harz wachsen gesünder auf, mit mehr Bewegung, besserer Ernährung und Lärmschutz. Grundlage ist das Projekt Fundamental, das jetzt 5 Jahre gelaufen ist. Jetzt haben wir es gleich 2:02 und Sie sind auf dem aktuellsten Stand.
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15: Ordentlich Stop and Go gerade auf der A2 Richtung Hannover zwischen Irxleben und Allerengersleben in der Baustelle. 16 Kilometer sind es gerade, 50 Minuten brauchen Sie dadurch länger. Am besten Sie bleiben auf der Autobahn, es staut sich nämlich auch auf der Umleitung. Und es gibt einen Unfall auf der B100 in Halle Richtung Bitterfeld zwischen Dessauer Platz und Europachaussee auf der rechten Spur. Blitzer stehen noch auf der B71 am Ortsausgang Karkabeck Richtung Gardelegen. B81 zwischen Kloster Gröningen und Halberstadt. In Bernburg auf der Krumpholzallee statt einwärts am Tiergarten. Am Ortsausgang Fasleben blitzen sie Richtung Kaliwerk. In Wernigerode am Schleifweg Richtung Halberstädter Straße. Und zwischen Westerhausen und Warnstedt steht auch noch ein Blitzer. Melden Sie Staus und Blitzer kostenlos unter 08000 52 58 52.
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15: Machen Sie sich einen schönen Dienstag. Wir ziehen zusammen durch bis zum Feierabend. Machen wir gemeinsam. Während Sie jetzt noch ein paar Kundentermine ausmachen, ein paar Kabel verlegen oder die Buslinie noch ein paar Mal abfahren müssen. Wir sind überall dabei mit der besten Musik für Sachsen-Anhalt. Gleich ein Power 80er von Genesis. Mark Ronson und Amy Winehouse spielen wir Ihnen mit Valerie. Und mit Lionel Richie geht's jetzt ganz gelassen durch den Arbeitstag.

0: durch den Nachmittag geht's mit Radio Brocken und der besten Musik für Sachsen-Anhalt und auch immer allem, was Sie wissen müssen aus Sachsen-Anhalt. Mehr als ein Jahr lang hat ein Untersuchungsausschuss im Magdeburger Landtag den Anschlag auf den Weihnachtsmarkt aufgearbeitet. Jetzt ist der Abschlussbericht da und die Schlussfolgerung ist knallhart. Die Summe von Fehlern und Versäumnissen an unterschiedlichen Stellen, die hat am Ende den Anschlag möglich gemacht, Elisa Engel aus den Radio Brocken Nachrichten.
1: Genau so steht's drin und weiter dann auch. Betrachtet man das alles im Zusammenhang, dann haben es Schwächen und Fehler bei öffentlichen Stellen dem Täter leicht gemacht. Der Weihnachtsmarkt war nicht ordnungsgemäß abgesichert und das Bedrohungs- und Gefährdermanagement hat nicht funktioniert.
0: Der Täter hatte ja in den Jahren davor immer wieder Streit und Auseinandersetzungen mit allen möglichen Behörden. Mhm. Aber das ist ja alles erst später rausgekommen.
1: Also zu spät, ne? Der Ausschuss sagt, dieser Täter hätte früher erkannt werden müssen. Und deshalb fordern die Mitglieder für die Zukunft ein besseres Bedrohungsmanagement. Also, dass man zusammen mit Forensikern und Experten auch außerhalb der Polizei eben genau nach solchen Menschen guckt und da Muster sucht und das dann eben erkennt. Und zwar nicht erst, wenn die als Gefährder eingestuft sind und es konkrete Hinweise gibt, dass sie wirklich schwere Gewalttaten verüben könnten. Die Ausschussmitglieder sagen, so ein Management, das soll auch dafür sorgen, dass Weihnachtsmärkte in Zukunft nicht wie Bunkeranlagen aussehen. Allerdings, das sind Empfehlungen, umsetzen kann es die aktuelle Landesregierung nicht mehr, nur ihren Nachfolgern dann mitgeben, denn im September ist ja schon Landtagswahl.
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0: Durch Ihren Nachmittag geht's mit Radio Brocken und der besten Musik für Sachsen-Anhalt. Die besten 80er, gleich mit Depeche Mode und den Eurythmics. Und das Beste von heute, so eine richtig coole, funky Nummer von Bruno Mars. I Just Might von ihm gleich nach 2:30.
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0: Das Wetter für Sachsen-Anhalt ist selbst jetzt bei dem Sonnenschein nicht unbedingt dafür gemacht, die Wäsche rauszustellen. Denn es ziehen immer mehr Schauer zu uns rein. Insgesamt wechselhaft heute Nachmittag bei bis 21 Grad.
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9: Ein Jahr nach dem Feuer in der Müllverbrennungsanlage Bernburg rüstet sich der Betreiber für den Neustart. Die Anlagenbau Umweltprojekt GmbH hat mehr als 6 Millionen Euro investiert und beim Landesverwaltungsamt beantragt, wieder in Betrieb zu gehen. Das Feuer hatte damals 200 Tonnen Kunststoff erfasst und große Teile der Anlage zerstört. Künftig sollen 3 automatische Brandlöschturbinen, Infrarotkameras und ein riesiger Löschwassertank für mehr Sicherheit sorgen. Sebastian Berger, Radio Brocken, Bernburg.
10: Sachsen-Anhalt ist das älteste Bundesland Deutschlands und gerade im Norden dauern Fahrten zur nächsten Fachklinik oft mehr als eine halbe Stunde. Ein neuer Forschungsverband der Unimedizin Magdeburg will die Versorgung verbessern und erforscht, warum Innovationen wie digitale Angebote oft nicht in der Praxis ankommen. Der Norden Sachsen-Anhalts dient dabei als Modellregion für ländliche Gebiete in ganz Deutschland. Dirk Rosenberg, Radio Brocken, Magdeburg.
11: Das ist die gute Nachricht aus Sachsen-Anhalt. Die vom Aussterben bedrohte Kreuzotter bekommt hier im Land ein umfassendes Schutzprogramm. Das Landesamt für Umweltschutz hat ein Artenhilfsprogramm vorgestellt, das gemeinsam mit Naturschutzvereinen und Ehrenamtlichen umgesetzt wird. Die einzige Giftschlange des Landes lebt nur noch in 3 Gebieten: in der Altmark, im Harz und im Zeitzer Forst. Bürger können helfen, indem sie Beobachtung online melden. Franziska Mühlhause, Radio Brocken, Schirke.
0: Mehr Nachrichten von unseren Sachsen-Anhalt-Reportern 3:30.
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0: Ordentlich Stop and Go gerade auf der A2 Richtung Hannover. Zwischen dem Kreuz Magdeburg und Alleringer-Sleben in der Baustelle. 12 Kilometer sind, eine Stunde brauchen Sie dadurch länger. Am besten Sie bleiben auf der Autobahn. Staut sich auch auf der Umleitung gerade. Und es gibt eine Vollsperrung im Kreis Wittenberg zwischen Annaburg und Kolonie. Da sind Bäume umgestürzt. Blitzer stehen auf der B71 am Ortsausgang Karkabeck Richtung Gardelegen. B81 zwischen Kloster Gröningen und Halberstadt. Am Ortsausgang Farsleben Richtung Kaliwerk blitzen sie. In Magdeburg noch in der Schillerstraße Richtung B1. In Wernigerode am Schleifweg Richtung Halberstädter Straße und zwischen Westerhausen und Warnstedt blitzen sie auch noch. 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
0: Der kalte Hund heißt nicht so wegen des Tieres. Marc Ackerstein kennt den Grund. Gleich im Echt des Tages in 7 Minuten. 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

0: Die Eurythmics bei Radio Brocken. Wir sind einfach der Sender, der ihre Lieblingsbands spielt. Gleich Depeche Mode mit Just Can't Get Enough. Außerdem sind wir der Sender, bei dem Sie jeden Tag coole neue Dinge lernen. Wenn es das nächste Mal auf einer Familienfeier kalten Hund gibt, können Sie vor der ganzen Family richtig schön klugscheißen.
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0: Willkommen bei Angersteins Küchen-ABC. Ja? Warum heißt der kalte Hund kalter Hund? Hä? Na? Kalt ist einfach. Nur so bleibt die Schokolade hart. Und Hund kommt eben nicht von Tier, sondern von einem Transportwagen im Bergbau, der genauso kastenförmig aussieht und Hunden genannt wird. Hund! Verstehen? Hunden, ja? Übrigens, das Gegenteil vom kalten Hund ist richtig der Hotdog.
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Was für eine Challenge heute bei Radio Brocken. Sie sind dabei, wenn ich gegen die amtierende Weltmeisterin im Spargelschälen antrete. Sabrina Hübner aus Walter-Nienburg. Die schält 2 Kilo Spargel in 5 Minuten, hat sie beim Spargelfest ins Herbst bewiesen. Und ich selbst, ich habe noch nie Spargel geschält. Ich esse den zwar, aber jetzt auch nicht so gerne, dass ich ihn mir privat kaufen würde. Deshalb noch nie damit in Berührung gekommen. Ich hoffe, dass hier genug Pflaster bereit liegen gleich. Es geht ja um Schnelligkeit. Es könnte auch mal brenzlig werden. Geht ja nicht um Sauberkeit. Und das könnte ja mein Vorteil sein. Ich bin jung, ich bin fit. Ne? Vielleicht habe ich dadurch eine kleine Außenseiterchance. In einer halben Stunde wird die Spargelschäl-Weltmeisterin hier im Radio Brockenstudio sein. Und dann schälen wir Spargel auf Zeit. Und dann frage ich erstmal nach, was so ihre Tipps und Tricks sind.

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6: Das Wasserstraßenkreuz in Hohenwarte bei Magdeburg ist ein echtes Meisterwerk der Ingenieurskunst. Hier kreuzt der Mittellandkanal die Elbe über eine riesige Wasserbrücke. Schiffe schweben förmlich über dem Fluss und werden in einer der größten Schleusen Deutschlands gehoben oder gesenkt. Ein beeindruckendes Schauspiel, das man von Aussichtsplattformen oder bei einer Bootstour aus nächster Nähe erleben kann. Technik trifft Natur.
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8: Das Wetter für Sachsen-Anhalt mit immer mehr Wolken jetzt auf dem Radio Brocken Wetterradar. Ab und zu bringen die auch mal einen Regenschauer oder ein Gewitter. Temperaturen sehr angenehm, bis 21 Grad. 16 sind es aktuell in Gernrode bei Quedlinburg, 18 in Oschersleben. Der Wettertrend für Sachsen-Anhalt. Morgen mehr Wolken als Sonne, dazu auch immer mal wieder Regen oder ein Gewitter bei ähnlichen Temperaturen wie heute. Am Donnerstag dann wieder mehr Sonne und auch ein Ticken wärmer.
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10: Es ist 15 Uhr. Ich bin Elisa Engel. Guten Tag. Nach dem Magdeburger Weihnachtsmarktanschlag fordert die schwarz-rot-gelbe Koalition ein neues Bedrohungsmanagement im Land. Es soll gefährliche Personen frühzeitig erkennen, auch unterhalb der klassischen Gefährderschwelle. Der Todesfahrer war vor seiner Tat nicht als Gefährder eingestuft, obwohl er immer wieder mit Behörden in Kontakt gekommen war. CDU, SPD und FDP haben heute den Abschlussbericht des Untersuchungsausschusses im Landtag vorgestellt. Darin heißt es, Schwächen und Fehler bei öffentlichen Stellen haben es dem Täter zu leicht gemacht. Ein Feuerwehrmann aus Wolfen ist gestern nach einem Einsatz gestorben. Das hat die Stadt bekannt gegeben. Während des Feuerwehreinsatzes hatte der Mann gesundheitliche Probleme und musste ins Krankenhaus gebracht werden. Dort ist er am Abend dann verstorben. Die Warnstreiks bei der Telekom weiten sich aus. Vor der vierten Tarifverhandlungsrunde ruft die Gewerkschaft Verdi Beschäftigte der Telekom auch bei uns im Land bis Donnerstag auf, die Arbeit niederzulegen. Dadurch kann es für Kunden zum Beispiel an der Hotline länger dauern und auch Technikertermine können betroffen sein. Morgen gibt es eine Kundgebung an der Sternbrücke in Magdeburg. Verdi fordert für die Beschäftigten unter anderem 6,6% mehr Lohn. Und das ist die gute Nachricht aus Sachsen-Anhalt. Am Mulde-Stausee ist das erste Fischadlerküken geschlüpft. Besucher können die Aufzucht live im Informationszentrum Schleiz verfolgen. Im April lagen noch 3 Eier im Horst. Mit etwas Glück schlüpfen in den kommenden Tagen weitere Küken des bei uns eher seltenen Vogels. Jetzt haben wir es gleich 2:02 und Sie sind auf dem aktuellsten Stand.
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8: Ordentlich Stop and Go gerade auf der A2 Richtung Hannover zwischen dem Kreuz Magdeburg und Allerengersleben in der Baustelle. 11 Kilometer sind's, 40 Minuten brauchen Sie gerade länger. Am besten Sie bleiben auf der Autobahn, staut sich auch auf der Umleitung. Eine Leitbarke haben wir auf der A38 Richtung Leipzig zwischen Eisleben und Querfurt auf allen Spuren in der Baustelle. Dann noch ein liegen gebliebenes Fahrzeug auf der A38 Richtung Leipzig, Höhe Rastplatz Saaletal in der Baustelle, hat uns Lutz gemeldet. Dankeschön dafür. Kaputtes Auto auf der B100 Richtung Halle zwischen der Rosenfelder Straße und der B100 Europachaussee auf der rechten Spur. Und es gibt eine Vollsperrung im Kreis Wittenberg zwischen Annaburg und Kolonie. Da sind Bäume umgestürzt. Blitzer stehen noch auf der B71 am Ortsausgang Karkerbeck Richtung Gardelegen, B81 zwischen Kloster Gröningen und Halberstadt. Am Ortsausgang Fasleben Richtung Kaliwerk blitzen sie und in Magdeburg in der Schillerstraße Richtung B1. Melden Sie Staus und Blitzer kostenlos unter 08000 52 58 52.
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8: Schönen Dienstag. Ein weltmeisterlicher Dienstag. Die amtierende Weltmeisterin im Spargelschält ist bei uns in der Show. Sabrina aus Walter-Nienburg. Hallo.
2: Hallo.
8: Ich trete heute gegen dich an im Spargelschälen auf Zeit. Darin bist du Weltmeisterin. Wie machst du das?
2: Einfach schälen, schälen, einfach schälen. Ja.
8: Als jemand, der noch nie Spargel geschält hat, wird das für mich, glaube ich, echt eine Herausforderung. Was dein Erfolgsrezept ist und wie du meine Chancen so einschätzt, das checken wir mal hier in einer Viertelstunde.

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0: Radio Brocken läuft in dieser Spargelwoche. Der Spargelpreis gerade auf dem Tiefpunkt der Saison. Ideal für das Familienessen an Pfingsten. Und Sie können mich ja auch gerne als Spargelschäler dafür engagieren. Am Ende des Tages bin ich heute Profi. Ich trete an gegen die amtierende Weltmeisterin im Spargelschälen, Sabrina Hübner aus Walter-Nienburg. Du hast dir den Titel auf dem Spargelfest in Zerbst geholt. Nochmal herzlichen Glückwunsch an der Stelle und willkommen.
1: Dankeschön.
0: Du schälst 2 Kilo Spargel in 5 Minuten. Wie machst du das, ohne dich dabei zu verletzen?
1: Doch, ich verletze mich regelmäßig.
0: Oh Gott, jetzt habe ich Angst.
1: Nein, kein Problem. Wie mache ich das? Es ist eigentlich diesmal relativ wenig gewesen, 2000 Gramm.
0: Ja.
1: Sonst war es immer mehr, aber es kommt auch auf dem Spargel drauf an. Und das Adrenalin ist hoch und man schält und schält und dann ist man Weltmeister.
0: Ich habe noch nie in meinem Leben Spargel geschält. Glaubst du, ich habe überhaupt den Hauch einer Chance gegen dich?
1: Man darf nie jemanden unterschätzen.
0: Okay, gleich wirst du mir mal an der Spargelstange zeigen, wie du das machst und ich werde mir vielleicht ein bisschen was abgucken. Und Sie sind live dabei, in einer halben Stunde hier in der Radio Brocken Nachmittagsshow.

0: Das Wetter für Sachsen-Anhalt heute Nachmittag und auch am Abend so eine echte Wundertüte. Sonne, Wolken, Regen, alles dabei bei an die 20 Grad.
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2: Es wird erdbeerig in Wernigerode. Das Unternehmen Karls hat heute ein temporäres Erlebnisdorf eröffnet. Die Wernigeröder selbst durften die Attraktion gestern schon ausprobieren, vor dem großen Ansturm. Bis 2028 will Karls in Wernigerode ein festes Dorf bauen. Die Pop-up-Variante steht bis Anfang November und soll unter anderem zeigen, wie die Besucherströme optimal gelenkt werden können. Franziska Mühlhause, Radio Brocken, Wernigerode.
3: Wer eine Anzeige bei der Polizei erstatten will, der muss nicht mehr extra zum Revier fahren. Immer mehr Sachsen-Anhalter erledigen das online. Im vergangenen Jahr sind gut 51.000 Anzeigen über das E-Revier eingegangen. So viele wie noch nie. Laut Innenministerium liegt das auch daran, dass man dabei unkompliziert digitale Beweise mitschicken kann, Fotos oder Videos direkt vom Handy. Dirk Rosenberg, Radio Brocken, Magdeburg.
4: Das ist die gute Nachricht aus Sachsen-Anhalt. Kinder in Sangerhausen haben einen neuen Spielplatz. In der Ringstraße stehen jetzt 14 neue Spielgeräte, darunter eine Pendelbrücke, eine Rutsche und Kletternetze. Auch der Spielplatz am Wipperufer im Ortsteil Wippra wurde modernisiert und ist jetzt freigegeben. Conny Bohls, Radio Brocken, Sangerhausen.
0: Mehr Nachrichten von unseren Sachsen-Anhalt-Reportern um 16:30.
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0: Stop and go gerade immer noch auf der A2 Richtung Hannover zwischen Irxleben und Eilsleben in der Baustelle. 9 Kilometer sind, 40 Minuten brauchen Sie aktuell länger. Am besten Sie bleiben hier auch auf der Autobahn, es staut sich nämlich auch schon auf der Umleitung. Kaputtes Auto auf der B100 Richtung Halle zwischen der Rosenfelder Straße und der B100 Europachaussee auf der rechten Spur. Und es gibt einen Unfall in Halle-Büschdorf in der Auffahrt zur Europachaussee Richtung B100. 2 Autos blockieren da die Straße, hat uns Jessica Bescheid gegeben. Dankeschön. Blitze haben wir noch auf der B71 am Ortsausgang Karkabeck Richtung Gardelegen, B81 zwischen Kloster Gröningen und Halberstadt. Am Ortsausgang Fahrsleben Richtung Kaliwerk wird geblitzt, in Magdeburg in der Schillerstraße Richtung B1. In Wernigerode am Schleifweg Richtung Halberstädter Straße und zwischen Westerhausen und Warnstädter blitzen sie auch noch. 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

0: Radio Brocken hier am Tag der ultimativen Spargel-Challenge. Weltmeisterin gegen Anfänger. Der Anfänger bin ich in dem Fall. Ich habe noch nie Spargel geschält. Und ich trete gegen die aktuelle Weltmeisterin Sabrina aus Walter-Nienburg an. Ich habe mir jetzt mal so eine Spargelstange in die Hand genommen, Sabrina. Und den Schäler habe ich auch. Sieht das jetzt schon ganz okay aus?
1: Sieht ja super aus, da kriege ich ja Angst.
0: Oh Gott. Ja, und jetzt ist er doch. Ja, so gut wie fertig geschnitten. Ein paar Reste hängen noch dran, aber es geht doch. Der ist jetzt schön weiß.
1: Dann würde er nicht durchgehen, weil es kommt auch auf Sauberkeit drauf an.
0: Es kommt auch auf Sauberkeit drauf an. Oh Gott, ich dachte nur bei so einer Weltmeisterschaft auf Schnelligkeit. Ah ja, ja, jetzt ist das quasi der Vorteil, den ich mir ausgerechnet habe, vielleicht einfach nur blind drauf loszuschälen. Jetzt habe ich den auch nicht mehr.
1: Unten einmal abschneiden.
0: Alles klar. In einer halben Stunde dann die ultimative Challenge. Spargelschäl-Weltmeisterin Sabrina und ich gegeneinander im Spargelschälen auf Zeit. Hier bei

0: handgemachte Musik von dieser genialen Band The Police. Gleiches kann man auch über die Dire Straits sagen. Die spielen wir Ihnen nach 16 Uhr. Die besten 80er bei Radio Brocken. 90er Mucke gibt's mit Wolfsheim, Once in a Lifetime und das Beste von heute auch mit dabei. Katy Perry spielen wir Ihnen dann auch.
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12: Die beschauliche Stadt Bad Lauchstädt ist vor allem für einen seiner ehemaligen Bewohner bekannt. Kein anderer als Johann Wolfgang von Goethe lebte dort im Jahr 1802. Vor allem seine Frau Christiane war hier eine gern gesehene Besucherin.
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16: In Magdeburg und Wittenberg sitzen sie gerade draußen in der Sonne auf dem Balkon. Und in Halle holen sie gerade die Wäsche rein. So unterschiedlich ist das Wetter für Sachsen-Anhalt an diesem Nachmittag. Alles dabei. 19 Grad dazu gerade in Corbeta bei Halle, 19 in Wolmirstedt. Schauer sind am Nachmittag und am Abend überall möglich. Auch morgen, da haben wir insgesamt mehr Wolken als Sonne. Ähnliche Temperaturen wie heute und am Donnerstag wieder ein bisschen mehr Sonne dabei.
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19: Es ist 16 Uhr. Ich bin Elisa Engel. Guten Tag. Der Untersuchungsausschuss zum Magdeburger Weihnachtsmarktanschlag hat heute im Landtag seinen Abschlussbericht vorgelegt. Das Ergebnis: Behördenfehler haben es dem Täter leichter gemacht, die Tat zu begehen. Konkret kritisieren CDU, SPD und FDP unter anderem, dass der Weihnachtsmarkt nicht ordnungsgemäß abgesichert war und dass Informationen über den späteren Todesfahrer beim LKA nicht zentral gebündelt wurden. Als Konsequenz drängt die Koalition auf ein Bedrohungsmanagement, damit gefährliche Personen früher erkannt werden. Der Prozess gegen den Todesfahrer läuft. Anfang Juni könnten die Plädoyers beginnen. Immer mehr Kinder in Sachsen-Anhalt starten mit Sprachproblemen in die Schule. Jetzt sollen Kitas, Horte und Grundschulen besser zusammenarbeiten. Das ist das Ergebnis eines Modellprojekts, das 3 Jahre lang in Halle, dem Landkreis Börde und dem Burgenlandkreis gelaufen ist. Bildungsminister Jan Riedel sagt, Schulvorbereitung soll künftig eine gemeinsame Aufgabe der Stellen vor Ort sein. Nur jeder 5. Baum in Deutschlands Wäldern ist gesund. Das steht in der neuen Waldzustandserhebung des Bundes. Hitze, Trockenheit und Schädlinge machen den Wäldern zu schaffen. Immerhin, ihr Zustand hat sich innerhalb eines Jahres nicht weiter verschlechtert und es sind weniger Bäume neu abgestorben, sagt das Bundesagrarministerium. Trotzdem haben sich die Wälder von den Dürrejahren 2018 bis 2020 noch nicht wieder erholt. Und das ist die gute Nachricht aus Sachsen-Anhalt. Die Feuerwehr Güntersberge im Harz rückt jetzt schneller aus. Dafür sorgt das neue Feuerwehrhaus mit modernster Ausstattung. Das ist eins der über 100 Brandschutzprojekte, die das Land mit etwa 19 Millionen Euro fördert. Jetzt haben wir es 2:04 und Sie sind auf dem aktuellsten Stand.
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16: Stop and go auf der A2 Richtung Hannover zwischen Irxleben und Eilsleben in der Baustelle. Ein bisschen weniger ist es geworden. 20 Minuten brauchen Sie hier gerade noch länger. Am besten Sie bleiben auf der Autobahn. Es staut sich auch auf der Umleitung. Und es gibt ein kaputtes Auto auf der B100 Richtung Halle zwischen der Rosenfelder Straße und der B100 Europachaussee auf der rechten Spur. Blitzer stehen auf der B71 am Ortsausgang Karkabeck Richtung Gardelegen. B81 zwischen Kloster Gröningen und Halberstadt. Am Ortsausgang Fahrsleben blitzen sie Richtung Kaliwerk. In Magdeburg noch auf der Schillerstraße Richtung B1. In Wernigerode am Schleifweg Richtung Halberstädter Straße. Und zwischen Westerhausen und Warnstedt haben sie noch einen Blitzer aufgebaut. Melden Sie Staus und Blitzer kostenlos unter 08000 52 58 52.
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16: Machen Sie sich einen schönen Feierabendstart. Das, was Sabrina aus Walter-Nienburg dieses Jahr schon geschafft hat, muss unsere Fußballnationalmannschaft im Sommer erstmal noch nachmachen. Einen Weltmeistertitel holen. Sabrina ist Weltmeisterin im Spargelschälen und ich, als jemand, der noch nie Spargel geschält hat, trete in einer Viertelstunde gegen sie an. Auf Zeit. Sie sind live dabei. Mal schauen, was das wird.

0: Radio Brocken läuft auf dem Weg zum Sport. Mein Sport sieht heute ein bisschen anders aus. Spargelschälen. Es geht auf Zeit gegen die amtierende Weltmeisterin im Spargelschälen, Sabrina aus Walter-Nienburg. Hier liegen jetzt zwei Haufen Spargel vor uns auf dem Tisch. Wer hat den Haufen Spargel schneller geschnitten? Sabrina, dein Mann Holger gibt uns jetzt das Startsignal. Holger.
1: Auf die Plätze, fertig, los.
0: Oh Gott, falsch rum. Nein, er ist falsch rum gehabt. Ich lege ihn wieder auf den Tisch. So. Oh, dann ist hier noch diese Folie im Weg, damit der Tisch nicht dreckig wird.
2: Einfach immer schälen.
0: Einfach immer schälen, schälen, schälen. Ich glaube, ich hinterfrage zu viel hier gerade. So, ich glaube, der ist, oh Gott, der ist viel zu dünn. Ich habe viel zu viel, den könntest du gar nicht mehr essen. Der ist komplett nackig geschält. Da ist ja gar nichts mehr dran. Oh, so, schnell weitermachen.
1: Es ist nicht einfach, gegen eine Weltmeisterin zu schälen.
0: Nee, wirklich nicht.
2: Wie viele Stangen hast du?
0: Ich habe erst zwei. Oh.
2: Ich habe nur noch zwei.
0: Du hast nur noch zwei. Ja, wie viel sind das hier noch? 10 oder so? Weiß ich nicht. So, Stange Nummer 4. Der sieht halt fast schon geschält aus. Das ist nämlich das Problem. Die Schale ist weiß und die Spargelstange an sich ist auch weiß. Du bist jetzt schon fertig.
1: Die Weltmeisterin ist schon fertig.
0: Und ich hätte theoretisch noch 8 Stangen hätte ich eigentlich noch zu schälen. Halleluja. Herzlichen Glückwunsch.
2: Dankeschön.
0: Meine kleine Außenseiterchance. Ich habe versucht, sie zu nutzen. Das hat nicht ganz geklappt. Aber ich habe zum allerersten Mal in meinem Leben Spargel geschält. Insofern auch ein kleiner Erfolg.
2: Herzlichen Glückwunsch.

0: Die besten 80er bei Radio Brocken. Auch nach 16:30, dann gibt's Urlaubsfeeling mit Madonna. Fool's Garden spielen wir ihn aus den 90ern mit dem Lemon Tree. Und Mal Smith hat das Beste von heute.
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7: In Halberstadt glitzert und funkelt es. Der Halberstädter Dom beherbergt mit etwa 1200 Objekten einen der kostbarsten mittelalterlichen Kirchenschätze.
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0: Das Wetter für Sachsen-Anhalt hat zum Feierabend alles für uns parat. Regen, Gewitter, aber auch Sonne bei angenehmen Temperaturen um 19 Grad.
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12: Ein Jahr nach dem Feuer in der Müllverbrennungsanlage Bernburg rüstet sich der Betreiber für den Neustart. Die Anlagenbau-Umweltprojekt GmbH hat mehr als 6 Millionen Euro investiert und beim Landesverwaltungsamt beantragt, wieder in Betrieb zu gehen. Das Feuer hatte damals 200 Tonnen Kunststoff erfasst und große Teile der Anlage zerstört. Künftig sollen 3 automatische Brandlöschturbinen, Infrarotkameras und ein riesiger Löschwassertank für mehr Sicherheit sorgen. Sebastian Berger, Radio Brocken, Bernburg.
13: Sachsen-Anhalt ist das älteste Bundesland Deutschlands und gerade im Norden dauern Fahrten zur nächsten Fachklinik oft mehr als eine halbe Stunde. Ein neuer Forschungsverband der Unimedizin Magdeburg will die Versorgung verbessern und erforscht, warum Innovationen wie digitale Angebote oft nicht in der Praxis ankommen. Der Norden Sachsen-Anhalts dient dabei als Modellregion für ländliche Gebiete in ganz Deutschland. Dirk Rosenberg, Radio Brocken, Magdeburg.
14: Das ist die gute Nachricht aus Sachsen-Anhalt. Die vom Aussterben bedrohte Kreuzotter bekommt hier im Land ein umfassendes Schutzprogramm. Das Landesamt für Umweltschutz hat ein Artenhilfsprogramm vorgestellt, das gemeinsam mit Naturschutzvereinen und Ehrenamtlichen umgesetzt wird. Die einzige Giftschlange des Landes lebt nur noch in 3 Gebieten: in der Altmark, im Harz und im Zeitzer Forst. Bürger können helfen, indem sie Beobachtungen online melden. Franziska Mühlhauser, Radio Brocken, Schirke.
0: Mehr Nachrichten von unseren Sachsen-Anhalt-Reportern um 17:30.
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0: Stop and go auf der A2 Richtung Hannover zwischen Irxleben und Eilsleben in der Baustelle. 8 Kilometer zurzeit, 25 Minuten brauchen Sie gerade länger. Am besten Sie bleiben auf der Autobahn. Es staut sich auch auf der Umleitung. Und es gibt eine Plane, die liegt auf der A38 Richtung Leipzig zwischen dem Dreieck Halle Süd und Bad Lauchstädt. Blitzer noch auf der B81 zwischen Kloster Gröningen und Halberstadt. B184 am Ortsausgang Dessau Richtung A9 hat uns Dana gemeldet. Am Ortsausgang Fahrsleben blitzen sie Richtung Kaliwerk. In Wernigerode noch am Schleifweg Richtung Halberstädter Straße. Zwischen Westerhausen und Warnstedt steht einer und Katrin hat auch noch einen gesehen. Wo steht denn der?
15: Der steht in Magdeburg, Salzgitter Chaussee, kurz vorm Bördepark.
0: Danke fürs Bescheid geben. 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

0: Mit Radio Brocken in den Feierabend und mit einer echten Weltmeisterin, Sabrina aus Walter-Nienburg. Du hast bei der Spargelschäl-Weltmeisterschaft in Zerbst den ersten Platz gemacht. Keiner schält Spargel also schneller als du, auch ich nicht, obwohl ich es probiert habe. Du warst am Ende fertig, da hatte ich nicht mal die Hälfte geschält. Also als jemand, der noch nie vorher Spargel geschnitten hat, wie habe ich mich denn angestellt, Sabrina?
1: Doch, war gut.
0: War gut, okay.
1: War sehr gut.
0: Ich glaube, unter anderen Bedingungen, wenn ich nicht die Weltmeisterin vor mir stehen habe, dann kann das was werden. Ich übe für die nächsten Jahre. Vielleicht komme ich ja auch mal nach Zerbst.
1: Ja, das wäre schön, als mein Konkurrent.
0: Ja, und dein Sohn ist ja auch dein Konkurrent. Der läuft dir fast schon den Rang ab, oder?
1: Ja, aber der muss noch ein bisschen warten, bis ich in Rente gehe und dann darf er Weltmeister werden.
0: Den vierten Platz hat er gemacht. Da ist er noch ein bisschen hinter dir und wenn du dann irgendwann in Spargelschälrente gehst, dann wird die Familienehre quasi von ihm hochgehalten.
1: Genau, und Übung macht den Meister.

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0: Ihren Feierabend verbringen Sie mit uns. Radio Brocken hier mit der besten Musik für Sachsen-Anhalt. Tina Turner gibt Energie für alle To-Dos, die noch zu Hause anstehen. Tony Carey haben wir dabei. Room with a View nach 17 Uhr. Und zu den besten 80ern das Beste von heute. Das eher was zum Zurücklehnen. Coldplay.
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0: Gleich 5:02. Hier ist die Radio Brocken Nachmittagsshow.
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0: Das Wetter für Sachsen-Anhalt auf dem Radio Brocken Wetterradar gerade mit ordentlich Starkregen rund um Stendal. Da ist auch mal ein Gewitter drin. Ansonsten sehen wir auch immer mal wieder sonnige Abschnitte. Das wechselt so durch über den Abend hinweg. Auch morgen noch wechselhaft. Mehr Wolken als Sonne, dazu Regen und auch Gewitter bei gleichen Temperaturen. Am Donnerstag ist wieder mehr Sonne dabei bei bis 22 Grad. Wenn wir auf die aktuellen Werte schauen, liegen wir bei 18 in Freiburg und 19 in Büssen bei Salzwedel.
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12: Es ist 17 Uhr. Ich bin Elisa Engel. Guten Tag. Nach dem Magdeburger Weihnachtsmarktanschlag fordert die schwarz-rot-gelbe Koalition ein neues Bedrohungsmanagement. Es soll gefährliche Personen frühzeitig erkennen, auch unterhalb der klassischen Gefährderschwelle. Der Todesfahrer war vor seiner Tat nicht als Gefährder eingestuft, obwohl er immer wieder mit Behörden in Kontakt gekommen war. CDU, SPD und FDP haben heute den Abschlussbericht des Untersuchungsausschusses im Landtag vorgestellt. Darin heißt es, Schwächen und Fehler bei öffentlichen Stellen haben es in Summe dem Täter zu leicht gemacht. Ein Feuerwehrmann aus Wolfen ist gestern nach einem Einsatz gestorben. Das hat die Stadt bekannt gegeben. Während des Einsatzes hatte der Mann gesundheitliche Probleme und musste ins Krankenhaus gebracht werden. Dort ist er am Abend verstorben. Die Warnstreiks bei der Telekom weiten sich aus. Vor der vierten Tarifverhandlungsrunde ruft die Gewerkschaft Verdi Beschäftigte der Telekom auch hier bei uns im Land bis Donnerstag auf, die Arbeit niederzulegen. Dadurch kann es für Kunden an der Hotline länger dauern. Auch Technikertermine können betroffen sein. Morgen gibt es eine Kundgebung an der Sternbrücke in Magdeburg. Verdi fordert für die Beschäftigten unter anderem 6,6% mehr Lohn. Bei Bürgergeldempfängern im Kreis Mansfeld-Südharz klingeln womöglich bald Kontrolleure des Jobcenters an der Haustür. Der Kreis will mehr Menschen in Arbeit bringen und dafür auch die Sanktionen nutzen, die der Bund künftig ermöglicht. Wie gekürzte Leistungen für Menschen, die Termine verpassen oder ihre Mitwirkung verweigern. Dafür soll es mehr Kontrollen geben und auch Hausbesuche. Wo es geht, sollen Bürgergeldempfänger außerdem zu Arbeitsgelegenheiten verpflichtet werden. Und das ist die gute Nachricht aus Sachsen-Anhalt. Wittenbergs Altstadt wird grüner. Die Stadt bepflanzt die Geländerkästen am Trajunischen Bach mit Blumen und Kräutern. Das kommt nicht nur dem Stadtbild zugute. Bepflanzte Flächen im Stadtzentrum locken auch wertvolle Insekten an. Jetzt haben wir es 5:02 und Sie sind auf dem aktuellsten Stand.
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0: Unfall auf der A9 Richtung Nürnberg zwischen Niemek und Kleinmarzehnt. Und immer noch Stop and Go auf der A2 Richtung Hannover zwischen Irxleben und Eilsleben in der Baustelle. 7 Kilometer sind es gerade, eine halbe Stunde brauchen Sie aktuell länger. Am besten Sie bleiben hier auf der Autobahn, es staut sich auch auf der Umleitung. Blitzer, auf der B81 zwischen Kloster Gröningen und Halberstadt steht einer. B184 am Ortsausgang Dessau Richtung A9. Am Ortsausgang Fasleben blitzen Sie Richtung Kaliwerk. In Magdeburg noch in der Salbker Chaussee, kurz vorm Bördepark. In Wernigerode am Schleifweg Richtung Halberstädter Straße. Und zwischen Westerhausen und Warnstedt haben sie auch einen aufgebaut. Melden Sie Staus und Blitzer kostenlos unter 08000 52 58 52.
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0: Der Garten gießt sich zurzeit von selber. Schön wäre, wenn er sich auch von selber mäht. Zumindest, wenn man keinen Mähroboter hat. Das Gras überall gefühlt Meter hoch. Bei allem, was im Garten oder drin bei Ihnen noch so anfällt, sind wir gerne mit dabei. Mit der besten Musik für Sachsen-Anhalt. Mark Forster gleich, Blondie und diese coole Neuauflage von Hertz und Purple Disco Machine.
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0: Arbeitskleidung aus, Jogginghose an. Zum Relaxen oder Joggen gehen. Und wir sind gerne mit dabei.
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0: Endlich zurücklehnen. Der Dienstag ist auch geschafft. Noch dreimal ran für die meisten und dann ist auch schon Pfingstwochenende. Und das machen wir Ihnen hier bei Radio Brocken besonders schön. Wir spielen Ihnen Ihre WhatsApp-Wunschhits zu Pfingsten und Sie geben schon fleißig Wünsche ab.
1: Wir wünschen uns von Coldplay My Universe. Das ist unser Hochzeitssong.
2: Hallo Radio Brocken. Ich wünsche mir für meine Eltern das Lied Genie von Falco.
3: Einen 80er, Flash in the Pan, Early Morning, Wake Up Call und allen schönen Nachmittag.
0: Einfach auch noch eine WhatsApp schicken an die 0345 20 44 300. Gerne als Sprachnachricht, dann hören Sie sich ja auch noch selber im Radio. Wie cool ist das denn? Wetter wird wohl frühsommerlich warm zu Pfingsten. Und wir spielen dann die Songs, die Sie hören wollen, auf dem Weg zum See oder beim Gemüse einpflanzen in Ihrem Kleingarten. Wird ein cooles Wochenende und bis dahin ziehen wir weiter durch mit der besten Musik für Sachsen-Anhalt, jetzt von Tina Turner. Somebody.

0: besten 80er bei Radio Brocken. Damit geht's in ihren Feierabend. Elton John haben wir zum Beispiel gleich für Sie. Fleetwood Mac sind dabei. Und das Beste von heute, aus dies mit Pickup. Geht richtig gut ab, die Nummer nach 5:30.
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0: Viel Sonne, aber eben auch immer mal wieder Schauer über den Abend. Aktuell noch so bei um die 18 Grad.
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7: Es wird erdbeerig in Wernigerode. Das Unternehmen Karls hat heute ein temporäres Erlebnisdorf eröffnet. Die Wernigeröder selbst durften die Attraktion gestern schon ausprobieren, vor dem großen Ansturm. Bis 2028 will Karls in Wernigerode ein festes Dorf bauen. Die Pop-up-Variante steht bis Anfang November und soll unter anderem zeigen, wie die Besucherströme optimal gelenkt werden können. Franziska Mühlhause, Radio Brocken, Wernigerode.
8: Wer eine Anzeige bei der Polizei erstatten will, der muss nicht mehr extra zum Revier fahren. Immer mehr Sachsen-Anhalter erledigen das online. Im vergangenen Jahr sind gut 51.000 Anzeigen über das E-Revier eingegangen. So viele wie noch nie. Laut Innenministerium liegt das auch daran, dass man dabei unkompliziert digitale Beweise mitschicken kann, Fotos oder Videos direkt vom Handy. Dirk Rosenberg, Radio Brocken, Magdeburg.
9: Das ist die gute Nachricht aus Sachsen-Anhalt. Kinder in Sangerhausen haben einen neuen Spielplatz. In der Ringstraße stehen jetzt 14 neue Spielgeräte, darunter eine Pendelbrücke, eine Rutsche und Kletternetze. Auch der Spielplatz am Wipperufer im Ortsteil Wippra wurde modernisiert und ist jetzt freigegeben. Conny Bohls, Radio Brocken, Sangerhausen.
0: Mehr Nachrichten von unseren Sachsen-Anhalt-Reportern um 6:30.
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0: Unfall auf der A9 Richtung Nürnberg zwischen Niemeck und Kleinmarzehnt. Stop and Go gibt es auf der A2 Richtung Hannover zwischen Irxleben und Eilsleben in der Baustelle. 8 Kilometer sind es, 20 Minuten brauchen Sie länger. Am besten Sie bleiben auf der Autobahn, die Umleitung lohnt sich nicht, da staut es sich auch. Stau gibt es auch auf der A14 Richtung Dresden zwischen Halle-Trotha und Tornau. Aktuell sind es 2 Kilometer, 50 Minuten brauchen Sie dadurch länger zurzeit. Blitzer auf der B81 zwischen Kloster Gröningen und Halberstadt. B184 am Ortsausgang Dessau Richtung A9. Am Ortsausgang Fahrsleben blitzen sie Richtung Kaliwerk. In Magdeburg noch auf der Salbker Chaussee kurz vorm Bördepark. In Wernigerode am Schleifweg Richtung Halberstädter Straße. Und zwischen Westerhausen und Warnstedt wird noch geblitzt. 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

Radio Bocken hier auf dem Nachhauseweg. Ihnen ist es vielleicht auch schon aufgefallen. Sie fahren nach 12 Uhr mittags an der Tankstelle vorbei, kommen später nochmal an derselben Stelle vorbei und der Preis ist trotz der 12-Uhr-Regel angehoben worden. Ist meiner Freundin zum Beispiel neulich aufgefallen und auch kein Einzelfall. Fast jede fünfte Tankstelle in Deutschland hat das bis zum 11. Mai schon mal gemacht. Die Tankstellenbetreiber sagen aber, das sind technische Probleme oder langsame Datenübermittlung, die schuld ist. Ja, nee, ist klar. Die Food, wenn es auf meinem Weg nochmal tanken geht, die schreien sie jetzt einfach perfekt raus. Zu Elton John, I'm Still Standing, geht zu dem Song wunderbar. Schönen Feierabend, Radio Brocken ist dabei.

0: Radio Brocken hier mit allem Wichtigen aus Sachsen-Anhalt, was Sie zum Feierabend wissen müssen. Mehr als ein Jahr lang hat ein Untersuchungsausschuss im Magdeburger Landtag den Anschlag auf den Weihnachtsmarkt aufgearbeitet. Jetzt ist der Abschlussbericht fertig und da heißt es, dass in öffentlichen Stellen zu viele Fehler gemacht worden seien und der Täter es so zu leicht gehabt haben soll. Unsere Radio Brocken Sachsen-Anhalt-Reporter waren bei der Präsentation dabei und haben mit der Ausschussvorsitzenden Karin Tschernig-Weiske darüber gesprochen, was in Zukunft anders laufen muss.
1: Dieses Zuständigkeitsgeschiebe, das muss aufhören. Veranstalter, die jeweilige Stadt und die Polizei, dass sie klären können, wer hat bis wohin welche Verantwortung. Und dann auch bitte schön gerne, wenn der eine merkt, es ist nicht so, wie es sein sollte, dann miteinander sprechen, dass jeder an irgendeiner Stelle einen Fehler machen kann. Dafür sind wir Menschen, aber es wäre schön, wenn dann ein anderer nochmal drauf guckt und sagt, hier steht was nicht so, wie es stehen sollte.
0: Außerdem will die Landesregierung, dass wenn Menschen immer wieder bei Behörden auffallen, man sich schon früher das anschaut, damit es gar nicht erst zu der Katastrophe kommt. Mehr dazu auch gleich um 6 in den Radio Brocken Nachrichten.

0: Der Song klingt nach Füße hoch auf der Terrasse. Radio Borken hier mit der besten Musik für Sachsen-Anhalt. Die gibt's auch gleich nach 18 Uhr. Die besten 80er. Mit Holland Oates. Dann haben wir Michael Zambello dabei mit Maniac. Und das Beste von heute. Michael Schulte, diese Hitmaschine, auch gleich hier am Start.
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1: Das Wetter für Sachsen-Anhalt wechselhaft an diesem Abend. Viel Sonne, aber eben auch immer mal wieder so ein paar Regenwolken. Dazu gerade Großörner bei Hettstedt mit 17 Grad, in Kemberg sind es 19. Der Wettertrend für Sachsen-Anhalt. Morgen mehr Wolken als Sonne, dazu immer mal wieder Regen, teilweise sogar Gewitter bei ähnlichen Temperaturen wie heute. Am Donnerstag wieder sonniger.
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4: Es ist 18 Uhr. Ich bin Elisa Engel. Guten Tag. Der Untersuchungsausschuss zum Magdeburger Weihnachtsmarktanschlag hat heute seinen Abschlussbericht vorgelegt. Das Ergebnis: Behördenfehler haben es dem Täter leicht gemacht, die Tat zu begehen. Konkret kritisieren CDU, SPD und FDP unter anderem, dass der Weihnachtsmarkt nicht ordnungsgemäß abgesichert war und dass Informationen über den späteren Todesfahrer beim LKA nicht zentral gebündelt wurden. Als Konsequenz drängt die Koalition auf ein Bedrohungsmanagement, damit gefährliche Personen früher erkannt werden. Der Prozess gegen den Todesfahrer läuft. Anfang Juni könnten die Plädoyers beginnen. Immer mehr Kinder in Sachsen-Anhalt starten mit Sprachproblemen in die Schule. Jetzt sollen Kitas, Horte und Grundschulen besser zusammenarbeiten. Das ist das Ergebnis eines Modellprojekts, das 3 Jahre lang in Halle, dem Landkreis Börde und dem Burgenlandkreis gelaufen ist. Bildungsminister Jan Riedel sagt, Schulvorbereitung soll künftig eine gemeinsame Aufgabe der Stellen vor Ort sein. Das Landgericht Heilbronn hat heute 5 Männer wegen organisierten Führerscheinbetrugs zu mehrjährigen Haftstrafen verurteilt. Die Gruppe soll in dutzenden Fällen Doppelgänger organisiert haben, die mit fremden Ausweisen die theoretische Prüfung abgelegt haben. Insgesamt hat die Gruppe dabei rund 179.000 Euro kassiert. Unter den Verurteilten sind auch 2 Fahrschulbetreiber. Sie sollen knapp 4 Jahre in Haft. Das Urteil ist noch nicht rechtskräftig. Kreuzfahrten sind beliebter denn je. Mehr als 1,5 Millionen Deutsche sind vergangenes Jahr zu einer Hochseekreuzfahrt von einem deutschen Hafen gestartet. Neuer Rekord. Zum Vorjahr sind das gut 4% mehr und verglichen zur Zeit vor der Pandemie sogar fast 14%. Und das ist die gute Nachricht aus Sachsen-Anhalt. Forscher in Halle wollen künftig Infektionsausbrüche früher erkennen und schneller stoppen. Das Forschungsnetzwerk Monit hat jetzt Millionenförderung vom Bund bekommen und weitet seinen Fokus auf Zecken- und Mückenkrankheiten aus. Jetzt haben wir es 6:15 und Sie sind auf dem aktuellsten Stand.
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1: Stop and go auf der A2 Richtung Hannover zwischen Irxleben und Eilsleben in der Baustelle. 8 Kilometer sind's, eine knappe halbe Stunde dauert's länger. Am besten Sie bleiben auf der Autobahn, es staut sich auch auf der Umleitung. Unfall auf der A9 Richtung Nürnberg zwischen Niemeck und Kleinmarzehns. Dann Stau auf der A14 Richtung Dresden zwischen Halle-Trotha und Tornau. 2 Kilometer sind's, aktuell brauchen Sie eine Stunde länger. Und es gibt einen Unfall auf der A9 Richtung Berlin, auf der Elbebrücke Focke-Rode. Da sind die Polizeikräfte noch unterwegs, Rettungsfahrzeuge schon im Einsatz. Dadurch auch gerade Stau. 21 Minuten brauchen sie gerade länger dort. Blitzer auf der B81 zwischen Klostergröningen und Halberstadt. B184 am Ortsausgang Dessau Richtung A9. Ortsausgang Fahrsleben blitzen sie Richtung Kaliwerk. In Magdeburg, Salzker Chaussee kurz vorm Bördepark. In Wernigerode noch am Schleifweg Richtung Halberstädter Straße. Und dann wird auch noch zwischen Westerhausen und Warnstedt geblitzt. Melden Sie Staus und Blitzer kostenlos unter 08000 52 58 52.
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1: Schönen Feierabend. Bei Ihnen in der Küche riecht es vielleicht nach Spargel. Den Geruch kriegt man ja total schlecht weg. Merke ich hier gerade im Radio Brocken Studio auch. Da bin ich nämlich gegen die aktuelle Weltmeisterin im Spargelschälen heute angetreten. Sabrina aus Walter-Nienburg bei Zerbst. Wie konnte es auch anders sein? Gegen die Weltmeisterin habe ich natürlich verloren. Aber wie schafft man so schnell Spargel zu schälen wie sie? Und wie entdeckt man, dass man irgendwie ein Talent dafür hat, das auf Zeit zu machen? Erzählt sie uns in einer Viertelstunde hier bei Radio Brocken.

0: gegen eine Weltmeisterin verlieren, das tut dann auch gar nicht mehr so weh. Radio Brocken hier. Heute Nachmittag bin ich gegen die Weltmeisterin im Spargelschälen angetreten, Sabrina aus Walter-Nienburg.
1: Hallo.
0: Du warst schon fertig, da hatte ich die Hälfte meiner Spargelstangen noch auf dem Tisch liegen. Du schälst eine Spargelstange in wenigen Sekunden. Wie bitte machst du das, ohne dir weh zu tun, Sabrina?
1: Das Adrenalin ist hoch und man schält und schält und dann ist man Weltmeister.
0: Und schälst du bei dir zu Hause auch so schnell?
1: Nö, da hat man ja mehr Zeit, mehr Ruhe.
0: Aber irgendwie musst du ja für dich herausgefunden haben, dass das so dein Talent ist, ne?
1: Ja, natürlich. Zu Hause schält man auch Spargel mit Mutti damals und Geschwister waren da. Und da hat man doch schon gesehen, dass ich relativ schnell bin, ja.
0: Relativ schnell ist gut. Eher atemberaubend schnell. Schauen Sie gern selbst auf unserem Radio Brocken Facebook oder Insta-Account vorbei. Das ist echt schon krass, wie die das da drauf hat im Spargelschälen, die Sabrina.

0: Die besten 80er bei Radio Brocken. Damit geht's durch Ihren Dienstagabend. Gleich Freddie Mercury zum Beispiel für Sie. Echt spielen wir ihn, Du trägst keine Liebe in dir. Und Taylor Swift hat das Beste von heute mit The Fate of Ophelia.
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0: Die meisten Schauer sind abgezogen, sehen wir gerade auf dem Wetterradar. Kann immer mal wieder was nachkommen über den Abend hinweg, aber eher selten.
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12: Ein Jahr nach dem Feuer in der Müllverbrennungsanlage Bernburg rüstet sich der Betreiber für den Neustart. Die Anlagenbau-Umweltprojekt GmbH hat mehr als 6 Millionen Euro investiert und beim Landesverwaltungsamt beantragt, wieder in Betrieb zu gehen. Das Feuer hatte damals 200 Tonnen Kunststoff erfasst und große Teile der Anlage zerstört. Künftig sollen 3 automatische Brandlöschturbinen, Infrarotkameras und ein riesiger Löschwassertank für mehr Sicherheit sorgen. Sebastian Berger, Radio Brocken, Bernburg.
13: Sachsen-Anhalt ist das älteste Bundesland Deutschlands und gerade im Norden dauern Fahrten zur nächsten Fachklinik oft mehr als eine halbe Stunde. Ein neuer Forschungsverband der Unimedizin Magdeburg will die Versorgung verbessern und erforscht, warum Innovationen wie digitale Angebote oft nicht in der Praxis ankommen. Der Norden Sachsen-Anhalts dient dabei als Modellregion für ländliche Gebiete in ganz Deutschland. Dirk Rosenberg, Radio Brocken, Magdeburg.
14: Das ist die gute Nachricht aus Sachsen-Anhalt. Die vom Aussterben bedrohte Kreuzotter bekommt hier im Land ein umfassendes Schutzprogramm. Das Landesamt für Umweltschutz hat ein Artenhilfsprogramm vorgestellt, das gemeinsam mit Naturschutzvereinen und Ehrenamtlichen umgesetzt wird. Die einzige Giftschlange des Landes lebt nur noch in 3 Gebieten: in der Altmark, im Harz und im Zeitzer Forst. Bürger können helfen, indem sie Beobachtung online melden. Franziska Mühlhauser, Radio Brocken, Schirke.
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0: Stau auf der A2 Richtung Hannover zwischen Irxleben und Eilsleben in der Baustelle. Aktuell 6 Kilometer, 20 Minuten brauchen Sie dadurch länger. Stau gibt es auf der A14 Richtung Dresden zwischen Halle-Trotha und Tornau. 4 Kilometer sind es hier, eine knappe Stunde dauert es hier länger. Dann ein Unfall mit mehreren Fahrzeugen auf der A9 Richtung Berlin auf der Elbebrücke Focke-Rode. Es staut sich hier schon ab Dessau-Ost. Eine Stunde ist die Wartezeit gerade, also am besten fahren Sie schon vorher ab. Die Blitzer, B81 zwischen Kloster Gröningen und Halberstadt, B184 am Ortsausgang Dessau Richtung A9, am Ortsausgang Fahrsleben noch Richtung Kaliwerk, in Magdeburg auf der Salbka-Chaussee kurz vorm Bördepark, In Wernigerode blitzen sie am Schleifweg Richtung Halberstädter Straße. Und zwischen Westerhausen und Warnstedt wird auch geblitzt. 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

Damit musst du auch erstmal durchkommen. Mehr als ein Jahr im Hotel wohnen, ohne zu zahlen. Radio Brocken hier mit einer krassen Story aus Berlin. Da ist ein Mann jetzt angeklagt worden, weil er die Hotelkosten von 100.000 Euro nie beglichen hat. Der hat einfach immer sowas erzählt wie, mein Wohnwagen ist abgebrannt oder ich habe Krebs und ein Automobilclub wird die Kosten übernehmen. Ja, und das musst du auch erstmal schaffen, ein Jahr durchzuziehen und dann glauben dir die Leute auch noch. Mit Partymucke von Sophie Alice Baxter geht's jetzt durch ihren Feierabend bei Radio Brocken.

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0: So klingt Motivation für die Spätschicht. Die kommt von uns, von Radio Brocken. Die besten 80er mit Jermaine Jackson und Pia Zadora. Nick Kershaw auch gleich dabei nach 19 Uhr. Wouldn't it be good? Und das Beste von heute gibt's auch. Alex Warren. Erst auf Social Media durchgestartet mit diesem Hit und dann überall woanders und einer der nächsten großen Stars. Auch gleich hier bei Volker Bär.
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9: Wir sind schon echt gut mit 500.000 Haushalten im Land, die heute schon einen Glasfaseranschluss nutzen. Bis 2030 sollen es alle Haushalte und jedes Unternehmen sein, die so einen Anschluss buchen können. Und das gelingt, wenn wir alle zusammen daran arbeiten. Digitalministerin Lydia Hüskens.
10: 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Es ist ein Stück, das eigene Gebäude zukunftsfit machen und auch unser Land zu vernetzen.
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16: So, gucken wir auf die aktuellen Sachsen-Anhalt. Temperaturen in Wulfen bei Köthen haben wir 18, in Freiburg sind es 17 Grad. Am Abend werden es mehr Wolken, stellenweise kann es schauern. In der Nacht auch immer mal wieder nass. Temperaturen um 6 Grad haben wir dann. Und der Wettertrend für Sachsen-Anhalt. Morgen viele Wolken, Schauer, auch mal Gewitter bei bis zu 21 Grad. Donnerstag und Freitag mehr Sonne, dann bei unglaublichen 26 Grad.
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0: Es ist 19 Uhr. Ich bin Moritz Einzel. Guten Abend. Bundeskanzler Merz hat die schwarz-rote Koalition zu mehr Zusammenarbeit aufgerufen. Vor einem Besuch bei der SPD-Bundestagsfraktion sagte Merz, CDU, CSU und SPD seien zwar unterschiedliche Parteien,
17: aber uns alle eint das Ziel, miteinander nachzuweisen, dass aus der politischen Mitte unseres Landes heraus Entscheidungen möglich sind, dass Regierung möglich ist.
0: Beide Seiten sollten damit aufhören, im Streit über Reformen rote Linien aufzuzeigen, so Merz. Nach dem Magdeburger Weihnachtsmarktanschlag fordert die schwarz-rot-gelbe Koalition ein neues Bedrohungsmanagement. Es soll gefährliche Personen frühzeitig erkennen, auch unterhalb der klassischen Gefährderschwelle. Der Todesfahrer war vor seiner Tat nicht als Gefährder eingestuft, obwohl er immer wieder mit Behörden in Kontakt gekommen war. CDU, SPD und FDP haben heute den Abschlussbericht des Untersuchungsausschusses im Landtag vorgestellt. Darin heißt es, Schwächen und Fehler bei öffentlichen Stellen haben es dem Täter zu leicht gemacht. Die Bundesregierung hat das neue Förderprogramm für Elektroautos offiziell gestartet. Die Anträge laufen digital. Die Förderung ist gestaffelt nach Einkommen, Familiengröße und Fahrzeug. Unter bestimmten Bedingungen ist eine staatliche Zuwendung von bis zu 6.000 Euro möglich. Der spanische Tennisstar Carlos Alcaraz muss nach seiner Absage für die French Open in Paris auch beim darauf folgenden Grand Slam-Turnier passen. Alcaraz wird in Wimbledon, also beim berühmtesten Tennisturnier der Welt, nicht an den Start gehen. Das hat der 23-Jährige via Instagram mitgeteilt. Alcaraz kuriert derzeit eine Handgelenksverletzung aus. 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
16: Blick auf die A9 Richtung Nürnberg. Zwischen Großkugel und Leipzig West. Unfall gerade passiert auf der mittleren Spur. Bitte äußerste Vorsicht. Stau auf der A2 Richtung Hannover. Zwischen Irxleben und Eilsleben in der Baustelle. 20 Minuten Zeitverzug auf dem Weg nach Hause. Unfall mit mehreren Fahrzeugen auf der A9 Richtung Berlin. An der Elbebrücke Fockerode. Und dadurch Stau auf der A9 Richtung Berlin. Zwischen Dessau und Köselitz. Zeitverlust in etwa eine Stunde. Hier kommen die Blitzer zum Feierabend. B81 zwischen Kloster Gröningen und Halberstadt. B184 Ortsausgang Dessau Richtung A9. Dann haben wir den Ortsausgang Farsleben Richtung Kaliwerk. In Magdeburg Salbker Chaussee kurz vom Bördepark. In Wernigerode am Schleifweg Richtung Halberstädter Straße. Und zwischen Westerhausen und Warnstedt noch einer. Und melden auch Sie uns Staus und Blitzer kostenlos unter 08000 52 58 52.
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16: Hallo, schnell noch was eingekauft, mit Feierabendgesicht an der Kasse gestanden und zu Hause, da wartet Ihr Abendbrot und die gemütliche Couch. Nico Santos spielen wir Ihnen auf dem Weg nach Hause und die

0: ist Radio Brocken. Genießen Sie Ihren Feierabend. Es ist schön mild draußen und Richtung Wochenende wird es richtig sommerlich. Bei bis zu 26 Grad landen wir gegen Freitag. 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
6: Immer mehr Wolken ziehen sich Stück für Stück zu uns rein ins Land. Sieht im Moment nicht so aus, auch wenn noch ein bisschen Abendsonne da ist. Aber spätestens in der Nacht fängt es hier und da an zu regnen. Schauer gibt es, Tiefstwerte um 6 Grad.
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6: Stau auf der A2 Richtung Hannover zwischen Irxleben und Eilsleben. In der Baustelle 20 Minuten dauert es länger auf dem Weg in den Feierabend. Dann haben wir einen Unfall mit mehreren Fahrzeugen auf der A9 Richtung Berlin auf der Elbebrücke Vockerode. Dadurch haben wir auch Stau auf der A9 Richtung Berlin zwischen Dessau-Ost und Köselitz. Eine Stunde Zeitverlust ist hier. Blitzer B81 zwischen Kloster Gröningen und Halberstadt. B184 Ortsausgang Dessau Richtung A9. Ortsausgang Fahrsleben Richtung Kaliwerk, Magdeburg, Salbker Chaussee, kurz vorm Bördepark und noch einer in Wernigerode am Schleifweg Richtung Halberstädter Straße und einen will ich nicht unterschlagen zwischen Westerhausen blitzt es und Warnstedt. 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
6: Hallo, schönen Dienstag.

0: 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Einen schönen Dienstagfeierabend, wenn Sie schon haben. Vielleicht sitzen Sie gerade im Auto, ja, Richtung zu Hause. Spätschicht geschafft, Schuhe drücken langsam und Sie überlegen ernsthaft, heute noch was kochen oder nur schnell eine Schnitte. Moni aus Staßfurt ist davon noch weit entfernt. Was machst du heute Abend?
1: Ja, was mache ich jetzt Schönes? Ich habe 24 Stunden Dienst im Rettungsdienst und arbeite bis morgen früh um 7.
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1: Ich bin Gemeindereferentin in Halle. Ein schlauer Mensch sagte einmal, zwei Dinge muss man über Gott wissen. Es gibt ihn und wir sind es nicht. Ich finde diesen Spruch super und er ist dabei nicht nur für Christinnen und Christen anwendbar. Denn im Grunde steht er ja für etwas Grundsätzliches. Nämlich, dass ich mich, meine Ansichten und Meinungen nicht absolut setzen sollte. Einfach gesagt, dass ich nicht grundsätzlich recht habe und schlauer, schneller, besser und toller als andere bin. Ganz klar könnte man eigentlich meinen. Wenn man aber auf die Weltpolitik schaut, scheint es dann aber doch nicht mehr ganz so klar. Wenn da Einzelne entscheiden, was gut und richtig für ganze Völker und Nationen ist, wenn Einzelne entscheiden, wer Freund und wer Feind ist, wer zu bekriegen oder auszubomben ist, ohne Rücksicht auf Verluste und Angst vor Kollateralschäden. Den Despoten und radikalen Gruppen dieser Welt möchte ich diesen Satz dann gerne um die Ohren hauen. Vor allem denen, die immer meinen, Gott, welchen auch immer, auf ihrer Seite zu haben. Es ist ein Satz, den ich so, also unumwunden glaube. Gott gibt es und wir sind es nicht. Und ich wünschte, er würde zur Leitlinie für ganz viele Menschen werden.
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2: In Zielitz bei Wolmirstedt haben wir aktuell 17 Grad, auch in Kalbemilde 17 Grad. Es kommen immer mehr Wolken rein, stellenweise Schauer, in der Nacht auch immer wieder nass, Tiefstwerte um 6 Grad. Und der Wettertrend für Sachsen-Anhalt: morgen viele Wolken, Schauer, auch mal Gewitter, 21 Grad, Donnerstag genauso. Und am Freitag mehr Sonne, dann schaffen wir 26 Grad.
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3: Es ist 20 Uhr, ich bin Moritz Einzel, guten Abend. 2 Wochen nach seinem Transport aus der Wismarer Bucht in die Nordsee wurde der als Timmy bekannte Buckelwal tot vor der dänischen Insel Anholt entdeckt. Und eigentlich sollte der Walkadaver dort auch liegen bleiben. Jetzt wollen die dänischen Behörden ihn aber doch bergen. Und nicht nur das, der Wal soll auch zu Forschungszwecken obduziert werden. Magdeburg, Halle und Dessau-Roßlau als Oberzentren fordern mehr Geld vom Land. Die kreisfreien Städte argumentieren, sie erbringen Leistungen für ihre ganze Region, bekommen dafür aber nicht genug finanzielle Unterstützung. Konkretes Beispiel: Allein in Magdeburg klafft bei den Gastschulbeiträgen eine Lücke von etwa 1,3 Millionen Euro, weil die Stadt Schüler aus dem Umland aufnimmt, die Sachkosten dafür aber nicht vollständig gedeckt sind. Die frühere Bundeskanzlerin Angela Merkel ist im Europaparlament mit dem Europäischen Verdienstorden ausgezeichnet worden. In ihrer Dankesrede mahnte Merkel, die Demokratie in Europa sei bedroht durch soziale Medien und die rasante Entwicklung von KI.
4: Und ich kann Sie alle nur ermutigen, gehen Sie weiter auf dem Weg der Regulierung dieser sozialen oder vermeintlich sozialen Medien. Gehen Sie weiter auf dem Weg der Regulierung der künstlichen Intelligenz. Vielleicht werden Fehler gemacht, ja. Aber nur durch Fehler wird man lernen.
3: Merkel gehört zu den ersten 20 Preisträgerinnen und Preisträgern des neuen Europäischen Ordens. Den deutschen Wäldern geht es nach wie vor nicht besonders gut. Das zeigt der neue Waldzustandsbericht, den Bundeslandwirtschaftsminister Rainer vorgestellt hat.
5: Der Wald hat sich bis heute nicht von den Dürrejahren vollständig erholt. Die Jahre 18 bis 20 wirken nach. Die Auswirkungen des Klimawandels stellen unsere Wälder nach wie vor großen Herausforderungen.
3: Trotz ungünstigerer Wetterbedingungen stabilisiere sich die Lage aber und der Wald verjünge sich, so Rainer. 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
2: Es gibt Stau auf der A2 Richtung Hannover zwischen Irxleben und Alsleben in der Baustelle. 20 Minuten Zeitverzug. Unfall mit mehreren Fahrzeugen auf der A9 Richtung Berlin. Auf der Elbebrücke Fockerode. Dadurch gibt es Stau auf der A9 Richtung Berlin zwischen Dessau-Ost und Köselitz. 1 Stunde Zeitverlust. A9 Richtung Nürnberg zwischen Leipzig-West-Merseburg und Bad Dürrenberg haben wir 2 Kilometer Stop-and-Go. 20 Minuten dauert es hier für Sie länger in den Feierabend. Abend. Blitzer B81 zwischen Kloster Gröningen und Halberstadt, B184 Ortsausgang Dessau Richtung A9, Ortsausgang Farsleben Richtung Kaliwerk, in Magdeburg Salbker Chaussee vom Bördepark in Wernigerode am Schleifweg Richtung Halberstädter Straße und noch einer zwischen Westerhausen und Warnstedt. Und melden auch Sie uns Staus und Blitzer kostenlos unter 08000 52 58 52.
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2: Hallo, Sie holen gerade die Kinder vom Sport oder die Enkel und warten und warten und warten und fragen sich, warum sie eigentlich früher mehr Geduld hatten. Wir sind mit bei Ihnen, mit Alpha Will und mit Dasha.

Samstagabend, 8:45 mit Radio Brocken. Sie kommen gerade vom Spätdienst. Der Kühlschrank ist voll mit Zutaten, aber keiner hat Lust, daraus ein Drei-Gänge-Menü zu zaubern. Dann stehen Sie vorm offenen Kühlschrank wie früh vorm Kleiderschrank. Viel da, aber irgendwie nichts, worauf Sie gerade Lust haben. Und am Ende nehmen Sie eine Gewürzgurke, bisschen Stückchen Käse noch, zwei Cracker, Stückchen Mokka-Schokolade liegt da auch noch. Ganz ehrlich, ne, man kann schlechter leben. Und von uns, wir servieren dazu die beste Musik für Sachsen-Anhalt. Gute Laune mit den 90ern, Phil Collins, Dance into the Light.

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1: Es werden immer mehr Wolken. Später am Abend gibt es dann doch den ein oder anderen Schauer. Auch in der Nacht kann es mal regnen. Das Ganze dann bei 6 Grad Tiefstwerten.
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1: Stau haben wir auf der A2 Richtung Hannover zwischen Irxleben und Eilsleben in der Baustelle. 20 Minuten Verzögerung. Dann gab es einen Unfall auf der A9 Richtung Berlin auf der Elbebrücke Vockerode. Dadurch haben wir Stau zwischen Dessau-Ost und Köselitz. Eine Stunde Zeitverlust. Und die Blitzer. B81 zwischen Klostergröningen und Halberstadt. B184 Ortsausgang Dessau Richtung A9. In Magdeburg Salbker Chaussee kurz vorm Bördepark. Zwischen Westerhausen und Warnstedt noch einer. 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
1: Machen Sie sich schön gemütlich mit uns. Die

0: Einen schönen Dienstagfeierabend mit Radio Brocken. Sie wollten heute Abend eigentlich nur kurz die Mülltonne rausstellen und zack, stehst du 20 Minuten später mit dem Nachbarn immer noch vorm Haus. Sie reden über Wärmepumpen, alte Mopeds und warum früher jede Gartenhecke irgendwie ordentlicher aussah. Dienstagabend in Sachsen-Anhalt eben, man trifft sich nur ganz kurz und plötzlich ist 8:45. Aber das macht's doch aus. Ganz anderes Programm, Kontrastprogramm bei Petra aus Gardelegen.
1: Heute Abend mache ich nichts mehr. Ich habe heute Tag frei gehabt, war viel unterwegs und jetzt tut mir alles weh. Jetzt haue ich mich auf die Couch. Morgen muss ich wieder arbeiten.
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4: In Tornau haben wir aktuell 17 Grad, in Wolmirstedt auch 17 Grad. Es geht runter in dieser Nacht auf 6 Grad. Es wird immer wieder nass werden. Der Wettertrend für Sachsen-Anhalt. Morgen auch nochmal Schauer, so 21 Grad. Donnerstag auch und Freitag mehr Sonne, dann 26 Grad.
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5: Es ist 21 Uhr, ich bin Moritz Einzel. Guten Abend. Hitze, Trockenheit, Schädlinge. Den Wäldern in Deutschland geht's nach wie vor nicht besonders gut. Das zeigt der aktuelle Waldzustandsbericht. Allerdings sieht Bundeslandwirtschaftsminister Rainer auch ermutigende Signale.
6: Die Zahl neu abgestorbener Bäume ist weiter zurückgegangen. Sowohl bei Laubbäumen als auch bei den Nadelbäumen. Und der Wald verjüngt sich. Vielerorts wächst eine neue Baumgeneration nach.
5: Umweltverbände mahnen aber angesichts der Klimakrise, es gebe keinen Grund zur Entwarnung. Nach dem Magdeburger Weihnachtsmarktanschlag fordert die schwarz-rot-gelbe Koalition ein neues Bedrohungsmanagement. Es soll gefährliche Personen frühzeitig erkennen, auch unterhalb der klassischen Gefährderschwelle. Der Todesfahrer war vor seiner Tat nicht als Gefährder eingestuft, obwohl er immer wieder mit Behörden in Kontakt gekommen war. CDU, SPD und FDP haben heute den Abschlussbericht des Untersuchungsausschusses im Landtag vorgestellt. Darin heißt es, Schwächen und Fehler bei öffentlichen Stellen haben es dem Täter zu leicht gemacht. Wenige Tage nach US-Präsident Trump ist Russlands Präsident Putin nach China gereist. Er werde von einer Delegation aus Ministern und Konzernmanagern begleitet, sagte Kreml-Sprecher Peskow. Putin sagte in einem vor der Abreise aufgenommenen Video, er freue sich auf den China-Besuch. China ist für Russland der wichtigste Handelspartner. Berichte und Andeutungen gibt es seit Tagen. Nun verdichten sich die Hinweise, dass Manuel Neuer ins Tor der deutschen Fußballnationalmannschaft zurückkehrt. Die Bild-Zeitung meldet, Bundestrainer Julian Nagelsmann wolle den 40-jährigen Bayern-Keeper als Nummer 1 zur WM mitnehmen. Hoffenheims Oliver Baumann, der zuletzt Stammkeeper war, sei informiert worden. Die offizielle Kadernominierung ist übermorgen. 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
4: Wir haben Stau auf der A2 Richtung Hannover zwischen Irxleben und Eilsleben. In der Baustelle dauert 20 Minuten länger. Und dann haben wir noch ein paar Blitzer. Und zwar die Feierabendblitzer B81 zwischen Kloster Gröningen und Halberstadt. B184 Ortsausgang Dessau Richtung A9 und Magdeburg Salbker Chaussee vom Bördepark. Melden auch Sie uns Staus und Blitzer kostenlos unter 08000 52 58 52.
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4: Hallo, der Hund war draußen, Brotdose für morgen halb vorbereitet. Jetzt fehlen eigentlich nur noch Lieblingsmusik, die Gummibärchentüte und die Couch. Perfekt, hier sind Handtricks und Aha.

0: Radio Brocken. Bei Ihnen auch im Autoradio. Vielleicht sitzen Sie ja gerade im Transporter auf dem Heimweg. Fenster leicht beschlagen, Arbeitstag durchgezogen und Ihre Gedanken, die kreisen nur noch um die schöne, gemütliche Couch. Bei Sandra aus Bernburg ist noch ein bisschen hin.
1: Guten Abend, liebes Radio Brocken-Team. Ich bin auch mal fleißig am Arbeiten. Ich muss noch bis 22 Uhr und bis dahin höre ich auch nebenbei im Taxi eure tollen Hits. Radio Brocken begleitet mich tagtäglich Stunde um Stunde.
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5: So, gucken wir auf unser Wetter für Sachsen-Anhalt. In der Nacht geht es runter auf 6 Grad und wir kriegen es nicht trocken hin. Es wird immer mal wieder regnen.
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5: Wir haben Stau auf der A2 Richtung Hannover zwischen Irxleben und Eilsleben in der Baustelle. 20 Minuten Zeitverzug sind im Moment. Und die Blitzer auf der B81 zwischen Kloster Gröningen und Halberstadt und B184 Ortsausgang Dessau Richtung A9. 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
5: Hallo, haben Sie schön mit uns.

Radio Bockens hier. Haben Sie einen schönen Dienstagabend? Jennifer Rush wartet schon mit Ave Maria, die besten 80er. Und das walzen wir noch ein bisschen aus mit Baltimora und Tarzan Boy. 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
4: So, gucken wir nach Großörner. Bei Hettstedt haben wir 15. In Kimberg haben wir ebenfalls 15 Grad. Immer mehr Wolken, stellenweise Schauer. In der Nacht auch immer mal wieder nass. Tiefstwerte um 6 Grad. Und der Wettertrend für Sachsen-Anhalt. Morgen viele Wolken, Schauer, auch mal Gewitter, 21 Grad. Donnerstag das Gleiche. Und am Freitag dann wieder mehr Sonne. Und wir schaffen bis zu 26 Grad.
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5: Es ist 22 Uhr. Ich bin Florian Klaus. Wer die neue Kaufprämie für Elektroautos nutzen will, kann die staatliche Unterstützung ab sofort beantragen. Das Antragsverfahren läuft digital. Nötig ist dafür eine Bund-ID, ein Konto, bei dem man sich online bei Behörden ausweisen kann. Die staatliche E-Auto-Förderung kann bis zu 6.000 Euro betragen. Die Mittel sollen für bis zu 800.000 Fahrzeuge ausreichen. Magdeburg, Halle und Dessau-Roßlau als Oberzentren fordern mehr Geld vom Land. Die kreisfreien Städte argumentieren, sie erbringen Leistungen für ihre ganze Region, bekommen dafür aber nicht genug finanzielle Unterstützung. Konkretes Beispiel: Allein in Magdeburg klafft bei den Gastschulbeiträgen eine Lücke von etwa 1,3 Millionen Euro, weil die Stadt Schüler aus dem Umland aufnimmt, die Sachkosten dafür aber nicht vollständig gedeckt sind. 2 Wochen nach seinem Transport aus der Wismarer Bucht in die Nordsee wurde der als Timmy bekannte Buckelwal tot vor der dänischen Insel Anholt entdeckt. Eigentlich sollte der Walkadaver dort auch liegen bleiben. Jetzt wollen die dänischen Behörden ihn aber doch bergen. Und nicht nur das, der Wal soll auch zu Forschungszwecken obduziert werden. Die deutschen Wälder leiden nach wie vor an den Folgen von Hitze, Trockenheit und Schädlingen. Die Dürrejahre von 2018 bis 2020 wirken nach. Wie aus dem neuen Waldzustandsbericht hervorgeht, trägt nur jeder 5. Baum eine volle, gesunde Krone. Positiv ist aber, die Zahl neu abgestorbener Laub- und Nadelbäume ist zurückgegangen. 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
4: Im Moment ist alles frei, kommen Sie heil an. Blitzer gibt's noch auf der B81 zwischen Kloster Gröningen und Halberstadt. Melden auch Sie uns Staus und Blitzer kostenlos unter 08000 52 58 52.
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4: Hallo, bei Ihnen nieselt schon ein bisschen. Das ist nicht schlimm, auch in der Nacht wird es immer wieder mal nass. Morgen vielleicht ein bisschen Sonne. Bis dahin machen wir den Dienstagabend schön mit den Pet Shop Boys.

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Einen schönen Dienstagabend wünschen wir Ihnen und bitte Vorsicht vor Tankstellen. Ich weiß, die Spritpreise sind eh schon hoch, aber manchmal ist es so, da will man eigentlich nur kurz tanken fahren und plötzlich kommt man mit Scheibenklar, Grillanzünder oder XXL-Packung Erdnussflips wieder. Tankstellenabend sind für Erwachsene ungefähr das, was früher der Konsum war. Reingehen für eins, rauskommen mit 8 Sachen und ein bisschen leicht verwirrt. Immerhin, schönen Dienstag Feierabend. Mit der besten Musik für Sachsen-Anhalt. Shania Twain am Start mit That Don't Impress Me Much bei Radio Brock.

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6: Heute Abend und in der Nacht wird immer mal wieder nass, viele Wolken und es ziehen Schauer durch. Bei 6 Grad Tiefstwerten.
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6: Staus haben wir keine, Blitze haben wir auch keine. Wenn denn was da ist, kriegen Sie das alles. Alle Staus und alle Blitzer. 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
6: Hallo, haben Sie schön mit uns.

0: Die Bangles bei Radio Brocken ist die beste Musik für Sachsen-Anhalt. Und eigentlich wollten sie ja nur kurz die WhatsApp-Nachrichten checken. Und plötzlich hängt das Handy quer vorm Gesicht, weil irgendwer aus der alten Clique ein schönes Foto von 1988 geschickt hat. Mit Frisuren, die heute unter Denkmalschutz stünden. Und trotzdem denken sie beim Grinsen sofort, das war eine coole Zeit. Und dafür lieben wir doch so einen Dienstagabend. Auch wenn einer aus der Clique vielleicht gleich los muss.
1: Ja, hallo, hier ist Frank aus Magdeburg und ich

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4: Es ist 23 Uhr. Ich bin Florian Klaus. Die Folgen von Hitze und Trockenheit machen den deutschen Wäldern weiter zu schaffen, aber Bundesagrarminister Reiner zufolge ist ihr Zustand im vergangenen Jahr immerhin nicht schlechter geworden. Er sprach bei der Vorstellung neuer Daten von einer Stabilisierung. Immer noch hat nur jeder fünfte Baum eine volle, gesunde Krone. Positiv ist aber, dass weniger Laub- und Nadelbäume neu abgestorben sind. Die neue E-Auto-Prämie ist schnell auf große Nachfrage gestoßen. Alleine bis zum Ende der Veranstaltung, bei der das Antragsportal freigeschaltet worden ist, gab es schon fast 2000 Anträge. Gefördert werden E-Autos und bestimmte Hybride, die seit dem 1. Januar zugelassen worden sind. Es gibt bis zu 6000 Euro pro Wagen. Die Fördermittel sollen für bis zu 800.000 Fahrzeuge reichen. 15 Monate lang hat der Landtag von Sachsen-Anhalt den Anschlag auf den Magdeburger Weihnachtsmarkt intensiv aufgearbeitet. Ein zentrales Ergebnis: Schwächen und Fehler im Handeln von Behörden haben es dem Täter zumindest leicht gemacht, die Tat zu begehen. So steht es im Abschlussbericht. Thomas Thunfeld berichtet.
5: Ein Betonblock an der falschen Stelle, Schutzkonzepte, die nicht gründlich gecheckt worden sind, Informationen zum späteren Täter, die nicht zentral zusammengeführt wurden. Im Abschlussbericht werden eine ganze Reihe von Fehlern aufgelistet. Und mindestens die Oppositionsfraktionen im Magdeburger Landtag sind sich einig, der Anschlag hätte verhindert werden können.
4: Googeln ist für Suchen im Internet praktisch synonym geworden. Der Internetriese will seine über Jahrzehnte kaum veränderte Suchmaske jetzt an die Zeit künstlicher Intelligenz anpassen. So soll das Suchfeld bei Bedarf größer werden, um längere Anfragen zuzulassen. Es kann auch mit Bildern, Dateien oder Videos befüllt werden. Google fokussiert sich inzwischen stark auf KI. Schon jetzt werden bei Suchanfragen KI-Zusammenfassungen angezeigt. 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
1: Es ist 0 Uhr. Ich bin Florian Klaus. Die Sommer von 2018 bis 2020 waren extrem trocken und heiß und die deutschen Wälder haben sich davon immer noch nicht erholt. Das steht in einem neuen Bericht. Bei den häufigsten Arten sind nach wie vor 4 von 5 Bäumen krank. Bundesagrarminister Reiner zufolge hat sich der Zustand der Wälder aber immerhin nicht verschlechtert im letzten Jahr. Umweltverbände sehen das angesichts der Klimakrise aber nicht als Grund zur Entwarnung. Wer die neue Kaufprämie für Elektroautos nutzen will, kann die staatliche Unterstützung jetzt beantragen. Bundesumweltminister Schneider hat das Förderportal freigeschaltet. Das Antragsverfahren läuft ausschließlich digital ab, rückwirkend für Neuzulassungen ab Januar. Tine Klimach berichtet.
2: Viele Interessierte standen offenbar schon in den Startlöchern. Bis zum Ende der Veranstaltung mit Umweltminister Schneider, die gerade mal eine halbe Stunde dauerte, gab es schon über 1.800 Anträge. Die Höhe des Zuschusses hängt von Fahrzeug, Einkommen und Familiengröße ab und kann bei bis zu 6.000 Euro liegen.
1: Ein US-Amerikaner, der sich im Kongo mit dem Ebola-Virus angesteckt hat, soll in Berlin behandelt werden. Er kommt laut Bundesgesundheitsministerium in die Sonderisolierstation der Charité. US-Behörden hatten die Bundesregierung um Unterstützung gebeten, auch weil der Flug nach Deutschland kürzer ist. Der Ausbruch des Ebola-Fiebers im Kongo weitet sich weiter aus. Die dortige Regierung meldet schon mehr als 100 vermutete Todesfälle. Die deutsche Fußball-Bundesliga ist schon durch, in der englischen Premier League wird aber noch gespielt. Der FC Arsenal steht dort jetzt schon vor dem letzten Spieltag als Meister fest, nachdem Rivale Manchester City beim FC Bournemouth Punkte liegen gelassen hat. Das Spiel endete 1:1 unentschieden. Die Londoner um den deutschen Nationalspieler Kai Havertz sind damit nach 22 Jahren wieder englischer Meister. 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
1: Ich bin Gemeindereferentin in Halle. Ich bin kein besonderer Morgenmensch. Und wenn ich früh unter der Dusche stehe und mich schon die Verpackung meines Duschbads mit sei frei verrückt und glücklich überfordert, fängt der Tag nicht sonderlich gut an. Nein, ich fühle mich morgens nicht frei. Sonst würde ich nämlich noch in meinem Bett liegen. Und Verrücktes mag ich vielleicht im Verlauf meines Tages, aber ganz sicher nicht schon vor meinem ersten Kaffee. Und lassen wir das. Ich bin jedenfalls eher genervt von diesen Werbebotschaften. Vor allem um diese Uhrzeit. Mich stört der Selbstoptimierungsgedanke, der dahinter steht. Gerade morgens, wenn man doch so sehr menschlich aus dem Bett aufsteht. Keiner von uns riecht dann sonderlich gut. Keiner ist besonders gestylt oder bereit dafür, das nächste Instagram-Model zu werden. Es gibt Momente, da sind wir einfach nur wir. Und das ist völlig okay so. So sind wir, so hat Gott uns geschaffen. Und der wusste das übrigens schon bei Adam und Eva zu wertschätzen. Jeder und jede von uns muss sich gelegentlich so ertragen, wie er eben ist. Da ändert kein Spruch und manchmal auch kein Make-up oder Filter etwas dran. Das hinter den Menschen zu wertschätzen, was sie wirklich ausmacht, was an ihnen vielleicht auch manchmal nicht schön, aber eben authentisch ist und was sie eben dennoch alles an Gutem mitbringen, das wäre mal eine Werbung. Für mein Duschbad würde aber auch reichen, ich rieche gut.
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3: Flaxman.
4: Mein Name ist Flaxman Low. Ich habe mich schon immer für Dinge interessiert, die man gemeinhin wohl als übersinnlich bezeichnen würde. Schon in ganz jungen Jahren.
3: Flaxman!
4: Was also lag näher, als aus meinem Steckenpferd irgendwann einen Beruf zu machen? Einen Beruf, den es vorher in dieser Form noch gar nicht gab. Ich bin, wenn Sie so wollen, ein Geisterjäger. Zumindest würde die breite Masse das, was ich tue, wohl so nennen. Genauer betrachtet ist es etwas komplizierter. Sehr viel komplizierter.
3: Flaxman.
4: Obwohl ich selbst mein Leben der Erforschung psychischer Phänomene gewidmet habe, war es mir immer schon ein Anliegen, Personen, die sich mitunter etwas zu blauäugig und unvorsichtig mit dem Themenbereich Spiritismus beschäftigten, vor dem Unheil und der Gefahr zu warnen, die dem unbedachten Experimentator nicht selten auf diesem Felde drohen können. Nur sehr wenige Menschen sind ausreichend geschützt, um die großen, unbekannten Kräfte außerhalb des gewöhnlichen menschlichen Wissens gefahrlos zu bloßen Vergnügungszwecken gegenübertreten zu können. Zur Untermauerung dieser Warnung sei meinen treuen Hörern daher nun der Fall Sadler's Croft vor Ohren geführt. Tief in den Wäldern von Sussex, in der Nähe einer wenig befahrenen Straße, steht ein hochherrschaftliches, im Tudor-Stil erbautes Fachwerkhaus, das nur durch eine grobe Steinmauer und ein paar Blumenrabatten von der Straße getrennt ist. Genau dies hatte ein Ehepaar aus den Vereinigten Staaten von Amerika bewogen, ihre Fahrt im Jahr 1897 dort kurz zu unterbrechen.
5: Ach, das ist ja entzückend. Von solch einem Haus habe ich immer schon geträumt.
6: Ja, es ist ganz hübsch.
5: Hey, ganz hübsch? Aber Andy, wie kannst du nur so etwas sagen?
6: Ja, es ist nett, aber doch wohl nichts Besonderes.
5: Nichts Besonderes?
6: Die Fassade ist teilweise mit Efeu bewachsen und man blickt zwischen zwei kegelförmigen Bäumen auf die Vorbeifahrenden.
5: Das Haus ist ein einziger Traum. Sieh doch nur. Mhm. Viele der Fenster sind bleiverglast. Du weißt doch, wie sehr ich so etwas liebe.
6: Ja, das weiß ich.
5: Allein schon solch ein schlichtes weißes Einfahrtstor genügt, um mich in höchste Verzückung zu versetzen.
6: Ich komme nicht umhin, dies zu bemerken.
5: Es ist solch ein malerischer und ruhiger Ort mit einem Hauch von alter Welt. Genau wie ich es liebe.
6: Oh, das wird teuer für mich. So viel steht wohl jetzt schon fest.
5: Wir können es uns doch wenigstens mal anschauen. Immerhin steht es zum Verkauf, wie dem Schild da zu entnehmen ist.
6: Sadie, was machst du denn?
5: Ich schaue es mir mal an.
6: Ja, aber du kannst doch nicht einfach so auf das Grundstück gehen.
5: Warum denn nicht? Die jetzigen Besitzer wollen es doch verkaufen.
6: Ja, schon, aber...
5: Dann werden sie ja wohl kaum etwas dagegen haben, wenn ich als potenzielle Käuferin dir selbstständig einen ersten Überblick verschaffe. So sind wir Amerikaner nun einmal. Wir haben eine ausgeprägte Vorliebe für alte Dinge.
6: Und diese Vorliebe ist bei dir, weiß Gott, sehr ausgeprägt.
5: Hätte ich dich sonst wohl geheiratet?
6: Oh, na, jetzt ist aber gut.
5: Ach, im Grunde liebst du mich doch auch genau dafür, Darling.
6: Kann sein.
5: Jetzt komm endlich.
6: Schon gut, schon gut. Es hat ja wirklich keinen Zweck. Schauen wir uns das Haus und den Park eben mal genauer an.
5: Was stand noch mal auf dem Schild?
6: Was meinst du?
5: Wie heißt es noch mal?
6: Ich glaube, Saddler's Croft.
5: Ah, Saddler's Croft. Das gefällt mir.
6: Ich weiß gar nicht, ob ich mein Scheckbuch dabei habe.
5: Ach du, als ob du jemals ohne aus dem Haus gegangen wärst. Sieh nur. Es ist noch viel geräumiger und komfortabler, als es von der Straße aus aussah.
6: Mhm. Stimmt.
5: Und dass es außerdem über große Rasenflächen und ein derartig riesiges Grundstück verfügt, erscheint mir ideal für uns zu sein.
6: Mhm.
5: Es gibt sogar ein eigenes Waldstück. Ich glaube wirklich, das sollte so sein, dass wir heute hier zufällig vorbeigekommen sind und es gefunden haben.
6: Wir kommen hier vorbei, weil unser lieber Freund Phil Strood uns eingeladen hat. Und jetzt schon gleich hier nebenan seit 15 Minuten mit dem Tee auf uns wartet.
5: Ich bleibe dabei. Das ist ein Fingerzeig von oben.
6: Von oben?
5: Na, vom lieben Gott.
6: Ach, Sadie, weißt du.
5: Doch, doch. Wir sollen es kaufen und hier einziehen. Ich spüre es. Du weißt, dass ich diese Eingebungen habe.
6: Ja, natürlich weiß ich das.
5: Nun gib's doch zu. Du hast auch immer davon geträumt, dass wir einmal ein Haus in der alten Welt besitzen.
6: Das schon.
5: Na, siehst du.
6: Aber ich habe dabei ehrlich gesagt an etwas weniger Altes gedacht.
5: Das ist doch gerade das Schöne.
6: Wenn du meinst.
7: Als sie Phil Strood, ihrem Gastgeber und alten Freund von Andy Corcoran, wenig später von diesem Vorhaben erzählten, war dieser zu ihrer grenzenlosen Überraschung nicht gerade begeistert.
8: Ja. So gern ich euch als Nachbarn hätte.
5: Ja?
8: So bin ich doch der Meinung, dass Saddler's Croft definitiv nicht das richtige Objekt für euch ist.
5: So was?
6: Und warum nicht?
5: Ja, Phil, erklär uns das bitte.
8: Es gab viel Gerede über das Haus.
5: Hm?
6: Gerede?
8: Ja.
5: Was für Gerede?
6: Genau.
8: Außerdem steht es doch bereits seit 3 Jahren leer. Die letzten Besitzer waren zudem so eine Art Spiritisten.
6: Auch das noch.
5: Aber das ist doch nichts Schlimmes. Ich selbst bin ja auch...
6: Das gehört jetzt nicht hierher, Sadie.
8: Da ist leider noch etwas.
6: Ich hatte es befürchtet.
5: Hm?
8: Angeblich spukt es dort.
6: Na, bravo.
5: Was das betrifft, hast du uns vollkommen falsch eingeschätzt. Das stört uns überhaupt nicht, Phil.
8: Nicht?
5: Nein, im Gegenteil sogar. Eine größere Freude könnte ich mir gar nicht vorstellen. Ein Hauch von Spuk genügt, um Saddler's Croft für uns zum attraktivsten Wohnsitz in ganz Europa zu machen.
6: Für dich.
5: Ach, gleichwohl. Hauptsache, du bezahlst, Darling. Kaufst du es mir? Bitte.
8: Dann also, willkommen in der Nachbarschaft.
5: Danke.
6: Nett von dir, Phil.
8: Ja.
7: Die Corcorans zogen also etwa im Oktober ein. Im darauffolgenden Juni des Jahres 1898 traf ich Phil Strood auf dem Bahnsteig der Victoria Station. Phil Strood war ein entfernter Bekannter aus meinem Club, mit dem ich hier und da jedoch bereits zusammengearbeitet hatte. Er hatte mich unter nebulösen Andeutungen zum Bahnhof bestellt, um mit mir aus der Stadt hinauszufahren und das Wochenende in seinem Landhaus zu verbringen. Es gäbe dort etwas für mich zu tun, hatte er mir geschrieben. Nach einer herzlichen Begrüßung nahmen wir in der ersten Klasse Platz.
8: Yes. freue mich sehr, dass Sie meiner Einladung gefolgt sind, Lor.
7: Herzlich gerne. Die Freude über ein entspanntes Wochenende auf dem Land ist ganz auf meiner Seite.
8: Na, ob das Wochenende so entspannt werden wird, das müssen wir erst noch abwarten, fürchte ich.
7: Aha. Das klingt, als ob es um etwas Ernstes geht.
8: Ja, so ist es auch, lieber Freund.
7: Dann erzählen Sie doch mal, Strude.
8: Sagt Ihnen der Name Andy Corcoran etwas?
7: Andy Corcoran? Nein, tut mir leid. Da klingelt jetzt erstmal nichts in meinem Oberstübchen.
8: Sie müssen sich an ihn erinnern.
7: Ja.
8: Ich habe ihn Ihnen vor ein paar Jahren im Club vorgestellt.
7: Tja, was soll ich sagen? Einen bleibenden Eindruck scheint er auf mich offenbar nicht hinterlassen zu haben.
8: Er ist ein furchtbar anständiger Kerl und ein alter Freund von mir. Er hat einmal an einer Arktis-Expedition teilgenommen und hat auch Grönland oder Franz-Josef-Land auf Schneeschuhen oder so durchquert.
7: Ah, ja, ja. Ja, jetzt klingelt es langsam.
8: Das Buch, welches er darüber geschrieben hat, befindet sich in meiner Bibliothek. Sie können später gern mal hineinschauen, bevor wir ihn aufsuchen werden.
7: Ah, ja, ja. Sie sprechen also von dem nach meiner Erinnerung äußerst sympathischen Amerikaner, mit dem wir damals einen ziemlich feuchtfröhlichen Abend im Club verbracht haben.
8: Ganz genau.
7: Dann weiß ich jetzt auch, wen Sie meinen.
8: Er ist mittlerweile mit einer bildhübschen Frau verheiratet.
7: Ah.
8: Sadie heißt sie.
7: Sadie.
8: Die beiden haben vor etwas über einem halben Jahr ein Haus in unserem Teil der Welt bezogen.
7: Ja?
8: Sadler's Croft heißt das Anwesen. Es ist gleich bei mir nebenan.
7: Ah, wie praktisch.
8: Teils, teils.
7: Bitte?
8: Ich will ganz ehrlich sein.
7: Darum möchte ich auch gebeten haben.
8: Ich war gar nicht damit einverstanden, dass Sie Sadler's Croft im Herbst gekauft haben. Denn es hat seit einigen Jahren einen äußerst schlechten Ruf.
7: Ja, jetzt wird's interessant.
8: Ein paar von euren übersinnlichen Leuten haben dort gewohnt.
7: Ich verstehe. Danke für die Formulierung, euren übersinnlichen Leuten im Übrigen. Darum geht es also.
8: Leider. Im hinteren Teil des Gartens haben sie eine Art griechischen Tempel gebaut, in dem sie... Ja, wie soll ich sagen?
7: Ja, nur her damit. Das ist alles vertraulich, was wir hier besprechen.
8: Sie taten dem Vernehmen nach...
7: Ja, was taten diese Spiritisten doch?
8: Nun ja, seltsame Dinge eben, wie ich gehört habe.
7: Seltsame Dinge? Und was? Ist ein bisschen sehr vage, wenn ich das so frei heraus sagen darf.
8: So recht weiß das natürlich auch niemand. Und die, die es wissen und womöglich sogar dabei waren, die sprechen natürlich nicht darüber.
7: Das ist leider meistens so. Was mir meine Arbeit nun nicht gerade erleichtert.
8: Bei den Vorbesitzern von Sadler's Croft lebte eine Zeit lang ein Grieche namens Agupulos, der wohl der hohe Priester ihrer Sekte war oder was auch immer. Dieser Agupulos ist dann in einer Mondscheinnacht in dem Tempel während eines ihrer Rituale gestorben. Danach haben seine Anhänger das Anwesen verlassen.
7: Aber natürlich sagen die Leute im Dorf, der unheimliche Grieche spuke nun an diesem Ort. Habe ich recht?
8: Natürlich haben sie das. Ich selbst habe nie etwas gesehen, aber ein junger Seemann, der vor einiger Zeit gerade Urlaub in unserer Gegend machte, schwor, dass er etwas gesehen hätte und er zudem in der Lage wäre, den Geist auszutreiben.
7: Oh, wie praktisch.
8: Tja.
7: Seien Sie mir nicht böse, Strude, aber so etwas können nur die Besten. Wenn er zudem bloß ein Seemann war.
8: Ja, ich weiß. Und ich teile Ihre gesunde Skepsis.
7: Und hat er ihn denn ausgetrieben, den Geist des griechischen Sektenführers?
8: Ich fürchte nicht so ganz.
7: Ja, das dachte ich mir.
8: Wir haben ihn am nächsten Morgen auf den Stufen des Tempels gefunden.
7: War er tot?
8: Nein, tot war er zu dem Zeitpunkt noch nicht, aber...
7: Ja?
8: Ja, er konnte niemandem mehr sagen, was genau in der Nacht geschehen war, oder... was er eigentlich gesehen hatte, das ihn so erschreckt hat. Denn er ist wenige Stunden später dann doch gestorben.
7: Verdammt.
8: In der Tat. Er ist bei mir zu Hause verschieden.
7: Ah.
8: Sein Todeskampf war grauenhaft.
7: Das tut mir sehr leid.
8: Ich sehe sein Gesicht immer noch vor mir, als wir ihn gefunden haben. Es Das war furchtbar.
7: Und seither?
8: Das war bisher gewissermaßen der Höhepunkt des vermeintlichen Spuks.
7: Seitdem ist es also wieder ruhiger geworden um den Landsitz.
8: Das ist es, obwohl die Gerüchte, dass der Geist des unheimlichen Griechen dort nach wie vor regelmäßig erscheint, nie mehr wirklich verstummt sind.
7: Ich nehme an, der alte Hausmeister, der sich um das Anwesen gekümmert hat, ist einfach früher zu Bett gegangen und hat auf diese Weise Begegnungen mit dem vermeintlichen Gespenst vermieden.
8: Genauso war es. In den letzten Monaten hat Andy Corcoran das Gespenst jedoch immer wieder selbst gesehen.
7: Ja, das dachte ich mir.
8: Vor allem in den Vollmondnächten.
7: So.
8: Die Dinge in Saddler's Croft scheinen mittlerweile in eine sehr merkwürdige, fast schon befremdliche Richtung zu gehen.
7: Inwiefern befremdlich, wenn ich fragen darf?
8: Weil Mrs. Corcoran wie wild Parapsychologie studiert, wie sie es nennt.
7: Jetzt wird es erst richtig interessant. Mrs. Corcoran hat also ihre Spiritualität entdeckt.
8: Ja, so könnte man es auch nennen. Und zwar seit der junge Sinclair vor etwa 3 Monaten aus Ceylon zurückgekehrt ist.
7: Und wie ist das, dieser junge Sinclair?
8: Der Sohn eines anderen Nachbarn.
7: Ah, und?
8: Nun, ich muss Ihnen sagen, dass er früher sehr eng mit Agopoulos befreundet war. Und die Leute sagen, dass er an allen Schandtaten im Tempel auf dem Grundstück in Saddler's Croft beteiligt war.
7: Sie an Schandtaten?
8: Den Rest werden Sie sich selbst vor Ort zusammenreimen können.
7: Was meinen Sie?
8: Es gibt Gerede über...
7: Ach, ja, ich verstehe jetzt. Über Mrs. Corcoran und diesen jungen Sinclair.
8: Ja, genau.
7: Wenn ich darüber nachdenke, was Sie mir bis jetzt erzählt haben, gehe ich in der Tat davon aus, dass sich dort ein mächtiges, paranormales Gewitter zusammenzubrauen beginnt.
8: Es hat leider ganz den Anschein. Ich hoffe, es ist in Ordnung für Sie, dass Sie dort erst einmal sozusagen verdeckt ermitteln werden.
7: Oh, ja, mehr als das. So mag ich es am liebsten.
8: Gut.
7: Ich hoffe, Sie haben sich eine hübsche Geschichte ausgedacht, um mich möglichst unauffällig bei den Corcorans einzuführen.
8: Ja, ich denke, das habe ich.
7: Na, dann lassen Sie mal hören.
8: Ich habe Sie fürs Wochenende zu mir eingeladen,
7: ja?
8: Um Mrs. Corcoran zu erfreuen, da Sie ja ein Experte für alles das sind, was man gemeinhin als übersinnlich tituliert.
7: Oh, das ist ausgezeichnet.
8: Andy Corcoran, Ihr Mann, ist eingeweiht und hofft inständig, dass Sie ihm helfen werden, das Geheimnis zu lüften.
7: Oh, welches Geheimnis denn genau? Das des griechischen Tempels oder ob seine Frau ihn mit dem Nachbarsjungen betrügt?
8: Lo, ich muss doch sehr bitten.
7: Verzeihen Sie, aber diese Bemerkung konnte ich mir einfach nicht verkneifen.
8: Sie sind mir einer.
7: Und immer schon gewesen.
8: Er ist im Übrigen schon 25, dieser Nachbarsjunge, wie Sie sich auszudrücken pflegten.
7: 25?
8: Mhm.
7: Na, dann bin ich schon etwas beruhigter. Ach, ich liebe verdeckte Ermittlungen.
8: Dann ist es ja gut, dass ich mich endlich dazu durchgerungen habe, Ihnen zu telegrafieren.
7: In jedem Fall, ich freue mich zudem immer von Ihnen zu hören, Strut.
8: Ich fürchte, die Corcorans bedürfen wirklich Ihrer Hilfe.
7: Ich werde sehen, was ich für Sie tun kann.
8: Danke, lieber Freund.
7: Sobald wir vor Ort sind, werde ich mich an die Arbeit machen.
8: Ja, bitte, tun Sie das.
7: Den Rest der Fahrt unterhielten wir uns über 100 andere Dinge. Phil Stroud hatte seinen Kutscher zum Bahnhof bestellt. Dieser brachte uns nach einem kurzen Abstecher zu Phil Stroud's Residenz, wo ich auch einen Blick in das bereits erwähnte Buch werfen konnte, welches Andy Corcoran über seine Expedition in die Kälte geschrieben hatte. Dann fuhren wir mit der Kutsche hinüber zu Saddler's Croft zum Tee. Zunächst lernte ich zu meiner Enttäuschung lediglich den Hausherrn kennen, der sich rasch als ein großer, schlanker, etwas nervöser Amerikaner der besten Sorte entpuppte, während seine Frau so hübsch und charmant schien, wie man es damals in jenen Tagen von einer Amerikanerin bei uns im guten alten England erwartet hätte. Dies zumindest konnte ich aufgrund des lebensgroßen Porträts über dem Kamin schon einmal sagen. Denn kennenlernen sollte ich sie erst später.
6: Ich nehme an, Mr. Lowe, dass Phil Ihnen den ganzen Klatsch und Tratsch erzählt hat, den es über dieses Haus hier in der Gegend gibt.
7: Ja, vielleicht nicht den ganzen. Aber ja, er hat mich ins Bild gesetzt. Was man am Ort so alles über Ihr im Übrigen wunderschönes Haus spricht.
6: Ich war früher sehr skeptisch, was so etwas anbelangt, aber...
7: Sie sprechen von den Spukphänomenen.
6: Ganz recht. Aber jetzt...
8: Ja? Jetzt glaubst du selbst an den Midsommerwahnsinn, wie man es unten im Dorf nennt.
6: Ja.
7: Midsommerwahnsinn? Mhm. Soll das heißen, dass die zu beobachtenden Phänomene rund um den griechischen Tempel in ihrem Park in der Zeit um die Sommersonnenwende häufiger auftreten?
8: Genau das, Mr. Law. Und vor allem in den Vollmondnächten.
7: Das wird ja immer besser. So einen Fall hatte ich noch nie.
8: Tja.
6: Ich glaube mittlerweile, dass sich tatsächlich oft eine tiefe Wahrheit in allgemeinen Überzeugungen und in so manchem Aberglauben verbirgt.
8: Ja, das scheint wirklich so zu sein.
7: Lassen Sie mich gerne mehr darüber hören.
6: Ich werde Ihnen erzählen, was vor nicht einmal 24 Stunden hier geschehen ist.
7: Da dieses Ereignis vermutlich die Ursache dafür sein dürfte, dass Sie mich hinzugezogen haben, bin ich nun äußerst gespannt darauf, worum es sich dabei genau gehandelt hat. Es muss ja etwas recht Verstörendes sein, wenn es nicht nur Sie, sondern Mr. Stroud gleichermaßen erschreckt hat.
8: Was soll ich sagen?
7: Sie erst einmal gar nichts. Ich höre Ihnen zu, Mr. Corcoran.
6: In den letzten 3 Monaten hat bereits vieles darauf hingedeutet, dass so etwas passieren würde. Aber gestern Abend spitzten sich die Ereignisse mit einem Mal dramatisch zu. Ich habe noch ziemlich lange in meinem Rauchsalon gesessen und gelesen. Als ich die Lampe gelöscht habe und gerade zu Bett gehen wollte, fiel mir das eigentümliche Leuchten des Mondlichts auf. Ich habe daraufhin meinen Kopf zum Fenster herausgestreckt, um über die Rasenfläche zu schauen. Dabei fiel mir dann ein aus der Richtung des Tempels kommender Gesang von höchst ungewöhnlichem Charakter auf.
7: Ein Gesang?
6: Dann löste sich eine einzelne Stimme, ein schöner, sehr hoher Tenor, von den übrigen Stimmen. Diese Stimme und ihr eigentümlicher Gesang schien sich zu meinem grenzenlosen Erstaunen immer mehr dem Haus zu nähern.
7: Ich verstehe nicht ganz. Wie meinen Sie das bitte?
6: Der Gesang klang immer näher und näher. Und das, obwohl sich niemand auf das Haus zubewegte. Das hatte ich ja gut im Blick.
7: Ja, das ist erstaunlich. Erzählen Sie weiter.
6: Als der Gesang ganz nah schien, sah ich meine Frau mit schwankenden, unsicheren Schritten über die vom Mond beschienene Grasfläche zum Tempel schreiten.
7: Oh, so etwas hatte ich befürchtet. Was haben Sie unternommen?
6: Ich verließ auf der Stelle meinen Beobachtungsposten, rannte hinunter und beeilte mich, sie einzuholen, denn ich glaubte natürlich, sie würde schlafwandeln.
7: Und?
6: Noch bevor ich sie erreichen konnte, trat ein Mann aus dem Dickicht auf der anderen Seite des Rasens, um sie dort in Empfang zu nehmen. Ich sah die beiden dann zusammen die Lerchenallee hinunter in Richtung des Tempels gehen, aber ich konnte mich mit einem Mal nicht mehr rühren.
7: Wieso?
6: Oh, das war wirklich sehr merkwürdig, denn ich fühlte mich von einer Sekunde auf die andere wie erstarrt. Es ist sehr schwer zu beschreiben, wie sich das genau für mich angefühlt hat. Die irisierenden Mondstrahlen schienen in mein Gehirn einzudringen. Ich fühlte mich wie gelähmt. Die wildesten und abscheulichsten Gedanken blitzten mit einem Mal in meinem Kopf auf.
7: Das glaube ich.
6: Ich unternahm eine große Anstrengung und schaffte es so, mich endlich wieder aus dieser mentalen Zwangslage zu befreien. Auf einem anderen Weg rannte ich dann zum Tempel und holte meine Frau und den unheimlichen Mann kurz vor den Stufen doch noch ein. Ich hatte noch die Kraft, nach dem Mann zu greifen. Mhm. Ich sah ihn dabei deutlich, mit seinem dunklen griechischen Gesicht, aber er drehte sich rasch wieder zur Seite weg und verschwand im Unterholz, so, dass ich nur noch den Knopf von der Rückseite seines Mantels in der Hand hielt.
7: Aber immerhin etwas.
8: Warten Sie ab, lieber Freund.
6: Jetzt kommt der ganz und gar unverständliche Teil. Sadie glitt in Richtung Haus davon. Sie schien mich gar nicht wahrgenommen zu haben. Sie wirkte wie unter Hypnose.
7: Sie sind ihr aber gefolgt, oder?
6: Nein, nein, denn ich war entschlossen, den Mann zu finden, der sich mir entzogen hatte. Das Mondlicht schien wieder auf meinen Kopf und es fühlte sich auf meiner Haut und meinem Haar wie eine reale Berührung an.
7: Eine seltsame Kraft.
6: Ja, die Gesänge wurden mit einem Mal lauter und übertönten damit jede andere Erinnerung, die ich hatte. Ich vergaß Sadie, ich vergaß alles. Das Einzige, was ich noch wahrzunehmen imstande war, waren die betörenden, sirenenartigen Klänge. Und ich, ein hartgesottener Yankee, hämmerte verzweifelt an diese verfluchten Türen des Tempels, um eintreten zu dürfen. Mit einem Mal, wie in einem Traum, war der Gesang hinter mir und dann ganz um mich herum. Jemand kam, so dachte ich, und führte mich sanft in das Innere des Tempels. Der Mond schien durch das Fenster im hinteren Bereich und es waren dort, zu meiner Überraschung, offenbar viele Menschen zugegen.
7: Ja, mich überrascht das gar nicht.
6: Ich konnte diese Menschen aber nur hören und spüren, jedoch nicht sehen. Oh. Was dann geschah, weiß ich nicht zu sagen. Am Morgen erlangte ich, auf dem Boden des Tempels liegend, das Bewusstsein zurück. Aber um mich herum war der Staub überall gänzlich unberührt, bis auf meine eigenen Schritte und die Stelle, an der ich zusammengebrochen war.
7: Es gab wirklich keine weiteren Spuren?
6: Nein, Mr. Lau.
7: Also keine Spur von dem anderen Mann. Nicht von demjenigen, der sie hereingelassen hat. Und auch nicht von den anderen Menschen, die sie dort wahrgenommen haben.
6: Nein, von niemandem.
7: Sowas.
6: Oh, Sie mögen sagen, dass das alles womöglich nur ein Traum war. Aber ich sage Ihnen, dass ich der Meinung bin, dass irgendeine höllische Macht in diesem Gebäude, diesem Tempel haust.
7: Nach dem, was Sie mir erzählt haben, scheint es mir nur zu wahrscheinlich zu sein, dass Mrs. Corcoran sich an gar nichts von dem erinnert, was in der Nacht geschehen ist.
6: So ist es, Mr. Lau.
8: Sie weiß nichts von alledem, was sich ereignet hat.
7: Das kommt häufig vor, wenn sich jemand langsam seiner eigenen Medialität bewusst wird.
6: Ich möchte noch einen weiteren seltsamen Umstand hinzufügen.
7: Bitte, nur zu.
6: Als ich zu mir kam, fand ich den Knopf noch in meiner Hand.
7: Den Knopf, den Sie diesem Mann an seinem Mantel abgerissen haben?
6: Ganz richtig. Seitdem hatte ich Gelegenheit, herauszufinden, dass an der Stelle im Mantel eines Mannes, der hier ziemlich häufig zu Gast ist, ein solcher Knopf fehlt.
7: Ich höre.
6: Es ist der junge Sinclair, der in Ceylon Tee pflanzt, wenn seine Gesundheit es zulässt. Aber gerade jetzt zu Hause bei seiner Familie weilt, um sich zu verheiraten. Mhm. Er ist der Sohn eines benachbarten Gutsbesitzers und unterscheidet sich in jeder Hinsicht optisch stark von dem schönen Griechen, den ich in jener Nacht gesehen habe. Vor allem war dieser deutlich älter.
7: Aber dennoch konnten Sie den abgerissenen Knopf eindeutig seinem Mantel zuordnen.
6: Daran, dass er es war, dem ich den Knopf in der Nacht abgerissen habe, kann gar kein Zweifel bestehen. Ich frage mich nun, was er mit der ganzen Sache zu tun hat und was er, verdammt nochmal, mit meiner Frau in diesem Tempel vorhatte. Wer weiß, wie lange das schon so geht.
8: Andy, du...
9: Haben Sie mit ihm darüber gesprochen?
6: Das habe ich allerdings. Ich zeigte ihm den Knopf und habe ihm gesagt, dass ich ihn in der Nähe des Tempels gefunden hätte.
9: Wie hat er darauf reagiert?
6: Er hat diese Nachricht mit äußerster Gelassenheit aufgenommen.
9: Hat er dabei verwirrt oder schuldbewusst gewirkt?
6: Nicht sonderlich, nein. Eher zu Tode erschrocken.
9: Eine Erklärung hat er aber nicht abgegeben, oder doch?
6: Nein, hat er nicht. Er entschuldigte sich, auffällig eilig, und verließ uns.
9: Und Ihre Frau?
6: Was meinen Sie?
9: War sie bei dieser Unterredung zugegen?
6: Allerdings war sie das. Und ihr Verhalten war fast noch merkwürdiger.
9: Erzählen Sie bitte.
6: Ja, viel gibt es da nicht zu erzählen. Sadie nahm das alles mit vollkommener Gleichgültigkeit auf und machte keinerlei Bemerkung über das doch extrem sonderbare Verhalten unseres jungen Nachbarn.
9: Sagen Sie mal,
6: ja?
9: Ist Mrs. Corcoran in letzter Zeit häufig sehr früh müde geworden?
6: Das ist mir durchaus aufgefallen.
9: Nach der Wirkung zu urteilen, die der Gesang auf Sie hatte und der Art, wie Sie ihn beschrieben haben, würde ich sagen, dass Sie ziemlich musikalisch sind.
6: Das bin ich auch.
9: Spielen Sie womöglich ein Instrument?
6: Ja, Klavier.
9: Sehr gut. Würden Sie dann heute Abend, wenn ich mich mit Mrs. Corcoran unterhalte, die Melodie, die Sie in der Nacht gehört haben, am Flügel wiedergeben können?
6: Wenn Sie es wünschen?
9: Es dürfte interessant sein, was dies bewirkt.
8: Sonst noch was, Lowe?
9: Ja, da wäre tatsächlich noch etwas.
6: Nur heraus damit, Mr. Lowe.
9: Ich würde jetzt sehr gerne die Bekanntschaft von Mrs. Corcoran machen. Und hoffe, dass Sie mir die Gelegenheit geben, mit ihr allein zu sprechen.
6: Warum nicht? Ich habe nicht das Geringste dagegen. Ich werde Sie auf der Stelle fragen.
9: Danke.

0: Sadie Corcoran willigte ein und empfing mich in ihrem Boudoir nicht nur mit einem Sherry erster Güte, sondern auch mit großem Überschwang.
1: Oh, Mr. Lowe, ich bin wirklich ganz entzückt, Sie kennenzulernen.
0: Zu freundlich.
1: Darf ich mich auf die schönsten spirituellen Gespräche mit Ihnen freuen?
0: Vielleicht.
1: Die Beschäftigung mit diesen Themen bereichert mein Leben so immens.
0: Ja, das ist schön.
1: Wie Sie womöglich wissen, habe ich lange vor meiner Heirat bereits meine Medialität entdeckt.
0: Oh nein, nein, das wusste ich nicht.
1: Aber nach meiner Vermählung mit Andy habe ich die Beschäftigung mit diesem Thema nahezu ganz wieder aufgegeben.
0: Warum, wenn ich fragen darf?
1: Natürlich dürfen Sie, Mr. Lowe. Sie dürfen mich alles fragen.
0: Oh.
1: Weil Andy einige Vorurteile dagegen hat.
0: Ich verstehe.
1: Tja, zum Wohl.
0: Zum Wohl. Das ist wirklich ein ausgezeichneter Sherry.
1: Dankeschön.
0: Wie kam es denn, dass Ihr Interesse am Spiritismus nun offenbar wieder geweckt worden ist?
1: Das ist zum einen wohl der Atmosphäre dieses schönen alten Ortes geschuldet.
0: Ah ja.
1: Ich fand das Thema schon immer sehr anziehend. Wie gesagt, es bereichert mein Leben, mich damit zu beschäftigen.
0: Und zum anderen?
1: Nun ja, vor kurzem haben wir die Bekanntschaft eines Mr. Sinclair gemacht, der,
0: Ja? Der was?
1: Der sich, trotz seines noch jungen Alters, offenbar gut damit auskennt.
0: Ist das so?
1: Die Gespräche mit ihm sind sehr bereichernd für mich. Auf seinen Rat ist Verlass.
0: Ah, interessant, ja. Und was rät er Ihnen denn so, dieser Mr. Sinclair?
1: Nun, so dies und das.
0: Haben Sie zum Beispiel schon einmal versucht, in den Vollmondnächten mit dem Mondlicht auf dem Gesicht einzuschlafen?
1: Ach, wie interessant, dass Sie mich gerade das fragen, Mr. Lowe.
0: Inwiefern?
1: Weil Sie damit genau ins Schwarze getroffen haben.
0: So.
1: Mr. Sinclair hat mir erzählt, dass die Spiritisten, die früher in diesem Haus hier gelebt haben, glaubten, dass man auf diese Weise ganz leicht mit verstorbenen Seelen in Kontakt treten könne.
0: Oh.
1: Man träumt dann so seltsame Träume.
0: Und sind das angenehme Träume, diese seltsamen Träume, wie Sie sie nennen?
1: Ach, leider nein.
0: Das dachte ich mir.
1: Jetzt noch nicht. Aber Mr. Sinclair versicherte mir, dass Sie es mit der Zeit wohl sein würden.
0: Aber er hat Sie aufgefordert, den ganzen Tag an Ihre Träume zu denken. Sonst wirkt das Mondlicht beim nächsten Mal nicht mehr so stark. Ist das so?
1: Ja, das ist wahr.
0: Und Sie sind gehalten, eine bestimmte Formel ständig zu wiederholen, nicht wahr?
1: Auch das, ja.
0: Aha.
1: Die Erscheinungen, die sich mir bisher gezeigt haben, waren reichlich verstörend. Aber Mr. Sinclair sagt, wenn ich nur brav weitermache, werde ich schon bald die Zone der bösen Geister durchquert haben und in den Kreis der guten Geister eingetreten sein.
0: Naja.
1: Also entschied ich mich dazu, doch weiterzumachen. Es ist alles so wunderbar und aufregend.
0: Weiß Ihr Mann denn davon, was Sie so alles machen?
1: Oh Gott, bewahre, nein! Ich fürchte, es wäre ihm nicht recht.
0: Das fürchte ich auch.
1: Bitte sagen Sie ihm bloß nichts davon, Mr. Lowe.
0: Nein, nein.
1: Danke. Oh, was für ein Zufall. Sehen Sie nur, da kommt Mr. Sinclair ja gerade über den Rasen.
0: Ah, ja. Yeah. Mrs. Corcorans Boudoir befand sich auf der Rückseite des Hauses und überblickte einen Streifen Rasen, der auf der anderen Seite von einer dichten Lärchenpflanzung begrenzt wurde. Direkt auf die Terrassentür zu, an der wir saßen, führte eine Allee, an deren Ende man einen Blick auf das dahinterliegende Gras- und Weideland werfen konnte. Über diese Allee schritt nun mit auf den Boden gerichtetem Blick ein junger Mann in Reiterhosen. Binnen weniger Augenblicke begriff ich, dass der junge Sinclair eine ausgeprägte Bewunderung für seine Gastgeberin hegte. Jene rücksichtslose, eigensinnige Bewunderung, mit der ein im Grunde willensschwacher Mann mit starken Gefühlen oft sich selbst und die Frau, die er liebt, täuscht. Er befand sich ganz offensichtlich in einem beklagenswerten Gesundheitszustand und war ebenso schlecht gelaunt. Eine Kombination, die man beim Typus des gut aussehenden englischen Sprosses aus wohlhabendem Hause des Öfteren anzutreffen pflegt.
1: Mr. Sinclair, was für eine nette Überraschung.
2: Ich dachte, ich schaue mal bei Ihnen vorbei, Mrs. Corcoran.
1: Wie sehr mich das freut.
2: Guten Tag.
1: Guten Tag. Oh, bitte verzeihen Sie, wie unhöflich von mir.
3: Das macht doch nichts.
1: Dies ist Mr. Lowe.
3: Guten Tag, Mr. Sinclair.
1: Mr. Lowe ist ein Freund von Phil Strood aus London.
2: Guten Tag, Mr. Lowe.
1: Leisten Sie uns bei einem Glas Sherry Gesellschaft?
2: Sehr gerne. Entschuldigen Sie.
1: So, bitte.
3: Danke.
2: Danke.
1: Zum Wohl?
3: Zum Wohl.
2: Zum Wohl.
0: Während wir drei zusammen Sherry tranken, unternahm Mrs. Corcoran einen vorsichtigen Versuch, auf das Thema Spiritismus zu kommen. Aber Mr. Sinclair wich aus. Und schon bald verlor Mrs. Corcoran ihre Lebhaftigkeit, die sich in ihr Gegenteil verkehrte und einer stark ausgeprägten Ermattung Platz machte. Ein Zustand, den ich mit der Anwesenheit des jungen Sinclair in Verbindung brachte.
1: Entschuldigen Sie mich bitte, meine Herren. Ich fürchte, ich muss mich oben ein bisschen hinlegen.
2: Oh. Machen Sie das, Mrs. Corcoran. Sie sehen so blass aus.
1: Ja, ich weiß auch nicht. Es kam wie angeflogen, diese Schwäche.
3: Kommen Sie zurecht?
1: Ja, ja. Danke, Mr. Lowe. Sie brauchen sich keine Sorgen zu machen.
0: Leisten Sie mir noch bei einem kleinen Spaziergang Gesellschaft?
2: Wenn's sein muss.
0: Nun, das muss es natürlich nicht. Es wäre indes nett.
2: Na schön.
0: Das freut mich.
2: Wohin wollen Sie denn spazieren?
0: Oh, da habe ich nichts Bestimmtes im Sinn. Vielleicht erst mal den Weg zwischen den Lärchen hinunter?
2: Davon muss ich dringend abraten.
0: Und warum müssen Sie das, Mr. Sinclair?
2: Weil Sie es dort unten stickig finden werden.
0: Ich wollte eigentlich nur sehen, zu welchem Gebäude das Dach da zwischen den Bäumen gehört. Mit offensichtlichem Widerwillen trottete Mr. Sinclair neben mir her. Eine weitere rechtwinklige Abbiegung brachte uns auf den Pfad, der zu dem kleinen Tempel hinaufführte, der, wie ich nun feststellte, sehr solide und

0: Am Tempel angekommen, wartete ich dort und bemerkte, wie angespannt ich war. Als Mitternacht verstrichen war, ertönten undeutliche Geräusche. Schlurfende Schritte, Gemurmel und Gelächter. Aber alles nur sehr schwach und sehr flüchtig. Es geht wieder los. Der Mondschein durch das Fenster und die Musik scheinen mir meine Sinne zu vernebeln. Allmählich begannen die stürmischen Gedanken, die ich am Abend zuvor bereits erlebt hatte, wieder in meinem Gehirn herumzutoben. Bleib ruhig. Wann der Gesang begann, wusste ich später nicht mehr zu sagen. Nur durch ungeheure Willensanstrengung gelang es mir, mich aus der Trance zu befreien, die von mir Besitz zu ergreifen drohte und mich fast gefangen hielt. Nur mit Schaudern erinnere ich mich heute noch daran, wie sehr ich in diesen Momenten ein williger Gefangener wurde. Meine Selbstbeherrschung war in vielen gefährlichen Stunden stets mein einziger und wirksamer Schutz gewesen. Und zum Glück kam sie mir erneut zur Hilfe.
1: Verdammt! Warum hat Schutz sie nicht aufgehalten?
2: Ich muss dahin. Ich muss dahin.
0: Ich trat gerade noch rechtzeitig ins Freie hinaus, um zu sehen, wie Sadie Corcoran wieder über die Rasenfläche kam und wie hypnotisiert durch die Tür des Tempels schritt. Ich wartete nur einen kurzen Moment, um mich meiner Sinne zu vergewissern und konzentrierte meinen ganzen Willen auf den alleinigen Wunsch, sie zu retten. Dann folgte ich ihr.
3: Ich sehe es mit Freuden, meine Dienerin.
2: Meister!
0: Ebenso wie Mr. Corcoran in den Nächten zuvor war ich mir einer geisterhaften Menschenmenge bewusst, obwohl ich niemanden sah. Ohne genauer hinzusehen, wusste ich, dass die eigenartigen Verzierungen an den Wänden jetzt durch das Licht des Vollmondes, welches durch das Fenster in den Saal fiel, seltsam aufleuchteten und lebendig zu werden schienen.
3: Ja, ich bin hier und glücklich darüber, dass du meinem Ruf gefolgt bist.
0: Durch das hohe Fenster mir direkt gegenüber fiel ein breiter, weißer Lichtstrahl fahlen Mondlicht. Unmittelbar darunter auf dem Podest stand der Mann, den ich im Geiste nun Agupolos nannte. Erhaben in seiner Schönheit und seiner Traurigkeit blickte dieses unglaublich schöne Gesicht über die gebeugten Köpfe der geisterhaften Anwesenden hinweg mit großer Intensität auf mich. Langsam, sehr langsam schritt ich zwischen den unsichtbaren Gestalten hindurch auf das Podest zu. Das Lächeln des Mannes schien mich magisch anzuziehen. Er streckte seine Hand aus, als ich mich ihm näherte.
3: Du da! Komm zu mir!
0: Ich war mir des Verlangens durchaus bewusst, diese Hand selbst dann zu ergreifen, wenn dies meinen Untergang bedeutet hätte. Im letzten Moment, als es mir schien, als könnte ich nicht mehr widerstehen, wurde ich mir der weiß gekleideten Gestalt von Sadie Corcoran neben mir bewusst. Auch sie blickte mit einem wilden Blick zu dem schönen Gesicht auf. Ich zögerte nicht mehr. Bis auf 2 Meter war ich jetzt an das Podest herangekommen. Ich erklomm es, holte mit der linken Hand aus und versetzte der Gestalt einen krachenden Schlag. Der Mann taumelte mit einem sehr menschlichen Stöhnen und fiel dann mit dem Gesicht nach vorn vom Podest herunter. Eine Staubwolke von beträchtlichem Ausmaß erhob sich und verdunkelte das Mondlicht kurzzeitig.